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1: Um 3 Uhr mit Ronald Lessig. Die USA und der Iran haben sich nach pakistanischen Angaben auf eine Absichtserklärung für ein Friedensabkommen geeinigt. Ein endgültiger, von allen Seiten abgestimmter Text solle zeitnah unterschrieben werden, so Pakistans Premier Sharif. US-Präsident Trump spricht sogar vom heutigen Tag. Aus der Nachrichtenredaktion Tabea Schöppe.
2: Das schloss die iranische Führung aber aus. Ein Termin werde eher in der kommenden Woche stattfinden, teilte das Außenministerium in Teheran mit. Immerhin, eine Annäherung bestreitet niemand mehr. Und auch zum Inhalt der Absichtserklärung sind erste Details bekannt. Der Iran soll die Straße von Hormus öffnen und die USA würden im Gegenzug die Blockade iranischer Häfen aufheben und Sanktionen aussetzen. Festgehalten werde auch, dass innerhalb von 60 Tagen die Streitfrage Atomprogramm verhandelt wird.
1: Die Eisenbahngewerkschaft EVG erwartet deutliche Einschränkungen für den Fernverkehr, sollte das italienische Bahnunternehmen Italo einsteigen. Mindestens 16 Städten drohe die Abkoppelung vom ICE- und IC-Verkehr, berichtet die Bild am Sonntag und beruft sich auf eine Analyse der EVG. Dies seien erste Berechnungen und die tatsächlichen Folgen dürften weitreichender sein. Der Fernverkehrschef der Deutschen Bahn Peterson hatte im Tagesspiegel zuletzt von 120 Bahnhöfen gesprochen. Italo will ab 2028 in Deutschland Fernverkehrsfahrten anbieten, zunächst auf den Strecken München-Frankfurt-Köln-Dortmund und München-Berlin-Hamburg. Die Trassen vergibt allerdings die Bahntochter InfraGo, beaufsichtigt von der Bundesnetzagentur. Mit dem heutigen Tag ändern sich einige EU-Vorgaben zu Brotaufstrichen. So darf Marmelade jetzt wieder Marmelade heißen, auch wenn sie nicht aus Zitrusfrüchten gemacht ist. Die frühere Bestimmung hatten die Briten ursprünglich durchgesetzt. Daraufhin entstanden

0: Spiel zwischen der Schweiz und Katar. Die Schweiz lag zwar früh mit einem Tor vorne, in der Nachspielzeit glich Katar aber kurz vor dem Abpfiff aus. Das DFB-Team ist inzwischen in Houston gelandet, wo heute Abend das erste Gruppenspiel ansteht, und zwar gegen Curaçao. Das waren die Nachrichten. Das Wetter in Deutschland. Tagsüber bewölkt mit etwas Sonne, zeitweise Schauer, im Süden heiter bis wolkig und trocken, 16 bis 27 Grad. Am Montag wechselhaft bis 26 Grad. Es ist 3.03 Uhr.
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1: Um 4 Uhr mit Ronald Lessig. Zwischen den USA und dem Iran soll ein unterschriftsreifes Abkommen vorliegen. Unklarheit herrscht darüber, wann es unterzeichnet wird. Vermittler Pakistan sagt in Kürze und US-Präsident Trump kündigte es für heute an. Das hat der Iran aber ausgeschlossen. Aus der Nachrichtenredaktion Martin Seiler.
2: Die Vereinbarung sieht Berichten zufolge vor, dass der Iran die Straße von Hormus öffnet und die USA im Gegenzug die Blockade iranischer Häfen aufheben und Sanktionen aussetzen. Zudem soll innerhalb von 60 Tagen die Frage des iranischen Atomprogramms geklärt werden. Ungewiss ist weiter, wie beide Seiten diesbezüglich zusammenfinden wollen. Trump kündigte an, das angereicherte iranische Uran zu zerstören, zum passenden Zeitpunkt, wenn alles ruhig ist, so der US-Präsident. Zugleich drohte er Teheran wieder mit ernsthaften Konsequenzen, sollte der ausgehandelte Plan nicht vollständig umgesetzt werden.
1: Die Eisenbahngewerkschaft EVG erwartet deutliche Einschränkungen für den Fernverkehr, sollte das italienische Bahnunternehmen Italo einsteigen. Mindestens 16 Städten drohe die Abkoppelung vom ICE und IC-Verkehr, berichtet die Bild am Sonntag und beruft sich auf eine Analyse der EVG. Der Fernverkehrschef der Deutschen Bahn Peterson hatte im Tagesspiegel zuletzt von 120 Bahnhöfen gesprochen. Italo will ab 2028 in Deutschland Fernverkehrsfahrten anbieten. Bahntochter Infrago muss vorher zustimmen. Die Ebola-Epidemie in Afrika breitet sich weiter aus. Wie die Regierung der Demokratischen Republik Kongo mitteilte, stieg die Zahl der bestätigten Fälle in dem Land auf mehr als 700. Fast 150 Menschen seien gestorben. Der Ausbruch im Kongo war vor knapp einem Monat offiziell festgestellt worden. Beim Auftaktspiel gegen Curaçao in der Fußball-Weltmeisterschaft heute Abend wird Manuel Neuer im deutschen Tor stehen. Das hat Trainer Julian Nagelsmann auf einer Pressekonferenz kurz nach Ankunft der Mannschaft in Houston angekündigt. Aus dem ARD-WM-Team Jakob Rüger.
3: Außerdem wird der Frankfurter Nathaniel Brown auf der linken Abwehrseite beginnen. Nagelsmann warnte vor dem WM-Neuling als Außenseiter, es sei eine ähnliche Konstellation wie im DFB-Pokal. Der WM-Rekordsieger Brasilien ist

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1: Um 5 Uhr mit Ronald Lessig. Zwischen den USA und dem Iran soll ein unterschriftsreifes Abkommen vorliegen. Unklarheit herrscht darüber, wann es unterzeichnet wird. Vermittler Pakistan sagt in Kürze und US-Präsident Trump kündigte es für heute an. Das hat der Iran aber ausgeschlossen. Aus der Nachrichtenredaktion Martin Seiler.
2: Die Vereinbarung sieht Berichten zufolge vor, dass der Iran die Straße von Hormus öffnet und die USA im Gegenzug die Blockade iranischer Häfen aufheben und Sanktionen aussetzen. Zudem soll innerhalb von 60 Tagen die Frage des iranischen Atomprogramms geklärt werden. Ungewiss ist weiter, wie beide Seiten diesbezüglich zusammenfinden wollen. Trump kündigte an, das angereicherte iranische Uran zu zerstören, zum passenden Zeitpunkt, wenn alles ruhig ist, so der US-Präsident. Zugleich drohte er Teheran wieder mit ernsthaften Konsequenzen, sollte der ausgehandelte Plan nicht vollständig umgesetzt werden.
1: Nach rund 10,5 Monaten Sanierung wird die Bahnstrecke Berlin-Hamburg wieder freigegeben. Von heute früh an sollen Fernverkehrszüge aus der Hansestadt eigentlich Berlin in weniger als 2 Stunden erreichen, wie die Deutsche Bahn mitteilte. Allerdings werden demnach die Züge vorerst nicht mit voller Geschwindigkeit fahren. Auf der Strecke sollen noch einige Signale abgenommen werden. Deshalb könne es bis Monatsende zu Verzögerungen kommen. Zehntausende Demonstranten wollen vor dem G7-Gipfel im französischen Evian unter anderem gegen Kapitalismus und Ausbeutung auf die Straße gehen. Der Protest findet in der Schweizer Grenzstadt Genf statt, weil Frankreich zum G7-Gipfel keine Demonstrationen genehmigen wollte. In der Innenstadt haben hunderte Luxusgeschäfte und Banken, aber auch Hotels und Supermärkte aus Angst vor Ausschreitungen ihre Fassaden und Schaufenster verbarrikadiert. Beim Auftaktspiel gegen Curaçao in der Fußballweltmeisterschaft heute Abend wird Manuel Neuer im deutschen Tor stehen. Das hat Trainer Julian Nagelsmann auf einer Pressekonferenz kurz nach Ankunft der Mannschaft in Houston angekündigt. Aus dem ARD-WM-Team Jakob Rüger.
3: Außerdem wird der Frankfurter Nathaniel Brown auf der linken Abwehrseite beginnen. Nagelsmann warnte vor dem WM-Neuling als Außenseiter, es sei eine ähnliche Konstellation wie im DFB-Pokal. Der WM-Rekordsieger Brasilien ist mit einem 1:1 gegen Marokko ins Turnier gestartet. Vinicius Junior erzielte den Ausgleich für die Seleção. Zuvor hatten sich auch die Schweiz und Katar 1:1 unentschieden getrennt. Für die Emirate war es der erste Punktgewinn bei einer Weltmeisterschaft.
1: Das waren die Nachrichten. Das Wetter in Deutschland. Tagsüber oft bewölkt mit etwas Sonne, zeitweise Schauer, im Süden wolkig und trocken bei 16 bis 27 Grad. Am Montag leicht wechselhaft und windig, im Süden freundlicher 16 bis 26 Grad. Es ist 5:03 Uhr.

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1: Es ist 6 Uhr. Die Nachricht des Bayerischen Rundfunks mit Andreas Derschall. Die Dicht. Bahn und USA einigen sich offenbar auf Rahmenabkommen. Schweizer stimmen über Bevölkerungsobergrenze ab. Katar und Schweiz trennen sich Fußball-WM entschieden. Das Wetter in Bayern sollten bei 16 bis 24 Grad. Islamabad. Im Ring um einen Krieg im Iran ist offen eine Einigung in Sicht. Laut US-Präsident Trump soll es heute zu einer entsprechenden Vereinbarung kommen. Das pakistanische Außenministerium schreibt auf der Plattform X, für heute sei eine virtuelle Zeremonie zur Unterstützung geplant. Von iranischer Seite wurde das bisher weder bestätigt noch dementiert. Hatte es aus Teheran geheißen, eine Unterzeichnung könne in den kommenden Tagen stattfinden. Geplant ist offenbar ein Rahmenabkommen als Ausgangspunkt für detaillierte Gespräche zwischen Washington und Teheran. Auch das iranische Atomprogramm soll erst später behandelt werden. Das Rahmenabkommen sieht offenbar, die Seestadt von Hormuz wieder zu öffnen, außerdem sollen laut dem Iran alle Kriegshandlungen auch im Libanon beendet werden. Berlin. Die Eisengewerkschaft EVG erwartet deutliche Einschränkungen im Fernverkehr, falls das italienische Unternehmen Italo in Deutschland steigt. In mindestens 16 Städten drohe die Abkoppelung vom CE- und IC-Verkehr, richtet die Bild am Sonntag und beruft sich auf eine Analyse der EVG. Danach wären auch bayerische Städte wie Aarburg, Bamberg oder Ingolstadt betroffen. Auch die Deutsche Bahn warnt davor, dass Fernverkehrsfahrten in der Fläche fallen könnten, wenn lukrative Trassen an Konkurrenten gehen. Bahnverkehrschef Peterson sprach im Tagesspiegel zuletzt von 120 möglicherweise betroffenen Bahnhöfen. Italo will ab 2028 Fernverkehrsfahrten anbieten, unter anderem auf den Strecken München-Dortmund und München-Berlin-Hamburg. Bern. Die Schweizer stimmen heute darüber ab, ob ihre Einwohnerzahl auf 10 Millionen werden soll. Die Volksabstimmung geht auf eine Initiative der allerstärksten schweizerischen Volkspartei SVP zurück. Die rechtsnationale Partei macht Migranten für fast außen Probleme Landes wie Wohnungsnot und Staus auf den Autobahnen verantwortlich. Vor diesem Hintergrund stimmen die Schweizer darüber ab, ob die Bevölkerungszahl bis 2050 bei 10 Millionen Einwohnern gedeckelt werden soll. Zurzeit leben etwa 9,1 Millionen Menschen in dem Alpenland, unter ihnen 340.000 Deutsche. Regierung, Parlament und fast alle anderen Parteien lehnen den Plan ab. Chiemsee. In Bayerns kleiner Gemeinde auf der Freiinsel im Chiemsee heute die Bürgermeisterwahl wiederholt. Amtsinhaber Anne Kremmer von der Freien Wählergemeinschaft Chiemsee hat bei der Kommunalwahl am 8. März als einziger Bewerber mit knapp 48% die absolute Mehrheit verpasst. Mehr als die Hälfte aller schrieben andere Namen auf den Wahlzettel. Der meistgenannte Michael Singer bekam zwar fast 20% der Stimmen, hatte es aber abgelehnt, an einer Stichwahl im März teilzunehmen. Auch Kremmer selbst zog zurück. Heute will der Töpfer Georg Kampfleutner zum Bürgermeister gewählt werden. Er hat keinen Gegenkandidaten. Die Gemeinde Klee zählt rund 170 Einwohner, gut 140

0: das Wetter in Bayern. Wechselnd bewölkt mit sonnigen Abschnitten, örtlich Schauer oder Gewitter, sowie lebhafter in Böen starker Wind. Die Temperaturen liegen am Tag bei 16 bis 24, in der Nacht bei 12 bis 6 Grad. Morgen vielerorts wolkig, später freundlicher. Die weiteren Aussichten am Dienstag und Mittwoch teils sonnig, teils wolkig. Höchstwerte dann zwischen 24 und 29 Grad. Es ist 6.04 Uhr. Die Verkehrsmeldungen. Die A3 in Nürnberg-Passau ist zwischen Kreuz Deckendorf und Hengersberg wegen Bauarbeiten bis Montag ca. 2 Uhr in beiden Richtungen gesperrt. Es gibt eine Umleitung. Soweit die Verkehrsübersicht.
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2: Guten Morgen um kurz nach 6 Uhr. Schön, dass Sie schon mit einem halben oder vielleicht sogar beiden Ohren zuhören beim Heimatspiegel. Präsentiert von BR Heimat Franken. Herzlich willkommen, sagt der David Zahm am Mikrofon. Wir machen in den nächsten 2 Stunden Ausflüge nach Cham, an den Untreuseenhof. In Salzburg schauen wir bei einem besonderen Mann vorbei, klettern in der Oberpfalz, treffen Wesen mit Zorro-Masken in Unterfranken und knabbern am End vom Brot. Die musikalische Eröffnung übernimmt das Duo Kalifragilis. Das Stück trägt den Titel »Ich begrüße Sie«

Die Reitenbuch-Schernfelder Sängerinnen haben da über drei Rösli im Garten und übers Verliebtsein gesungen. Wir schauen im Heimatspiegel aufs Kalenderblatt. Heute ist der 14. Juni. Vor genau einem Jahr, da demonstrieren nach Veranstalterangaben mehr als 5 Millionen Menschen in über 2100 Städten in den Vereinigten Staaten von Amerika gegen das autoritäre Auftreten von Präsident Donald Trump. Das Motto der Demonstrationen lautet No Kings, keine Könige. Trump lässt gleichzeitig in Washington zum 250. Gründungstag vom US-Heer eine Militärparade veranstalten. Und er wird an dem Tag 79 Jahre alt. 1996 spricht das Berliner Landgericht einen Urteilsspruch. Und zwar wird der unter dem Namen Dagobert bekannt gewordene Kaufhauserpresser in einer Neuverhandlung zu 9 Jahren Haft verurteilt. Im Jahr 1981 stimmen die Schweizer Wahlberechtigten für die volle Gleichberechtigung von Männern und Frauen. 1971 wird in London das erste Hard Rock Café eröffnet. Ja, Hard Rock spielen wir jetzt nicht unbedingt so viel auf BR Heimat, aber vielleicht wäre es ja mal eine Idee, Erfolgsmusikgruppen im Hard Rock Café auftreten zu lassen. 1966 schafft der Vatikan den Index Librorum Prohibitorum ab. Das ist eine Liste von Büchern, die für Katholiken verboten waren. Die Aufhebung wird allerdings erst am 29. März 1967, also im Folgejahr, wirksam. Und dann schauen wir mal, wer hat denn heute Geburtstag? Ui, da steht eine ganz besondere Frau, eine von den erfolgreichsten Tennisspielerinnen der Geschichte. Steffi Graf wird heute 57 Jahre alt. 22 Mal hat sie Grand Slam Turniere gewonnen und hält einen Rekord von 377 Wochen an der Spitze vor der Weltrangliste. Herzlichen Glückwunsch, sagen wir nicht bloß ihr, sondern auch allen unseren Hörerinnen und Hörern, wenn Sie heute Geburtstag haben, alles Gute. Und wir haben ein Ständerler für Sie. Bekanntlich bringen Scherben Glück, deswegen spielt die Leier Stubenmusik den Scherbengalopp.

0: die Alfelder Musikanten mit dem Habburger Bayerischen auf BR-Heimat. Die Zahl der Demenzerkrankungen in Bayern nimmt zu. Die gute Nachricht ist, dass man einiges dafür tun kann, um eine solche Erkrankung hinauszuzögern. Eine Studie sagt, dass man mit kognitiven und psychomotorischen Übungen bis zu 7 Jahre an Boden gut machen kann. Deshalb gibt's im Landkreis Cham an 17 Orten unter dem Motto »Was das noch?« Gruppen, die sich regelmäßig zum Demenzverzögerungstraining treffen. Birgit Fürst war in Wilting dabei.
1: Es wird viel gelacht beim Demenzverzögerungskurs im Vereinsheim vom SV Wilting bei Cham. Von den 20 Seniorinnen und Senioren hat niemand eine Demenzdiagnose. Sie sind rein zur Vorbeugung hier. Im Stuhlkreis starten sie mit Gehirnjogging. Sie sollen Kleidungsstücke nennen in alphabetischer Reihenfolge.
2: Aber so einfach machen wir es nicht. Man muss schon ein bisschen mitdenken. Und zwar jeden zweiten Buchstaben bloß. Ein Kleidungsstück mit A. Früher hat man das gehabt, hat man gesagt, zu der Winterjacken.
3: Anorak.
2: Der Anorak, genau. Dann mit C.
3: C.
2: Ja.
1: Ganz bierernst sind die Aufgaben aber nie gemeint.
4: Kuh. Oh. Ich gehe im Fasching als Qualle.
2: Ja.
1: Nach dem Gehirnjogging folgt eine psychomotorische Übung, also eine Übung für Geist und Körper. Zwei Teilnehmende stehen sich gegenüber und halten jeweils ein Blatt Papier in der Hand. Mit der freien Hand fassen sie sich an die Körperteile, die der Übungsleiter ansagt. Und beim Kommando Blatt versuchen sie dem Gegenüber das Blatt zu entreißen.
5: Linkes Ohr. Rechtes Ohr. Nase.
1: Auch dabei gibt's viel zu lachen und ganz nebenbei trainieren sie Koordinations- und Reaktionsfähigkeit. Die Trainer haben so viele Übungen auf Lager, dass sie sich in den vergangenen 4 Jahren kaum wiederholt haben. Karl-Heinz Sölch hat die Demenzverzögerungskurse mit dem Titel »Was das no?« organisiert. Er war früher Leiter des Treffpunkts Ehrenamt in Cham. 2018 hatte er von einer Studie gehört, wonach man Demenzerkrankungen um bis zu 7 Jahre hinauszögern kann, wenn man regelmäßig kognitive und psychomotorische Übungen macht.
6: Je älter das man wird, umso größer ist die Gefahr, an Demenz zu erkranken. Und bei uns am Land ist einfach mit dem demografischen Wandel so, dass die Leute immer älter werden. Und da wollen wir halt was dagegen tun.
1: Also hat er den Landrat ins Boot geholt, die landwirtschaftliche Krankenkasse und Trainer von der Diakonie in Neuendettelsau. Mittlerweile gibt es 140 als Demenzverzögerer ausgebildete Trainerinnen und Trainer im Landkreis Cham. Sie bieten an 17 Standorten die Kurse an. Eine der ältesten Teilnehmerinnen ist die 92-jährige Thea Schollerer. Ihre Motivation?
7: Ja, weil ich so viel vergesse. Namen fallen mir nicht mehr ein. Ich war früher Zustellerin bei der Post, habe die ganze Gemeinde auswendig gewusst. Und jetzt sehe ich jemanden, triff jemanden. Oh, wer ist jetzt das? Wie heißt jetzt der? Das Training, glaube ich, schon das selbst bringt.
1: Zu den Jüngeren gehört mit 75 Gisela Pfitzenmeier.
8: Ich mache das wirklich auch vorbeugend, weil es ist ja so, wenn ich schon erkrankt bin, dann nützt mir so ein Kurs nichts mehr.
1: Gisela Pfitzenmeier weiß aus eigener leidvoller Erfahrung, was eine Demenzerkrankung bedeutet.
8: Meine Mama, die war dement, dann meine 2 Schwestern. Und darum ist mir eigentlich da schon ein bisschen Bammel oder was. Wenn ja jeder schon in der Familie mit Demenz gestorben ist oder was, dass das vielleicht irgendwann auch einmal so weit ist.
1: Mittlerweile sind sie bei der nächsten Übung. Auf einem Blatt sind kleine schematische Bildchen, die alte Schlager darstellen. Eine Frau mit einem zerbrochenen Herzen hinter einem Stoppschild beispielsweise. Welcher Schlager das sein könnte? Das sollen sie singen.
9: Liebeskummer lohnt sich nicht mehr, Darling, weil schon morgen dein Herz darüber lacht.
1: Und was bedeutet die Tafel Schokolade mit dem Wort Nein daneben?
10: Ich will keine Schokolade.
11: Ich will meinen Mann.
12: Und zwar einen, den ich küssen kann.
1: Das war die 92-jährige Thea. Seit 3 Jahren begleitet sogar ein Team von der Sporthochschule Köln das Demenzverzögerungsprogramm Was das no? Einzelne Teilnehmer werden halbjährlich getestet. Es gibt noch kein endgültiges Ergebnis, aber erste Tendenzen, erklärt Karl-Heinz Sölch.
6: Es ist zumindest keiner schlechter geworden. Im Gegenteil, es sind eigentlich alle besser geworden, schneller geworden. Und das ist für uns ein Zeichen, dass das was bringt.
1: Jeden Mittwoch trainieren die Seniorinnen und Senioren in Wilting bei Cham eine Stunde lang gemeinsam. Dadurch haben sie auch soziale Kontakte. Und die wirken sowieso wie ein Schutzschild fürs Gehirn.

Scheit, Blade, wascht, wie man's dreht, singt die Kapelle Bomhard aus Dietenhofen in ihren Liedli, wie sie die Nummer betitelt haben. Die Kapelle S.A.S. wird gleich von ihrer chronischen Geldknappheit berichten. Wir haben kein Geld. Immerhin hat die Kapelle eine Idee, wer ihr da zur Seite springen kann. Was die Person da dazu sagt, bleibt ungewiss. Ja, vielleicht läuft's am Ende doch auf Tellerspülen heraus, wer weiß. Vorher hören wir an Zwiefachen, der ist fei wirklich verzwickt. Geschrieben hat ihn der Trompeter vor die fränkischen Straßenmusikanten, der Hans Heilgenthal. Und der Text erzählt von einer Situation, die vermutlich all diejenigen schon erlebt haben, die einmal probiert haben, zu einem unbekannten, gescheit, unregelmäßigen Zwiefachen zu tanzen und rauszukriegen, wo sind jetzt die Walzer und wo die Dreherschritte. Mehrfache Wiederholungen können da prima weiterhelfen, manchmal aber nicht einmal das. Hier ist, wenn ihn immer wieder höre.

0: Mit dem Duo seitenverkehrt waren wir gerade bei der Kathrein. Schwimmen, Tretboot, Kanu, Drachenboot. Ja, Freizeitmöglichkeiten gibt's am Hofer Untreusee viele. Normalerweise, man muss es bloß bis zum Wasser schaffen. In den letzten Jahren ist der Wasserstand durch zunehmende Wärme und Trockenheit sehr häufig so niedrig gewesen, dass die bestehenden Stege und Einstiegsmöglichkeiten kaum noch nutzbar sind. Auch für die Wasserretter wird es zunehmend zum Problem. Christoph Röder hat die Badehose eingepackt und ist zum Untreusee gefahren.
1: Schon auf den ersten Blick ist klar, da stimmt was nicht am Hofer Untreusee. Boote liegen komplett auf dem Trockenen, Stege stehen über 1,5 Meter über dem Wasserspiegel, darunter zeigen Dutzende kleiner Ahornsämlinge, wie lange dieser eigentliche Seeboden schon nicht mehr von Wasser bedeckt ist. Wer die Schwimmeinstiege nutzen will, muss die Gefahr spitzer Steine in Kauf nehmen, die ebenfalls gut 1 Meter unter der Wasseroberfläche liegen sollten. Probleme haben also fast alle, die rund um den See unterwegs sind.
2: Ohne Badeschuhe ist es schwierig zurzeit.
3: Auf die alten Steine kann es schlecht laufen, brauchst Badeschuhe. Das ist nicht schön.
4: Wenn man jünger ist, ist es beherrschbar, aber dann sind ja auch viele ältere Damen.
5: Und dass halt wieder viel ausfallen wird wahrscheinlich, kann keine Regatta stattfinden. Ich bin beim Marineverein, wir werden wahrscheinlich Schwierigkeiten haben.
6: Es sind 100 Anfragen am Tag, die da kommen und die sagen, wir wollen Tretboot fahren, aber wir können kein einziges vermieten.
1: Der letzte war Gastronom und Bootsvermieter Freddy Lonke. Die zurückliegenden Monate waren in Bayern das trockenste Frühjahr seit Beginn der Wetteraufzeichnungen. Das hat der Deutsche Wetterdienst inzwischen bestätigt. Das ist auch am Untreusee der Hauptgrund für den extrem niedrigen Wasserstand. Aber nicht der einzige. Der Usee, wie er von Hoferinnen und Hofern gern genannt wird, ist ein Stausee. Er wird zwar vor allem für Freizeitaktivitäten genutzt, dient aber auch der Stabilisierung des regionalen Gewässersystems, erklärt Christian Weiß, der stellvertretende Leiter des örtlichen Wasserwirtschaftsamtes.
7: Zum einen ist, dass er die klassischen Wintershochwasser, also Schneeschmelze und im Frühjahr auffängt und dann speichert. Und ein zweiter Zweck ist, dass er im Herbst die Saale auch noch ein wenig stutzt, wenn es gewohntermaßen sehr niedrige Abflüsse in der Saale sind.
1: Das bedeutet, jedes Jahr im Herbst wird der Untreusee abgelassen. 2 Meter unter den Pegel, den er in der Sommersaison haben soll. Die Zahl ist beim Bau des Sees in den 70er und 80er Jahren in seiner Betriebsvorschrift verpflichtend festgeschrieben worden. So wird Platz für Schneeschmelze und starke Frühjahrsniederschläge geschaffen. Nur durch die fortschreitende Klimaveränderung tritt beides in der Region nicht mehr wirklich auf. Die Folge? Wenn der See im Frühjahr wieder angestaut wird, erreicht er seinen anvisierten Sommerpegel schon seit Jahren fast nie. Dieses Jahr ist es besonders extrem, auch weil für einen geplanten Stegbau noch mal zusätzlich etwa 30 Zentimeter abgelassen wurden. Deswegen will die Stadt Hof nun etwas tun, erklärt Bernd Bernhuber vom Bau- und Umweltamt.
8: Wir werden die Betriebsvorschrift, die aktuelle, dahingehend ändern, dass wir das Senkstauziel, das aktuell bei 2 Meter unter Normalstau liegt, auf 1 Meter reduzieren. Das heißt, wir beeinflussen dadurch nicht unbedingt die wasserwirtschaftlichen Aufgaben und wollen auch versuchen, dann letztlich den Erholungs- und den Freizeitnutzen weiterhin aufrechtzuerhalten für die Bevölkerung.
1: Den Hochwasserschutz wird das aus Sicht des Wasserwirtschaftsamtes nicht gefährden. Man hat jahrzehntelange Erfahrungswerte, die man in der Bauzeit logischerweise noch nicht hatte. Es ist also möglicherweise Land in Sicht oder in dem Fall vielleicht eher weniger Land in Sicht als aktuell. Auswirkungen kann das allerdings, wenn das zugehörige wasserrechtliche Verfahren bis zum Herbst abgeschlossen werden kann, frühestens für die nächste Saison haben. Für die aktuelle würde nur eins helfen, sehr viel Wasser von oben. Dann würde auch Bootsverleiher Freddy Lonke sein nicht ganz ernst gemeinter Plan B erspart bleiben.
6: Wir überlegen sogar schon, Wattwanderungen anzubieten, anstatt Tretboote zu vermieten.
0: Ja, Wattwanderungen sind sicher eine schöne Sache, aber dann doch lieber an der Nordsee als am Untreusee in Nordostoberfranken. Den gleichen Namen wie der Hofer See trägt das Lied, das uns Etzeler des Ensemble Bel Canto Vocale singt: Untreue.

Günter Fröber und Alexander Klug als Duo Fröber-Klug. Wir kommen vom Hans zum Hartwig, und zwar zum Hartwig von Salzburg, auch Hartwig Graf von Ordenburg. Der hat um 950 bis 1023 gelebt. Er ist am adligen Geschlecht entwachsen, war Sohn des Pfalzgrafen Hartwig des Ersten und ist früh zum Subdiakon, Diakon und Priester geweiht worden. Im Jahr 991 ist er Erzbischof von Salzburg geworden. Politisch hat er eine wichtige Rolle gespielt. Er hat Otto III. Nach Rom begleitet, hat die Erhebung Gregors des V. zum Papst erlebt und hat für Salzburg Markt-, Maut- und Münzrechte erhalten. Zu Heinrich II. Hat Hartwig eine besondere Beziehung gehabt. Im Jahr 1007 war er bei der Bischofsversammlung in Frankfurt dabei, bei der König Heinrich II. Das Bistum Bamberg errichtet hat. 5 Jahre später hat er den Bamberger Dom mit eingeweiht und als im Jahr 1014 Heinrich II. Zum Kaiser gekrönt worden ist, ist Hartwig mit zur Zeremonie nach Rom gereist. Hartwig hat als mildtätig gegolten, besonders in Pest- und Hungerzeiten. Er hat Kirchen- und Klosterreformen gefördert, hat ein Schenkungsbuch anlegen lassen und den Salzburger Dom ausbauen und dabei prächtiger gestalten. Außerdem hat er Kunst und Architektur in seiner Diözese gefördert und Salzburg als geistliches und kulturelles Zentrum gestärkt. Obwohl nie eine offizielle Heiligsprechung erfolgt ist, ist Hartwig von Salzburg auch nach seinem Tod verehrt worden und gilt als Patron der Blinden, Lahmen und Kranken. Heute am 14. Juni ist sein Gedenktag im katholischen Kalender. Die Rosemarie Seitz, die sitzt jetzt schon an der Harfe bereit, um uns einen musikalischen Morgengruß zu schicken. So lautet der Name vom Stück.

Das Duo zu dritt hat gerade seine beiden Bandoneons und den Kontrabass sprechen lassen. Gefragt haben's, kennst du nicht es Fritzengärchler? Und damit ist unsere erste gemeinsame Stunde im Heimatspiegel am Sonntag fast schon rum. Jetzt machen wir Halbzeitpause, trinken in der Kabine schnell was und hören uns die Nachrichten an. Dann ist kurz nach 7 wieder am Pfiff zur zweiten Hälfte. Schön, dass wir noch ein wenig Zeit miteinander haben. Der David Sahm am Mikrofon sagt, ich freue mich, wenn wir uns gleich wieder hören.

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1: Es ist 7 Uhr. Die Nachrichten des Bayerischen Rundfunks mit Andreas Derschall. Die Übersicht. USA und Iran stehen offenbar kurz vor einer Einigung. Die Schweiz bereitet sich auf Proteste gegen den G7-Gipfel vor. Das New Yorker Basketballteam Knicks gewinnt den NBA-Titel. Das Wetter in Bayern, Sonne und Wolken bei 16 bis 24 Grad. Islamabad. Der Iran und die USA stehen offenbar kurz vor Unterzeichnung eines Rahmenabkommens über ein Ende des Krieges. Laut US-Präsident Trump soll die Vereinbarung heute finalisiert werden. Vom Vermittler Pakistan heißt es, heute werde es eine virtuelle Zeremonie zur Unterzeichnung geben. Eine Bestätigung aus Teheran steht aber noch aus. Ein Sprecher des iranischen Außenministeriums sagte gestern, dass eine Unterzeichnung in den kommenden Tagen stattfinden könnte. Neben der Öffnung der Straße von Hormus soll das Rahmenabkommen Berichten zufolge die Waffenruhe um 60 Tage verlängern. Außerdem soll es offenbar Startpunkt für Verhandlungen über das iranische Atomprogramm sein. Genf. Die Schweizer Grenzstadt bereitet sich auf Proteste von Gegnern des G7-Gipfels vor, der morgen im französischen Evian beginnt. Mehr als 7000 Polizisten und Soldaten sind im Einsatz. Zahlreiche Geschäfte, Banken und Hotels haben ihre Schaufenster mit Sperrholzplatten verbarrikadiert. Die Stadt befürchtet, dass es zu Ausschreitungen kommt. In Frankreich sind Demonstrationen gegen den Gipfel verboten, deshalb verlagern sich die Proteste in die benachbarte Schweiz. Themen des Gipfels in Evian werden unter anderem die Kriege in der Ukraine und im Iran sein. Auch der ukrainische Präsident Zelensky wird erwartet. Berlin. Die Eisenbahngewerkschaft EVG warnt vor einer Verschlechterung des deutschen Fernverkehrs, sollte das italienische Bahnunternehmen Italo einsteigen. Wenn Italo vor allem lukrative Strecken übernehme, könne das bedeuten, dass die Deutsche Bahn aus finanziellen Gründen andere Bahnhöfe nicht mehr anfährt. Wie die Bild am Sonntag berichtet, geht die EVG von mindestens 16 Städten aus, die vom ICE und IC-Verkehr abgekoppelt werden könnten. Darunter auch bayerische Städte wie Augsburg, Bamberg oder Ingolstadt. Der Fernverkehrschef der Deutschen Bahn, Peterson, hatte im Tagesspiegel zuletzt von 120 möglicherweise betroffenen Bahnhöfen gesprochen. Italo will ab 2028 Fernverkehrsfahrten anbieten, unter anderem auf den Strecken München-Dortmund und München-Berlin-Hamburg. Brüssel. Mit dem heutigen Tag ändern sich einige EU-Vorgaben zu Brotaufstrichen. So darf Marmelade jetzt wieder Marmelade heißen, auch wenn sie etwa aus Erdbeeren, Kirschen oder Aprikosen gemacht ist. Bisher schrieb das EU-Recht vor, dass nur bestimmte aus Zitrusfrüchten hergestellte Erzeugnisse als Marmelade bezeichnet werden durften. Das hatten vor über 50 Jahren die Briten durchgesetzt. Ab sofort gilt das nicht mehr. Außerdem bekommen Supermarktkunden ab heute mehr Klarheit über die Herkunft von Honig. Die Angabe Honig aus EU- und Nicht-EU-Ländern reicht nicht mehr. Künftig müssen alle Ursprungsländer aufgeführt werden, und zwar in absteigender Reihenfolge ihres Anteils am Endprodukt. Santa Clara. Bei der Fußballweltmeisterschaft ist die Schweiz nicht über ein 1:1 gegen Katar hinausgekommen. Auch Brasilien und Marokko haben sich 1:1 unentschieden getrennt. Das Spiel Haiti gegen Schottland endete 0:1. Heute Abend startet auch die DFB-Elf ins Turnier gegen WM-Debütant Curaçao. San Antonio. Das New Yorker Basketballteam Knicks ist erstmals nach 53 Jahren wieder Meister in der NBA. Das Team gewann gegen die San Antonio Spurs mit 94:90. Es war der notwendige vierte Sieg in der Serie gegen die Spurs. Für die Knicks ist es der dritte NBA-Titel ihrer Geschichte. Das Wetter in Bayern? Wechselnd bewölkt mit sonnigen Abschnitten.

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2: Guten Morgen miteinander am 14. Juni 2026. Herzlich willkommen zu einer weiteren Stunde mit interessanten Beiträgen aus den Regionen. Hier ist der Heimatspiegel mit David Zahm am Mikrofon von BR Heimat Franken. Und die Bamberger Tanzgeicher, die spielen uns zum Auftakt des Stückler Allweil seien die Bauern lustig.

Die Gruppe Allerweil hat uns den Schleiderer gespielt im Heimatspiegel. Vor kurzem hat in Königstein in der Oberpfalz zum 7. Mal das Petzl-Kletterfestival Frankenjura stattgefunden. Für viele Outdoor-Fans ist das nicht bloß das größte Event vor der deutschen Kletterszene, sondern auch ein echtes Highlight mit vielen Workshops, Vorträgen

0: und namhaften Kletterprofis und natürlich einen Haufen schöner Felsen ringsherum zum Klettern. Die haben wir ja auch in der Fränkischen oder in der Hersbrucker Schweiz. Um sich jedoch auch abseits von solchen Veranstaltungen beim Klettern möglichst nicht zu verletzen, ist es sinnvoll, sich richtig vorzubereiten. Uli Nicola hat beim Kletterfestival an einem Aufwärmtraining von der Profikletterin Alexandra Schweikart teilgenommen.
1: Können wir auf die Fußspitzen gehen, schön kräftig mit Schwung, mal die Sprunggelenke aufwärmen, so wie ihr euch schön hochstellen würdet auf die oberste Zehenspitze, um an den nächsten Griff zu kommen. Könnt ihr mal die Arme mitnehmen.
2: Im Kreis stehen die Teilnehmenden um Alexandra Schweikart und machen die Übungen nach, die die Profikletterin auf der Festivalwiese zeigt. Beispielsweise auf einem Bein stehen, Schulterkreisen und Fingerkneten.
1: Zum Klettern brauchen wir ja die Hüfte, die Füßchen, die Hände und sowas. Deswegen, je spezifischer man sich aufwärmt, desto mehr ist man dann aufgewärmt und bereit zum Klettern.
2: Die 43-Jährige hat sich beim Klettern noch nie verletzt, obwohl sie sich seit ihrer Kindheit regelmäßig am Felsen austobt. Oder vielleicht gerade deshalb, sagt Alexandra Schweikart, weil sie die Trainingsumfänge und Leistung mit den Jahren langsam gesteigert hat. Und was tut die durchtrainierte Kletterin, bevor sie in eine Route einsteigt?
3: Also ich mache auf jeden Fall Mobilisierungsübungen und ich mache aber auch Kräftigungsübungen, die so ein bisschen in die Dehnung reingehen, dass ich die quasi meine ganze, man sagt, Range of Motion ausnutzen kann, wie ich die Arme und Beine dann auch bewegen will.
2: Einen ganz speziellen Tipp hat ihr Seilpartner und Lebensgefährte Christopher Igel. Woran merkt man nach 15 oder 20 Minuten Aufwärmen, dass die Gelenke und Muskeln bereit sind fürs Klettern?
4: Ich habe so eine Schlüsselgröße an Griff gemerkt und den muss ich komfortabel halten können, auch am Boden stehen. Das kann an einer Holzleiste im Türrahmen sein. Wenn ich das nicht angenehm halten kann, dann weiß ich, ich bin nämlich bereit für großes Klettern. Dann macht noch ein, zwei Halteübungen mehr, knete die Hände noch ein paar Mal. Und wenn der Kopf sagt, heute ist nicht der Tag, dann nehme ich größere Griffe oder gehe vielleicht ganz gemütlich nur mit Freunden ins Café.
2: Der Kopf ist der stärkste Muskel beim Klettern, das sagte einst schon die fränkische Kletterlegende Wolfgang Güllich. Die mentale und körperliche Fitness sind also gleichermaßen wichtig. Beim Kletterfestival Frankenjura machen die Besucher und Besucherinnen jedenfalls alle Übungen ambitioniert mit.
5: Ja, Aufwärmen ist auf jeden Fall wichtig, damit man dann geschmeidig in den Klettertag starten kann, dass man die Bewegungen gut ausführen kann und verletzungsfrei bleibt.
6: Ist auf jeden Fall sehr wichtig, im Training zu bleiben. Wenn man ständig verletzt ist, wird man halt auch nicht stärker. Ne?
7: Deshalb lieber vorbeugen?
6: Ja, so eine Routine, die man dann so in den Kletteralltag einbauen kann und wodurch man dann im Endeffekt besser klettern kann.
2: Die schönsten Klettererlebnisse sind gleichzeitig oft auch die größten Klettererfolge, findet Profi Alexandra Schweikart. Für sie zählt dazu die freie Begehung der 35-Seillängenroute El Corazon im kalifornischen Kletterdorado. 12 Tage und 11 Nächte war sie mit Christopher Igel in der Wand.
3: Eine freie Route zu klettern im Yosemite, am El Capitan, so eine Big Wall, das ist natürlich schon, das ist sowohl Erlebnis, weil es einfach wahnsinnig anstrengend und intensiv ist und total belohnend, wenn man es dann schafft. Also vom Erlebnis her, glaube ich, besser wird es nimmer, kann ich mir denken.
2: Obwohl auch in diesem Jahr schon ihr kombinierter Segel- und Klettertrip in der griechischen Ägäis ein Highlight gewesen ist. Außerdem will sie heuer weiter an einer Erstbegehung in Italien tüfteln. Und im Frankenjura gefällt es Alexandra Schweikart auch sehr gut, zumal sie diese Region aus ihrer Studienzeit in Bayreuth bestens kennt.
3: Also es ist ein super schönes Klettergebiet, wahnsinnig vielseitig. Also es gibt kurze Routen, lange Routen, kräftige, balancige Routen. Die Landschaft ist einfach wunderschön.

Das Höfener Duo hat uns den roten Sander schottisch gespielt. Und wenn's Ina Etzeler gerade schon in die Bar gezuckt hat und sie Lust auf Tanzen bekommen haben, ja, dann hab ich eine gute Nachricht für sie. Vorausgesetzt, für sie liegt heute Werneck im Landkreis Schweinfurt in erreichbarer Nähe. Am frühen Nachmittag findet nämlich im Pfarrgarten Fassbühl ein fränkischer Tanz statt. Vor 15:30 bis 17:30 sorgt der Musikverein Fassbühl für den richtigen Schwung für alle auf der Tanzflächen. Und für den richtigen Schwung auf BR Heimat, das sorgt Etzeler ebenfalls eine Gruppe aus Unterfranken. Die Scharadwanzen spielen den Amalienmuckel. Und in dem steckt nicht bloß die Amalienpolka drin, sondern eben hinten aus a wenig Klarinettenmuckel. Also zumindest der dritte Teil davor.

0: Die Niederndorfer Seitenmusik hat dem Ritter Sporn zu Ehren ein Stückle gespielt. Im Main verdrängt die Schwarzmeergrundel die heimischen Fischarten. Die asiatische Hornisse ist gefürchtet bei Imkern hierzulande. Beide Arten gelten als invasiv. Ihre Ausbreitung ist kaum aufzuhalten. Das gleiche gilt auch für einen flauschigen Zeitgenossen, der aus Nordamerika stammt, der Waschbär. Welcher seinem süßen Aussehen, dem buschigen Ringelschwanz und der schwarzen Zorro-Maske, fällt's schwer, ihm Sympathien zu verweigern. Dorten, wo er sich fleißig vermehrt, da ist Kritik freilich nicht schwer zu finden. Katrin Küchs mit einem Stimmungsbild vom Untermain.
1: Helle Aufregung zur Rush-Hour morgens um 7.30 Uhr bei uns zu Hause. Papi, krass, jetzt hat es deine Stiefel erwischt. Unsere Söhne sind ganz aus dem Häuschen. Einige ihrer Schuhe mussten bereits dran glauben. Und tatsächlich, aus den Wildleder-Biker-Boots meines Mannes wurden große Fetzen rausgerissen. Schon wieder. Ein Marder? Wir forschen nach. Ein Nachbar, der wie wir in Karlstein direkt am Main wohnt, lacht. Anfängerfehler. Schuhe nie draußen stehen lassen. Entweder Ratte oder Waschbär, so seine Mutmaßung. Ja, Waschbären sieht man bei uns an der bayerisch-hessischen Landesgrenze immer mal wieder überfahren an Straßenrändern. Vor knapp 100 Jahren wurden 4 Tiere in Hessen ausgesetzt, als Pelzlieferanten für Jäger und um unsere Fauna vielfältiger zu machen. Doch der Schuss ging im wahrsten Sinne des Wortes nach hinten los. Mittlerweile gibt es Schätzungen zufolge rund 1,5 Millionen Waschbären in Deutschland. Tendenz steigend. Den Freistaat bevölkern sie von uns aus, also von Unterfranken aus wandern sie in Richtung Süden. Ich bin neugierig geworden in Sachen Waschbär. Sie sind ja wirklich süß. Die kleinen nordamerikanischen Bären mit der spitzen Schnauze, der Zorro-Maske und dem buschigen Ringelschwanz. Doch viele Menschen in der Region können mir da gar nicht zustimmen. Eine Frau erzählt mir von ihrer unfreiwilligen WG mit einer Waschbärenfamilie, die offenbar in die leerstehende Scheune nebenan eingezogen ist. Ihren Kirschbaum hätten sie in einer Nacht ratzekahl gefressen. Doch das sei noch das kleinste Übel, meint die Seniorin. Neulich beim Frühstück habe sie einen Waschbär vom Flur aus beobachtet. Er bediene sich zwar noch nicht am Kühlschrank, aber komme immer wieder ins Haus. Sie lüfte nur noch, wenn sie Wache schiebt vor der Terrassentür. Ein Jäger erzählt mir, dass die Tiere eben keine natürlichen Feinde bei uns haben. Höchstens den Wolf, aber den wolle ja auch keiner haben. Etwa einmal im Monat werde er um Hilfe gerufen, weil sich Waschbären unterm Dach oder im Garten breit machen. Eine Frau habe kürzlich versucht, einen Bären davon abzuhalten, durch die Katzenklappe zu kriechen. Doch zurück in unseren Carport, wo es nach wie vor keine Beweise gibt, dass es tatsächlich ein Waschbär war, der an den Lederstiefeln meines Mannes Gefallen gefunden hat. Weggeworfen haben wir sie übrigens nicht. Sie dienen nun als Köder. Mein Mann hat endlich einen guten Grund, sich eine Wildkamera anzuschaffen mit Nachtsichtfunktion. Davon träumt er schon lange.

Herr Dö und Co. haben uns gerade den Hackschottisch gespielt. Ja, der passt ganz wunderbar zum heutigen Tag des Gartens in Deutschland. Wobei man sich heute am Sonntag vielleicht lieber bloß naussetzen sollert, anstatt mit dem Gärtnern anzufangen. Also Hacke und Rasenmäher lieber nicht rausholen, sondern ein wenig die frische Luft und Ruhe genießen. Oder vielleicht haben Sie ja einen Swimmingpool oder einen Deich in Ihrem Garten. Noch etwa könnten Sie den 14. Juni ganz leicht mit dem Weltbadetag verknüpfen. Wobei man immer dran denken sollten, dass eben nicht überall auf der Welt genügend Wasser für die Menschen zur Verfügung steht. Und vorhin haben wir es ja auch schon vom Untreusee in Hof gehört, wie knapp das nass dort ist. Ganz wichtig, es ist Weltblutspendetag. Und selbst wenn Sie heute es nimmer schaffen, zum Spenden zu gehen, dann tät sich's lohnen, demnächst sich nach einem Termin in der Nähe umzusehen, weil Blut dringend benötigt wird, um Menschen zu helfen. Wer also gesundheitlich in der Lage ist, kann auf diese Art und Weise mithelfen, Leben zu retten. Und das innerhalb von nur knapp 15 Minuten. Übermorgen am 16. Juni gäb's einen guten Anlass, einen Ausflug zu einem spektakulären Ort in der Natur zu machen. Da ist nämlich Tag des Wasserfalls. Allerdings bräuchte man schon immenses Glück, dass sich im Auffangbecken vom Wasserfall eine Meeresschildkröte dummelt, weil die ebenfalls das einmal sehen hat wollen. Die Meeresschildkröte feiert am 16. Juni ihren Ehrentag. Immer eine Schwanzlinge dahinter, kommt Andacht drauf, schnipp schnapp, des Krokodil gelaufen. Am Mittwoch ist Welttag von denen eierlegende Echsen, die zwischen 35 und 70 Jahre alt werden und Größen zwischen 1,20 Meter und 5,20 Meter erreichen. Wenn bei Ihnen zufällig am 17. Juni der Müll abgeholt wird, dann würdigen Sie die Leute, die das erledigen, einmal ganz besonders. Es ist nämlich Internationaler Tag der Müllabfuhr. Ich erinnere mich, dass meine Eltern ab und zu einmal ein Fläschler Bier neben die Mülltonne platziert haben. Dann freilich a volle und kein Leergut. Und schließlich ist am nächsten Samstag Welttag vom Surfen. Jetzt haben wir leider kein Meer mit großen Wellen bei uns im Sendegebiet, aber ein paar kleinere Möglichkeiten finden sich doch. Oder Sie machen es wie ich und holen sich ein Trockensurfboard. Das ist aus Holz und wird auf a Korkrolle draufgelegt. Und wenn man dann da drauf balanciert, dann kann man die Wellen fast schon ein wenig rauschen hören. Und das soll fei gut für die Tiefenmuskulatur sein. Gut für die Laune ist a Musik. Und die kommt etzeller von der Blaskapelle Jackl Strobel. Viel Spaß beim Walzer.

0: Die Stäubladlpolka war das, gespielt von den Flotten Saiten. Ist Ihnen das schon einmal passiert? Sonntagmorgen, endlich einmal Zeit für ein ausgiebiges Frühstück. Und dann schauers in einen Brotkasten und finden bloß ein Glanz als hart gewordenes Restler vom Brot, an dem man sich höchstens noch seit Zeh ausbeißen kann. Fürs Endstückler von so einem Leib leckere Backware gibt's unzählige Bezeichnungen in Deutschland. Ich habe mal versucht, mich ein wenig schlau zu machen.
1: Kennst du aus?
0: Das ist Pfeifränkisch. Es gibt Worte im deutschen Sprachraum, die sind überall gleich. Wenn's zum Beispiel Auto sagst, verstehen das die Leute in Flensburg genau so wie zum Beispiel die Leute in Innsbruck. Den Begriff Gnatzler der Gecher findet man tendenziell eher in Franken als beispielsweise in Brandenburg. Da sagt man lieber Kanten. In Westfalen Knäppchen, in Schwaben Riebele, in Baden Knäusle, in Österreich und Altbayern Scherzel, ganz im Norden Knust. In Franken gibt's unter anderem noch Rämpftler, Küble und Kipf. Das waren fei lang noch nicht alle Bezeichnungen für das Anfangs- oder Endstück vor am Leibbrot. Und selbst das am Anfang erwähnte Gnötzler ist bloß eine Variante. Über Franken verteilt finden sich auch noch Gnärzler, Gnötzler, Gnörzeler, Gnetzel, Gnatzler oder Gnetzle. Auf Hochdeutsch steht man wohl am ehesten Knörzlein-Song, was wiederum die Verkleinerung vom Knorz ist. Im etymologischen Wörterbuch des Deutschen von Wolfgang Pfeiffer hängt der Knorz mit dem Knorren zusammen, welcher aufs mittelhochdeutsche Knorre zurückgeht. Und das hat Folgendes bedeutet: knotenförmige Verdickung, hervorstehender Knochen, Knorpel, Auswuchs, Buckel. Knoten, Knochen, Knorpel, Knorren, Knorz. Ja, das kann doch kein Zufall sein. Tatsächlich vermutet die Sprachwissenschaft eine gemeinsame germanische Wurzel, die was zusammengedrücktes, geballtes bezeichnet. Knorz taucht im 11. Jahrhundert auf und mahnt Verdickung, Auswuchs am Baum. Siehst du's? Und wenn man jetzt ins Fränkische Wörterbuch der Universität Erlangen-Nürnberg schaue, dann findet man, dass Gnörzler und allerlei Varianten davon nicht bloß den Brotanschnitt bezeichnen können, sondern vielerorts auch einen kropfartigen Auswuchs am Brot. Wenn man jetzt das weiß, dann wird man sich kaum geschmeichelt fühlen, wenn man als kleiner Mo in Zirndorf vielleicht als Gnetzler betituliert wird. Laut fränkischem Wörterbuch könnte einem das nämlich durchaus passieren. Für Lauf an der Pegnitz gibt's einen Beleg, dass Gnetzler dort zu einem dicken und dabei sehr kleinen Bub gesagt werden kann. Na, dann doch lieber das Haar zu einem Knoten aufstecken und ins oberfränkische Scheuerfeld fahren. Da ist es möglich, dass jemand ruft: Ui, du hast aber ein schönes Gnätzle auf dem Kopf. Nicht euch weit entfernt liegt Meilschnitz. Wenn dorten die Menschen Gnätzler sammeln gehen, noch hat Labringers Reisig mit Harm. Ein anderes Kaliber ist schon das Gnötzlein in Rostal. Da sprechen wir nämlich vor einem Baumstumpf. Aus dem kann man sicher super an Wurzelsepp schnitzen, aber verspeisen lässt sie leichter und vorzüglicher schmeckend des Gnötzler vom Brot. Jedenfalls, solange man sie nicht die Zähne dran ausbeißt.
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0: Ado, Mike Natzla.
1: Ah, jetzt verflixt na, jetzt war ich doch mal zorn. Ja, ich hab Zeit noch einmal.
2: Das war fei fränkisch.

das war gerade das Duo Tedesco. Gespielt hat's den Kaufmann-Walzer. Der Heimatspiegel am Sundach neigt sich jetzt so langsam sein End entgegen. Und wie immer geht's danach erst einmal mit Nachrichten und dann festlicher Volksmusik weiter. Wie gewohnt kommt eine interessante Dokumentation aus dem Bereich Religion um kurz nach 9 in BR Heimatkirche. Gefolgt vor einer weiteren Stunde festliche Volksmusik um 10.05 Uhr. Und dann geht's schon langsam auf Mittag zu mit der Blasmusik am Sonntag um kurz nach 11 Uhr. 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Und sonst hören wir uns vielleicht dann nächsten Sonntag wieder um kurz nach 6 Uhr in der Früh beim Heimatspiegel. Ihnen allen eine gute Woche und ein schöner Tag noch, was immer Sie heute noch vorhaben. Am Mikrofon von BR Heimat Franken sagt der David Sam, Servus und Ade miteinander.

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1: Es ist 8 Uhr. Die Nachrichten des Bayerischen Rundfunks mit Andreas Derschall. Die Übersicht. USA und Iran stehen wohl kurz vor einer Einigung. Eisenbahngewerkschaft warnt vor Italo-Einstieg in Fernverkehr. Türkei verliert bei der Fußball-WM gegen Australien. Das Wetter in Bayern, Sonne und Wolken bei 16 bis 24 Grad. Islamabad. Im Ringen um ein Kriegsende im Iran ist offenbar eine Einigung in Sicht. Laut US-Präsident Trump soll es heute zu einer entsprechenden Vereinbarung kommen. Das pakistanische Außenministerium schreibt auf der Plattform X, für heute sei eine virtuelle Zeremonie zur Unterzeichnung geplant. Von iranischer Seite wurde das bisher weder bestätigt noch dementiert. Gestern hatte es aus Teheran geheißen, eine Unterzeichnung könne in den kommenden Tagen stattfinden. Geplant ist offenbar ein Rahmenabkommen als Ausgangspunkt für detailliertere Gespräche zwischen Washington und Teheran. Auch über das iranische Atomprogramm soll erst später verhandelt werden. Das Rahmenabkommen sieht offenbar vor, die Seestraße von Hormus wieder zu öffnen. Außerdem sollen laut dem Iran alle Kriegshandlungen auch im Libanon beendet werden. Berlin. Die Eisenbahngewerkschaft EVG erwartet deutliche Einschränkungen im Fernverkehr, falls das italienische Bahnunternehmen Italo in Deutschland einsteigt. Mindestens 16 Städten drohe die Abkoppelung vom ICE- und IC-Verkehr, berichtet die Bild am Sonntag und beruft sich auf eine Analyse der EVG. Demnach wären auch bayerische Städte wie Augsburg, Bamberg oder Ingolstadt betroffen. Auch die Deutsche Bahn warnt davor, dass Fernverkehrsfahrten in der Fläche wegfallen könnten, wenn lukrative Trassen an Konkurrenten gehen. Fernverkehrschef Peterson sprach im Tagesspiegel zuletzt von 120 möglicherweise betroffenen Bahnhöfen. Italo will ab 2028 Fernverkehrsfahrten anbieten, unter anderem auf den Strecken München-Dortmund und München-Berlin-Hamburg. Bern. Die Schweizer stimmen heute über eine strikte Obergrenze für die Bevölkerung ab. Initiiert hat die Volksabstimmung die wählerstärkste rechte Schweizerische Volkspartei. Die SVP will die Zahl der Menschen, die in der Schweiz leben, auf maximal 10 Millionen begrenzen. Damit will sie gegen Staus, volle öffentliche Verkehrsmittel, Kriminalität und hohe Mieten vorgehen. Zurzeit leben etwa 9,1 Millionen Menschen in dem Alpenland, darunter 340.000 Deutsche. Wird die Initiative angenommen, muss die Regierung ab einer Zahl von 9,5 Millionen Einwohnern tätig werden. Unter anderem würden dann die Asylvergabe und der Familiennachzug eingeschränkt. Auch die mit der EU geregelte Freizügigkeit stünde auf der Kippe. Beobachter gehen von einem knappen Ergebnis der Volksabstimmung aus. Göttingen. Bei einem Streit zwischen zwei Personengruppen ist in der niedersächsischen Stadt am Abend ein Polizist angeschossen worden. Der Beamte musste ins Krankenhaus. Lebensgefahr besteht nicht mehr, wie die Polizei mitteilte. Die Ermittler gehen inzwischen davon aus, dass mit einer scharfen Waffe geschossen wurde und nicht mit einer Schreckschusspistole. Zum Zeitpunkt der Tat feierten tausende Menschen in der Göttinger Innenstadt die Nacht der Kulturen. Die tatverdächtige Person konnte flüchten und wird noch gesucht. Warum es zum Streit und zur Schussabgabe kam, ist noch unklar. Santa Clara. Bei der Fußball-Weltmeisterschaft hat sich Australien überraschend gegen die Türkei durchgesetzt und 2:0 gewonnen. Zwar zuvor war die Schweiz nicht über ein 1:1 gegen Katar hinausgekommen. Auch Brasilien und Marokko haben sich 1:1 unentschieden getrennt. Das Spiel Haiti gegen Schottland endete 0:1. Heute Abend um 19 Uhr startet auch die DFB-Elf ins Turnier. Das Team von Julian Nagelsmann trifft im klimatisierten Stadion in Houston auf WM-Debütant Curaçao. Alle deutschen Spieler sind einsatzbereit. Das Wetter in Bayern: wechselnd bewölkt mit sonnigen Abschnitten, örtlich Schauer oder Gewitter, sowie lebhafter in Böen starker Wind. Die Temperaturen liegen am Tag bei 16 bis 24, in der Nacht bei 12 bis 6 Grad. Morgen vielerorts wolkig, später freundlicher. Und die weiteren Aussichten: am Dienstag und Mittwoch teils sonnig, teils wolkig, Höchstwerte dann zwischen 24 und 29 Grad. Es ist 8.05 Uhr. Die Verkehrsmeldungen, die A3 Nürnberg-Passau zwischen Kreuzdeckendorf und Hengersberg wegen Bauarbeiten bis Montag ca. 2 Uhr in beiden Richtungen gesperrt. Es gibt eine Umleitung über die U18 und

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1: Es ist 9 Uhr, die Nachrichten des Bayerischen Rundfunks mit Andreas Derschall. Die Übersicht. Trump kündigt für heute Abkommen mit Iran an. G7-Gegner wollen in Genf protestieren. Türkei verliert WM-Auftakt gegen Australien. Das Wetter in Bayern, Sonne und Wolken bei 16 bis 24 Grad. Islamabad. Der Iran und die USA stehen offenbar kurz vor der Unterzeichnung eines Rahmenabkommens über ein Ende des Krieges. Laut US-Präsident Trump soll die Vereinbarung heute finalisiert werden. Vom Vermittler Pakistan heißt es, heute werde es eine virtuelle Zeremonie zur Unterzeichnung geben. Eine Bestätigung aus Teheran steht aber noch aus. Ein Sprecher des iranischen Außenministeriums sagte gestern, dass eine Unterzeichnung in den kommenden Tagen stattfinden könnte. Neben der Öffnung der Straße von Hormus soll das Rahmenabkommen Berichten zufolge die Waffenruhe um 60 Tage verlängern. Außerdem soll es offenbar Startpunkt für Verhandlungen über das iranische Atomprogramm sein. Genf. Die Schweizer Grenzstadt bereitet sich auf Proteste von Gegnern des G7-Gipfels vor, der morgen im französischen Evian beginnt. Mehr als 7000 Polizisten und Soldaten sind im Einsatz. Zahlreiche Geschäfte, Banken und Hotels haben ihre Schaufenster mit Sperrholzplatten verbarrikadiert. Die Stadt befürchtet, dass es zu Ausschreitungen kommt. In Frankreich sind Demonstrationen gegen den Gipfel verboten, deshalb verlagern sich die Proteste in die benachbarte Schweiz. Themen des Gipfels in Evian werden unter anderem die Kriege in der Ukraine und im Iran sein. Auch der ukrainische Präsident Zelensky wird erwartet. Chiemsee. In Bayerns kleinster Gemeinde Chiemsee wird heute die Bürgermeisterwahl wiederholt. Amtsinhaber Armin Kremmer von der Freien Wählergemeinschaft Chiemsee hat bei der Kommunalwahl am 8. März als einziger Bewerber mit knapp 48% die absolute Mehrheit verpasst. Mehr als die Hälfte der Wähler schrieben andere Namen auf den Wahlzettel. Der meistgenannte Michael Lanzinger bekam zwar fast 22% der Stimmen, hatte es aber abgelehnt, an einer Stichwahl Ende März teilzunehmen. Auch Kremmer selbst zog zurück. Heute will der Inseltöpfer Georg Klampfleutner zum Bürgermeister gewählt werden. Er hat keinen Gegenkandidaten. Die Gemeinde Chiemsee zählt rund 170 Einwohner, gut 140 von ihnen sind wahlberechtigt. Anholt. Mehrere Museen haben Interesse an den Überresten des mehrmals vor deutschen Küsten gestrandeten Buckelwals gezeigt. Es gehe den möglichen Ausstellern darum, durch ausgewählte Knochen verschiedene Perspektiven auf den Umgang mit Tieren und Natur aufzuzeigen. Der Wal war im März in der Ostsee gestrandet und wurde kurz vor seinem Tod in die Nordsee gebracht. Der Umgang mit dem Buckelwal hatte bei vielen Experten in Dänemark und Deutschland Kritik ausgelöst. Zur Fußball-Weltmeisterschaft der Männer. Im letzten Spiel der Nacht hat Australien die Türkei geschlagen mit 2:0. Davor hatte Schottland zum ersten Mal seit 36 Jahren wieder ein WM-Spiel gewonnen. Das Spiel gegen Debütant Haiti endete 1:0. Für Brasilien und Marokko brachte der Turnierauftakt ein 1:1 Unentschieden. Ebenso endete das Spiel zwischen der Schweiz und Katar. Heute Abend startet dann die DFB-Elf ins Turnier gegen Curaçao. San Antonio. Das New Yorker Basketballteam Knicks ist erstmals nach 53 Jahren wieder Meister in der Profiliga NBA. Die Knicks gewannen gegen die San Antonio Spurs mit 94:90. Es war der notwendige vierte Sieg in der Serie gegen die Spurs. Für die Knicks ist es der dritte NBA-Titel ihrer Geschichte. In München wollen heute die Basketballer des FC Bayern ihre Führung um die deutsche Meisterschaft ausbauen. Am Nachmittag spielen sie ihr zweites Spiel in der Finalserie gegen Alba Berlin. Das Wetter in Bayern? Wechselnd bewölkt mit sonnigen Abschnitten, örtlich Schauer oder Gewitter, sowie lebhafter im Böen starker Wind. Die Temperaturen liegen am Tag bei 16 bis 24, in der Nacht bei 12 bis 6 Grad. Morgen vielerorts wolkig, später freundlicher. Und die weiteren Aussichten: am Dienstag und Mittwoch teils sonnig, teils wolkig, Höchstwerte dann zwischen 24 und 29 Grad. Es ist gleich 9:05 Uhr. Die Verkehrsmeldungen, die A3 Nürnberg-Passau ist zwischen Kreuz Deckendorf und Hengersberg wegen Bauarbeiten bis Montag ca. 2 Uhr in beiden Richtungen gesperrt. Es gibt eine Umleitung über die U18 und die U83. Und A6 Nürnberg Richtung Pilsen zwischen Sulzbach-Rosenberg und Amberg West, Sperre nach einem Unfall. Soweit die Verkehrsübersicht.
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2: Imame, die in Deutschland ausgebildet werden, dann in deutschen Moscheegemeinden predigen und Seelsorger sind. Das ist schon lange Ziel der Politik und auch vieler Muslime. Damit wäre man unabhängig vom Einfluss anderer Staaten oder gar islamistischer Vereinigungen. Doch es scheitert an der Finanzierung der Moscheegemeinden in

0: Gebet kommen. Der Andrang ist heute groß, wie jede Woche. Der Gebetsraum ist klein und befindet sich ganz unscheinbar in einem Hinterhof, in einem alten Industriegebäude recht zentral in Weiden. Mittlerweile ist der Gebetsraum in die Jahre gekommen und platzt aus allen Nähten. Deswegen findet das Freitagsgebet zweimal hintereinander statt. Es kommen vor allem junge Männer, Jugendliche und Väter mit ihren Kindern. Maher Ketere predigt erst auf Arabisch und dann auf Deutsch.
1: Liebe Geschwister, lasst uns also unsere Rechte kennen, unsere Pflichten ernst zu nehmen, uns informieren und aktiv an die Gestaltung unserer Zukunft teilzunehmen. Wir bitten Allah, dass er uns die Herzen leitet, unsere Absicht reinigt, Verantwortungstragen für die kommende Generation.
0: Imam Maher Ketere ist für die Muslime in seiner Gemeinde in Weiden nicht nur Ratgeber in theologischen Fragen. Viele Gläubige kommen zu ihm mit ihren Alltagsproblemen, klassische Seelsorge also. Manche alltäglichen Fragen greift der Weidener Imam in der Freitagspredigt auf und ruft beispielsweise dazu auf, wählen zu gehen. Predigt über Mülltrennung, Wassersparen und Frauenrechte. Wie geht man mit dem ungewöhnlichen Berufswunsch seines Kindes um? Darf man das Fastenbrechen besuchen, wenn es in den Räumen der katholischen Kirche stattfindet? Wie kann man sich Sprachkenntnisse, Schul- und Berufsabschlüsse anerkennen lassen?
2: Wirklich 80% von der Frage, die wir behandelt, ist Alltagsfrage und nicht spezifisch religiöse Frage. Die wird vielleicht durch Freitagspredigt abgedeckt. Ich kann alle Fragen nicht leider beantworten, aber ich weiß, wie man die Frage weiterleitet. Dann gebe ich die gleich entweder Sozialarbeiter in Stadt oder an Diakonie oder. Dann findet bei einem Imam die zentrale Stelle, die jemand auch helfen. Es muss nicht selber der Imam das macht, aber ich weiß, an welche Richtung hingehen.
0: Viele Musliminnen und Muslime sehen in ihrem Imam daher auch einen Integrationslotsen, Alltagshelfer, Behördenwegweiser, Erziehungsratgeber, Paartherapeuten und Sozialarbeiter. Diese Rollen könne ein Imam nur dann gut ausfüllen, wenn er in Deutschland ausgebildet worden sei, sagt Maher Keter.
2: Die Imam-Ausbildung finde ich eine notwendiger für jeden Imam, die eine Gemeinde führen, weil es geht nicht um religiöse Angelegenheit, es geht um eine gesellschaftliche Teilhabe an die Gesellschaft. Durch die politische Bildung haben wir einen Einblick, wie das deutsche System hier, Kommunalwahl, Landeswahl, Bundeswahl und wie die Demokratie hier umgeht. Das ist eine riesige Bereicherung für die Imam, der von Ausland kommt oder die politische Bildung nicht studiert. Es macht wirklich sehr Unterschied.
0: Dabei komme es für ihn darauf an, den Koran so auszulegen, dass er im Einklang mit der Demokratie stehe. Man müsse die Regeln des Islam so interpretieren, dass sie zum jeweiligen Land passen und im Einklang stehen mit der heimischen Kultur, den Traditionen und Gesetzen.
2: Ein Beispiel sagt im Koran, wenn jemand klauen, dann sollten die Hand abhacken. Das ist ein Gesetz. Wenn jemand klauen, dann sollten wir die Hand abhacken. Traditionelle, sagen wir, die Hand wird von dem Körper abgehackt, hier getrennt. Und dann sehen wir in Afghanistan, in Iran, in Saudi-Arabien, in bestimmten Ländern, die den Satz so 1:1 übernommen haben. Das heißt, wir können den Wort Hand hier alles macht. Das heißt, wenn bei mir in die Firma einer Mitarbeiter klaut, dann kann ich ihn kündigen. Sobald ich ihn gekündigt habe, habe ich seine Hand abgetrennt. Er kann nicht mehr klauen.
0: Maher Ketere ist überzeugt, dass der fast 1500 Jahre alte Koran immer wieder in die aktuelle Zeit übersetzt werden müsse. So wie das Pfarrer mit der Bibel auch tun.
2: So verstehen, warum soll ich immer nur an dieser Stelle und 1447 Jahre nicht nach vorne bewegen? Diese Anpassung findet hier in Europa statt, weil andere es vielleicht nicht akzeptieren. Und habe ich auch das Grundgesetz nicht verletzt? Ich habe den Hand wirklich abgetrennt, aber nicht von dem Körper, sondern von der Gesellschaft.
0: Maher Ketere arbeitet ehrenamtlich als Imam für den deutschsprachigen Muslimenkreis in Weiden in der Oberpfalz, einem eingetragenen Verein. Der hat sich vor fast 40 Jahren gegründet, weil sich viele arabischstämmige Muslime in der türkischen DİTİB-Gemeinde nicht aufgehoben fühlten und auch kein Türkisch verstanden. Weil die deutsche Sprache Muslime verschiedener Nationen verbindet und man nebenbei noch die Sprachkenntnisse fördert, wird im Muslimenkreis in Weiden immer auch auf Deutsch gepredigt. Ein paar hundert Meter davon entfernt findet sich eine zweite muslimische Einrichtung.

0: Richtung. Das Islamische Zentrum in Weiden. Ein eingetragener Verein. Er wurde lange vom Verfassungsschutz beobachtet. Ein syrischstämmiger Deutscher wurde Ende 2024 wegen Volksverhetzung verurteilt, weil er dort zur Tötung von Juden aufgerufen hatte. In der Moscheegemeinde von Maher Khedr ist die Radikalisierung in der Nachbargemeinde ein permanentes Thema.
1: Ich finde die Imam als Sicherheitsventil für die Gesellschaft. Er kann jederzeit reagieren, er kann jederzeit die Gesellschaft zu lenken und führen. Das 80 bis 90, 95 Prozent von der Radikalisierung findet so in dieser Art und Weise statt. Der kommt in der Stadt, findet keinen Ansprechpartner. Dann sucht sich ein Internet und Internet ist ein Blindflug. Er kann auch gut landet, er kann auch bei einer extremen Gruppe landet und wird Angehörige dieser Gruppe.
0: Maher Khedr will den jungen Muslimen in seiner Moscheegemeinde Orientierung geben, sie bei der Integration unterstützen, beim Ankommen in Bayern. Slama Fauzi gründete den deutschsprachigen Muslimenkreis in Weiden. Ein Grund war schon damals, Jugendlichen einen liberalen, moderaten Islam mitzugeben und sie vor der Radikalisierung zu schützen.
2: Wir haben im Endeffekt immer mitgekriegt, was haben unsere Kinder von der Straße mitgebracht oder vom Fernseher oder Nachricht. Und das haben wir direkt mitbekommen. Und dann mussten wir uns auf die Hauptaufgabe konzentrieren, von unserem Verein aus selbst zu Schutz zu nehmen von diesen Einflüssen, die von außen kamen, und dass unsere Kinder nicht da reinrutscht in diese Richtung. Und das ist eigentlich ganz gut gelungen bis jetzt.
3: Seit Jahren gibt es Bemühungen, die Ausbildung von Imamen, aber auch von islamischen Religionslehrern voranzutreiben. 2006 gründet sich die Deutsche Islamkonferenz als Dialogforum zwischen Staat und Muslimen. Ab 2010 werden Studiengänge zu islamischer Theologie an deutschen Universitäten gegründet und einzelne Bundesländer führen einen islamischen Religionsunterricht ein. Auch die CSU findet inzwischen, es braucht mehr in Deutschland ausgebildete Imame in den Moscheegemeinden. Laut einer Untersuchung der Konrad-Adenauer-Stiftung kommen etwa 90% der in Deutschland tätigen Imame aus dem Ausland. Im Gespräch mit dem BR im Bayerischen Landtag erklärt Winfried Bausback, stellvertretender Fraktionsvorsitzender der CSU, wie man das Thema in Zukunft vorantreiben will.
4: Es ist wichtig, dass wir als demokratische Gesellschaft zusammenbleiben. Und deshalb ist es unser Ziel, dass wir auch, wenn jemand seinen Islam auf der Basis unserer Gesellschaftsordnung lebt, dass wir den auch stützen. Und deshalb ist es so wichtig, dass wir auf die Dauer Imame und Religionslehrer, Hodschas in diesen Gemeinden finden, die hier sozialisiert sind, die aber auch nicht nur hier sozialisiert sind, sondern sich auch zu unserer freiheitlich-demokratischen und toleranten Gesellschaft bekennen. Das muss das Ziel am Ende sein.
3: Um das zu erreichen, fordert die CSU, dass langfristig nur noch in Deutschland ausgebildete Imame hier predigen dürfen. Und bis es irgendwann soweit ist, sollen ausländische Imame Integrations- und Demokratiekurse besuchen.
4: Wenn jetzt Imame oder Hodschas von außen nach Deutschland kommen, nach Bayern kommen, dann beeinflussen diese Personen ja von ihrer Stellung her ihre muslimischen Gemeinden. Und deshalb ist es so wichtig, dass wir die in unsere Gesellschaft hineinholen, dass wir die Ideen der freien Gesellschaft auch diesen Persönlichkeiten nahebringen und auch verlangen, dass sie auf der Basis unserer freien Gesellschaft ihre Religion leben.
3: Diese Demokratie- und Integrationskurse für ausländische Imame könnten beispielsweise an die schon bestehenden Integrationskurse für Geflüchtete angegliedert werden, meint Winfried Bausback. Die Struktur sei bereits vorhanden und bei den Inhalten gebe es Überschneidungen.
4: Ein Kernpunkt ist, dass diese Ausbildung, dass die Vermittlung von Inhalten unabhängig ist von den Verbänden des politischen, legalistischen Islam. Von Verbänden, die mittelfristig eine andere Werte- und Gesellschaftsordnung wollen. Wir wollen, dass der freiheitliche Staat, dass der auch transportiert wird.
3: Das langfristige Ziel, dass Bayern mehr Imame bekommt, die in Deutschland sozialisiert und hier ausgebildet wurden, dem stimmen auch die bayerischen Grünen zu und bieten der Staatsregierung ihre Unterstützung bei der Umsetzung an. Nur Integrations- und Demokratiekurse für ausländische Imame, die hält Gabriele Triebel, religionspolitische Sprecherin der Grünen im Landtag, für den falschen Weg.
5: So ein Werte-Crash-Kurs anzubieten, glaube ich, ist es nicht zielführend. Weil wenn Imame aus dem Ausland zu uns kommen, Hardcore-Imame, die nicht auf dem Boden unserer Verfassung stehen, ich glaube nicht, dass sie sich mit einem Integrationskurs irgendwie beeindrucken lassen. Und was macht dann die CSU, wenn diese Menschen diese Kurse nicht bestehen? Müssen sie dann nachholen? Müssen sie nachsitzen?
3: Ein weiteres Problem sieht Gabriele Triebel darin, welche Botschaft mit der Forderung nach Integrations- und Demokratiekursen an die muslimische Community in Bayern gesendet wird. Es sei ein Signal des Misstrauens und der Skepsis.
5: Wir dürfen nicht die islamische Community im Ganzen vernachlässigen. Wir haben in Bayern ca. 700.000 muslimische Mitbürgerinnen und Mitbürger. Und davon, denke ich, sind wirklich nicht alle radikal. Und auch die brauchen ein wirklich gutes religiöses und spirituelles Angebot, das auch liberal ist und auch hier in dieser Gesellschaft verankert ist, um ihnen wirklich auch die Wertschätzung zu geben, dass sie in ihrer Religion gesehen werden.
3: Musliminnen und Muslime dürften nicht ausschließlich als Sicherheitsrisiko betrachtet und diskutiert werden.
0: Dabei ist die Idee von Integrationskursen für Imame gar nicht neu. Margret Spohn hat vor über 20 Jahren, als sie wissenschaftliche Mitarbeiterin der Stelle für interkulturelle Arbeit der Landeshauptstadt München war, einen Kurs für ausländische Imame mitentwickelt. Die Imame sollten sich dadurch in einem fremden Land mit einem anderen politischen System und einer neuen Kultur besser zurechtfinden.
6: Wir hatten mit dem damaligen Islamforum eine Veranstaltungsreihe und in dieser Veranstaltungsreihe ist uns gemeinsam aufgefallen, dass viele Imame nicht so genau wissen, wie eine kommunale Verwaltung funktioniert. Anders gesagt, es werden von den Gemeindemitgliedern ganz viele Fragen an die Imame herangetreten, die sie einfach überfordert.
0: Warum dieses Projekt damals so gut funktionierte und so gut von den Imamen angenommen wurde, sei daran gelegen, dass das Projekt, genannt München-Kompetenz, speziell auf die Bedürfnisse der Imame zugeschnitten war. Und die Inhalte gemeinsam mit ihnen erarbeitet wurden, sagt Margret Spohn.
6: Was ich nochmal rückblickend sagen kann, wir haben offene Türen eingerannt. Die Imamen hatten ganz, ganz großes Interesse dran, dass sie mehr über das Land verstehen, in dem sie da gelandet sind. Ich glaube, Zwang brauchst du da überhaupt nicht. Die Leute haben großes Interesse, sich in dem Bereich, in dem sie leben, auszukennen.
3: Weil München Kompetenz nur ein Projekt war, ist es nach einer gewissen Zeit ausgelaufen und wurde nicht zu einem dauerhaften und langfristigen Angebot. An einigen deutschen Universitäten kann man mittlerweile islamische Theologie bzw. islamisch-religiöse Studien studieren. In Erlangen gibt es den Studiengang seit 2012. Ähnliche Studiengänge existieren auch in Berlin, Osnabrück und Münster. Wer das Fach zu Ende studiert, hat einen Bachelor oder sogar einen Master. Auf alle Fälle einen Universitätsabschluss, der schon mal eine gute Basis wäre für angehende bayerische Imame, finden sowohl CSU als auch die Grünen. Doch von den Erlanger Absolventen werden nur wenige am Ende tatsächlich Imam, weiß Tarek Badavia, Professor für Religionspädagogik und Religionslehre am Department für islamisch-religiöse Studien an der Friedrich-Alexander-Universität Erlangen.
7: Wenigen, die allerwenigen, landen in diesem Imamberuf. Die Absolventen der islamisch-religiösen Studien gehen in verschiedene Berufsfelder, vor allem im Bereich Soziales, aber auch im Lehrerberuf. Manche sind auch als Referenten hier und dort tätig in der Presse. Aber der Imamberuf ist, dafür werden Sie zum Beispiel jetzt bei uns am Institut nicht explizit ausgebildet, weil wir ein wissenschaftliches Studium anbieten.
3: Tarek Badavia ist überzeugt, das Studium an der Universität allein sei nicht ausreichend und auch nicht primär darauf ausgelegt, zukünftige Imame auszubilden.
7: Wir wissen, dass diese Berufe auch, sagen wir so, für junge Leute nicht so unbedingt jetzt sehr attraktiv sind. Ich kenne das von vielen, weil du bist für die Gemeinde da, du bist für die Großen und Kleinen einfach da. Und die Ansprüche sind mittlerweile sehr hoch in Richtung Bildung, in Richtung Erziehung, in Richtung Integration, in Richtung interreligiöse Dialogfähigkeit, in Richtung Seelsorge, in Richtung Sozialarbeit. Also man verlangt von dieser Zielgruppe, man erwartet relativ viel.
3: Tarek Badavia sagt, es fehle in Bayern bisher noch die Infrastruktur für die praktische Ausbildung von Imamen, wie es sie beispielsweise bei evangelischen oder katholischen Pfarrern gäbe. Hier sieht er die Politik in der Pflicht.
7: Wichtig ist, dass auch langfristig eine Perspektive aufgebaut wird, um diese Infrastruktur aufzubauen. Also das heißt, also wir brauchen, ich würde sowas mir wünschen wie eine Arbeitsgruppe, damit Kontinuität und Infrastruktur möglich werden. Ansonsten ist es immer so eine kurzfristige Initiative.
3: Moscheegemeinden sind in Deutschland in der Regel eingetragene Vereine und finanzieren sich selbstständig. Sie sind daher aber auch oft von ausländischen Geldgebern abhängig, etwa bei der Entlohnung der Imame. Das sorgt immer wieder für Kritik. Diese Staaten würden sich dadurch Einfluss in Deutschland erkaufen. Eine praktische Imam-Ausbildung, die es in Bayern bisher nicht gibt, in Niedersachsen ist man da schon weiter. Um die Lücke zu schließen, wurde in Osnabrück das Islamkolleg gegründet, finanziert vom Bund und dem Land Niedersachsen. Der Weidener Maher Keder gehörte 2021 zu den ersten Absolventen des Islamkollegs. Der gebürtige Ägypter hatte bereits in seiner Heimat islamische Theologie studiert. Sami Shashira ist Vorstandsvorsitzender des Islamkollegs in Osnabrück.
8: Die kommen dann zu uns und bekommen von uns, ganz wichtig, den praktischen Anteil, also die Imam-Ausbildung im Sinne eines praktischen Anteils der Imam-Ausbildung. Wir haben eine andere Gruppe, die auch sehr stark ist. Das sind also Menschen, die schon als Imame da sind, die schon als Imame arbeiten, auch in Gemeinden, die aber auch sozusagen sich über uns qualifizieren wollen. Und das finden wir wunderbar.
3: Das größte Problem sei aber bisher die Finanzierung von Imamstellen. Wer schon Imam in einer Moscheegemeinde ist, kehrt nach der Ausbildung dorthin zurück. Nur wer noch keine bezahlte Imamstelle hat, findet nach dem Islamkolleg nur schwer einen Job.
8: Neue Imame, die dazukommen, haben tatsächlich die Schwierigkeit, dass es zwar Gemeinden gibt, die sie gerne einstellen würden und auch sofort nehmen könnten, aber tatsächlich seit Jahren, seit Jahrzehnten an der Finanzierung sozusagen hapert.
3: Das Problem ist bisher, die Kirchen können über die Kirchensteuer ihr Personal bezahlen. Für Musliminnen und Muslime gibt es das in der Form bisher nicht, weil der Islam nicht zentral von oben organisiert ist. Es gibt viele unabhängige Moscheegemeinden. Meist sind sie nach Nationalitäten organisiert. So gibt es türkische, bosnische und arabische Moscheegemeinden. Die lassen sich nur schwer unter einem Dach organisieren, weshalb bisher auch eine einheitliche Regelung für die Finanzierung nicht möglich war. Sami Shashira glaubt deshalb nicht, dass eine Art Moscheesteuer funktioniert. Er schlägt stattdessen vor, dass der Staat die Gründung einer Moscheestiftung initiieren könnte. In diese könnten dann staatliche Gelder fließen, aber auch Mitgliedsbeiträge von Moscheegemeinden, um daraus die Gehälter von in Deutschland ausgebildeten Imamen zu finanzieren.
8: Das ist keine Frage, die eine Institution für sich lösen kann, sondern das ist wirklich eine gesellschaftliche Aufgabe, wo alle einen Beitrag leisten müssen. Tatsächlich brauchen wir eine gesellschaftliche Debatte darüber, wie das funktionieren kann, wie das organisiert werden muss, um genau hier eine Abhilfe zu schaffen. Weil das, was wir gerade machen am Islamkolleg, ist etwas, was wirklich alle wollen. Also sowohl eine große Mehrheit der muslimischen Gemeinschaften selbst, also sozusagen eine Anerkennung durch den Staat, eine Gleichstellung auch mit anderen Gemeinschaften, auch in Sachen Finanzierung.
3: Sami Shashira betont aber mit Blick auf die Forderungen der CSU, Imame seien in erster Linie da, um Musliminnen und Muslime in ihrem Glauben zu begleiten, Antworten auf religiöse Fragen zu geben und das religiöse Leben in der Gemeinde zu organisieren. Die wichtigste Aufgabe von Imamen sei nicht Extremismusprävention und Deradikalisierung. Trotzdem sei natürlich ein gut ausgebildeter Imam mit einer lebendigen und offenen Moscheegemeinde die beste Präventionsarbeit, findet Sami Shashira.
8: Das ist der Nebeneffekt, den wir uns wünschen, auf den wir auch hinarbeiten, ohne Frage, weil wir das extrem wichtig finden. Aber das ist nicht die Existenzgrundlage des Imam oder des Islamkolleg, sondern da gibt es andere Dinge, die vordergründig stehen. Deshalb sollten wir in diese Richtung argumentieren. Aber diese frontale Verknüpfung von Imam-Ausbildung und Radikalisierungsprävention, die wird ja so nicht funktionieren.
0: Anders als die katholische und evangelische Kirche sind Moscheegemeinden eingetragene Vereine. Sie finanzieren sich nur durch Mitgliedsbeiträge und Spenden. Doch das reicht nach Abzug von Miete und Fixkosten nur selten, um einen festangestellten Imam zu finanzieren. Maher Ketre arbeitet deshalb nur ehrenamtlich beim deutschsprachigen Muslimenkreis in Weiden. Eine andere Möglichkeit, sich einen festangestellten Imam leisten zu können, ist die Finanzierung aus dem Ausland. Die Türkei beispielsweise finanziert die Gehälter der DİTİB-Imame, die auch Religionsbeauftragte genannt werden. DİTİB, die Türkisch-Islamische Union, ist der größte Moscheeverband in Deutschland. Rund die Hälfte der etwa 2500 Imame in Deutschland sind DİTİB-Imame. Bei DİTİB organisieren sich vor allem Muslime, die oder deren Eltern und Großeltern als Gastarbeiter aus der Türkei nach Deutschland eingewandert sind. Eine zu große Abhängigkeit von der Türkei wird DİTİB immer wieder vorgeworfen. Der DİTİB-Generalsekretär Eyüp Kalyon verteidigt das Modell.
9: Das ist ein Privileg. Stellen Sie sich mal vor, die Moscheegemeinden müssten ca. 1000 Religionsbeauftragte man von heute auf morgen selbst besolden. Und da würde man sehr schnell auf die Grenzen von finanziellen Kapazitäten stoßen.
0: Eyüp Kalyon ist in Deutschland geboren und war erst als Imam in einer DİTİB-Gemeinde eingesetzt. Danach war er maßgeblich an der Ausgestaltung der Imam-Ausbildung in Deutschland beteiligt. Er sagt, mit Ausnahme dieser von der Türkei gezahlten Gehälter würden sich die 864 DİTİB-Moscheegemeinden, davon ca. 150 in Bayern, selbst finanzieren. Eine Beeinflussung DİTİBs durch die Türkei bestreitet Kalyon. DİTİB habe sich außerdem in den letzten Jahren weiterentwickelt. Mit der dritten und vierten Gastarbeitergeneration, die mittlerweile in Verantwortung ist, werden sogar verstärkt DİTİB-Imame in Deutschland ausgebildet.
9: Die Tendenz ist definitiv steigend. Die Zahl nimmt immer zu. Das ist eine positive Entwicklung. Es ist schön, dass weiterhin Menschen Spaß an Religion haben, dass Menschen sich zur Religion gebunden fühlen und versuchen, hier etwas in Gotteshäuser umzusetzen. Das ist meines Erachtens eine sehr, sehr schöne Entwicklung, vor allem für uns Muslime.
0: 30% der DİTİB-Imame seien mittlerweile in Deutschland ausgebildet und hier sozialisiert. Es gäbe unterschiedliche Ausbildungsformate, je nachdem, welchen Bedarf die angehenden Imame hätten, ob sie in der Türkei oder in Deutschland aufgewachsen sind, wo sie Theologie studiert hätten und wie gut sie Deutsch sprechen. Einen Demokratie- und Integrationskurs hält der DİTİB-Generalsekretär Eyüp Kalyon deshalb für überflüssig.
9: Den Bedarf nach einem Integrationskurs, der stellt sich bei uns bei der DİTİB gar nicht. Der Grund dafür ist, dass wir ja schon seit über 20 Jahren uns in so einem Wandlungsprozess befinden und 30% unserer Religionsbeauftragten in Deutschland sozialisiert ist, deutschsprachig ist. Und das ist eine ganz wichtige Entwicklung. Ich merke bei manchen Politikern, dass diese Entwicklung gar nicht wahrgenommen wird. Und das ist meines Erachtens ein großes Problem.
0: Der DİTİB-Generalsekretär ist der Meinung, der Staat habe sich in die Angelegenheiten der Religionsgemeinschaften nicht einzumischen. Maher Ketre arbeitet inzwischen in Weiden selbstständig an Verstärkung. Er hat einem jungen Mann aus seiner Gemeinde die praktische Imam-Ausbildung am Islamkolleg empfohlen. In ein paar Jahren erhofft er sich von ihm Unterstützung in der Gemeinde in Weiden.
1: Ich habe ihn ausgebildet und mache das praktisch in Kooperation mit uns. Habe ich ihn weiterempfohlen, weil ich finde, den Bedarf ist da und ein Imam reicht nicht aus. Wenn ich nicht da bin, dann kann er nochmal die Gemeinde führen. Und ich finde, ein ausgebildeter Imam ist mehr wert für die gesamte Gesellschaft. Nicht bloß für die muslimische Gemeinde, sondern für die gesamte Gesellschaft.
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1: Es ist 10 Uhr. Die Nachrichten des Bayerischen Rundfunks mit Andreas Derschall. Die Übersicht. USA und Pakistan kündigen Abkommen über Ende des Iran-Kriegs an. Schweiz stimmt über Begrenzung der Bevölkerungszahl ab. Australien feiert WM-Auftaktsieg gegen Türkei. Das Wetter: Sonne und Wolken bei 16 bis 24 Grad. Washington. Die USA und der Iran stehen offenbar kurz vor einem Abkommen über ein Kriegsende. Laut US-Präsident Trump soll die Vereinbarung heute finalisiert werden. Auch der Iran sowie der Vermittler Pakistan sprechen von einer zeitnahen Unterzeichnung. Unklar ist allerdings, wann und wo es zur Vereinbarung kommen soll. Das pakistanische Außenministerium schrieb auf der Plattform X, dass für heute eine virtuelle Zeremonie zur Unterzeichnung geplant sei. Das Rahmenabkommen soll Berichten zufolge die Kriegshandlungen an allen Fronten auch im Libanon beenden. Außerdem ist eine Wiedereröffnung der Straße von Hormus geplant. Über das iranische Atomprogramm soll wohl erst später verhandelt werden. Washington. US-Präsident Trump feiert heute seinen 80. Geburtstag. Dabei findet am Abend lokaler Zeit ein Kampfsportevent direkt vor dem Weißen Haus statt. Innerhalb eines Käfigs sollen sich dort prominente Kampfsportler messen, vor Tausenden von Zuschauern. Die Veranstaltung ist umstritten. Kritiker werfen Trump vor, der Sportorganisation UFC Zugang zum Weißen Haus zu gewähren, um ein privates und gewinnorientiertes Sportevent zu veranstalten. Landesweit soll es Proteste und Gegenveranstaltungen geben. Offizieller Anlass für die Kämpfe ist nicht Trumps Geburtstag, sondern der 250. Unabhängigkeitstag der USA. Internationale Gäste der Feierlichkeiten sind unter anderem die Präsidenten von Polen und Syrien. Bern. Die Schweizer stimmen heute über eine strikte Obergrenze für die Bevölkerung ab. Initiiert hat die Volksabstimmung die wählerstärkste rechte Schweizerische Volkspartei. Die SVP will die Zahl der Menschen, die in der Schweiz leben, auf maximal 10 Millionen begrenzen. Damit will sie gegen Staus, volle öffentliche Verkehrsmittel, Kriminalität und hohe Mieten vorgehen. Zurzeit leben etwa 9,1 Millionen Menschen in dem Alpenland, darunter 340.000 Deutsche. Wird die Initiative angenommen, muss die Regierung ab einer Zahl von 9,5 Millionen Einwohnern tätig werden. Unter anderem würden dann die Asylvergabe und der Familiennachzug eingeschränkt. Auch die mit der EU geregelte Freizügigkeit stünde auf der Kippe. Beobachter gehen von einem knappen Ergebnis der Volksabstimmung aus. Würzburg. Das Gesundheitsamt hat das vor 4 Tagen ausgesprochene Abkochgebot für Trinkwasser in Würzburg und Gerbrunn mit sofortiger Wirkung aufgehoben. Die jüngsten Wasserproben seien einwandfrei gewesen, teilte die Würzburger Versorgungs- und Verkehrs GmbH mit. Damit kann das Trinkwasser ab sofort wieder uneingeschränkt genutzt werden. Wie es zu der Verunreinigung kam, ist bisher nicht bekannt. Untersuchungen haben einen Umweltkeim ergeben, der etwa von Insekten oder Pflanzen gekommen sein könnte. Zur Fußball-Weltmeisterschaft der Männer. Im letzten Spiel der Nacht hat Australien die Türkei geschlagen mit 2:0. Davor hatte Schottland zum ersten Mal seit 36 Jahren wieder ein WM-Spiel gewonnen. Das Spiel gegen Debütant Haiti endete 1:0. Für Brasilien und Marokko brachte der Turnierauftakt ein 1:1 Unentschieden. Ebenso endete das Spiel zwischen der Schweiz und Katar. Heute Abend startet dann die DFB-Elf ins Turnier gegen Curaçao. Das Wetter in Bayern. Viele Wolken mit einzelnen sonnigen Abschnitten, örtlich Schauer oder Gewitter. Dazu lebhafter, in Böen starker Wind. Höchstwerte zwischen 16 und 24 Grad. Morgen vielerorts wolkig, später teils sonnig und meist trocken. Auch am Dienstag und Mittwoch überwiegend Sonne und Wolken. Temperaturen dann zwischen 22 und 29 Grad. Es ist 10:04 Uhr. Die Verkehrsmeldungen: Die A3 Nürnberg-Passau ist zwischen Kreuz Deckendorf und Hengersberg wegen Bauarbeiten bis Montag ca. 2 Uhr in beiden Richtungen gesperrt. Es gibt eine Umleitung über die U18 und U83. In Richtung Nürnberg staut es sich aktuell. und A6 Nürnberg Richtung Pilsen zwischen Sulzbach-Rosenberg und Amberg-West Sperre nach einem Unfall. Soweit die Verkehrsübersicht.
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1: Es ist 11 Uhr, die Nachrichten des Bayerischen Rundfunks mit Andreas Derschall. Die Übersicht. USA und Iran stehen angeblich kurz vor einem Abkommen. In Genf wird gegen den G7-Gipfel demonstriert. New York Knicks gewinnen ersten NBA-Titel seit 53 Jahren. Das Wetter, Sonne und Wolken bei 16 bis 24 Grad. Islamabad. Der Iran und die USA stehen offenbar kurz vor der Unterzeichnung eines Rahmenabkommens über ein Ende des Krieges. Laut US-Präsident Trump soll die Vereinbarung heute finalisiert werden. Vom Vermittler Pakistan heißt es, heute werde es eine virtuelle Zeremonie zur Unterzeichnung geben. Eine Bestätigung aus Teheran steht aber noch aus. Neben der Öffnung der Straße von Hormus soll das Rahmenabkommen Berichten zufolge die Waffenruhe um 60 Tage verlängern. Außerdem soll es offenbar Startpunkt für Verhandlungen über das iranische Atomprogramm sein. Genf. Die Schweizer Grenzstadt bereitet sich auf eine große Anti-G7-Demonstration vor. Ein Bündnis aus 60 Organisationen hat dazu aufgerufen. Es wird mit mindestens 50.000 Teilnehmern gerechnet. Genf liegt etwa 50 Kilometer südwestlich von Evian, wo morgen der G7-Gipfel beginnt. Die französischen Behörden haben Demonstrationen untersagt, weshalb sich die G7-Gegner in Genf versammeln. Als vorrangiges Thema des Gipfels hat Gastgeber Macron den Abbau globaler Ungleichgewichte vorgegeben. Neben US-Präsident Trump wird auch der ukrainische Präsident Zelensky erwartet. Bei einer Sitzung am Dienstag sollen sich die beiden persönlich treffen. London. Das britische Militär hat einen Öltanker der sogenannten russischen Schattenflotte im Ärmelkanal gestoppt. Das gab Premierminister Starmer bekannt. Das Schiff soll von einem russischen Hafen gekommen und unter der Flagge Kameruns gefahren sein. Es werde nun vor der englischen Südküste festgehalten und überwacht, während die Ermittlungen andauern. Mit Schiffen der sogenannten Schattenflotte versucht Russland, die wegen des Angriffskriegs gegen die Ukraine verhängten Sanktionen zu umgehen. Anholt. Mehrere Museen haben Interesse an den Überresten des mehrmals vor deutschen Küsten gestrandeten Buckelwals gezeigt. Es gehe den möglichen Ausstellern darum, durch ausgewählte Knochen verschiedene Perspektiven auf den Umgang mit Tieren und Natur aufzuzeigen. Der Wal war im März in der Ostsee gestrandet und wurde kurz vor seinem Tod in die Nordsee gebracht. Der Umgang mit dem Buckelwal hatte bei vielen Experten in Dänemark und Deutschland Kritik ausgelöst. Kansas City. Nach dem Trikotdiebstahl bei der englischen Fußballnationalmannschaft sind zwei Männer festgenommen worden. Wie die Staatsanwaltschaft mitteilte, wurden sie wegen Hehlerei in einem schweren Fall angeklagt. Die gestohlene Ausrüstung soll einen Wert von umgerechnet rund 15.000 Euro haben. Die Trikots waren aus Transportfahrzeugen entwendet worden, bevor die Mannschaft in ihrem Trainingsquartier ankam. Inzwischen ist alles wieder da. Das Tuchel-Team Three Lions startet am Mittwoch gegen Kroatien in die WM. San Antonio. Das New Yorker Basketballteam Knicks ist erstmals nach 53 Jahren wieder Meister in der Profiliga NBA. Die Knicks gewannen gegen die San Antonio Spurs mit 94:90. Es war der notwendige vierte Sieg in der Serie. Für die Knicks ist es der dritte NBA-Titel ihrer Geschichte. In München wollen heute die Basketballer des FC Bayern ihre Führung um die deutsche Meisterschaft ausbauen. Am Nachmittag spielen sie ihr zweites Spiel gegen Alba Berlin. Das Wetter in Bayern? Viele Wolken mit einzelnen sonnigen Abschnitten, örtlich Schauer oder Gewitter, dazu lebhafter in Böen starker Wind. Höchstwerte zwischen 16 und 24 Grad. Morgen vielerorts wolkig, später teils sonnig und meist trocken. Auch am Dienstag und Mittwoch überwiegend Sonne und Wolken. Temperaturen dann zwischen 22 und 29 Grad. Es ist 11.04 Uhr. Die Verkehrsmeldungen. Die A3 Nürnberg-Passau ist zwischen Kreuz-Deckendorf und Hengersberg wegen Bauarbeiten bis Montag ca. 2 Uhr in beiden Richtungen gesperrt. Es gibt eine Umleitung über die U18 und die U83 in Richtung Nürnberg, Stau ab Iggensbach. A6 Nürnberg Richtung Pilsen zwischen Sulzbach-Rosenberg und Amberg-West Sperre nach einem Unfall. A7 Ulm Richtung Füssen zwischen Nesselwang und Grenztunnel Füssen 3 Kilometer Stau, A8 Salzburg Richtung München zwischen Holzkirchen und dem Kreuz München Süd Stau und stockender Verkehr und A92 München Richtung Deggendorf zwischen Plattling Nord und Deggendorf Mitte 2 Kilometer Stau. Soweit die Verkehrsübersicht.
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2: Am Mikrofon ist der Johannes Hitzelberger. Grüß Gott und herzlich willkommen zu 2 Stunden Blasmusik um die Mittagszeit am Sonntag. Wenn ich auf die Wetterkarte in Bayern schaue, ja, eigentlich meistens bedeckt oder bewölkt, vereinzelt Sonne, hammerkehrt, es soll ja auch nicht viel besser werden. Wir setzen einen musikalischen Kontrapunkt mit unserem ersten Stück, ein Marsch, bayerisch blau, aus der Feder von Max Hempel, Schüler des Wagner-Dirigenten Felix Mottl, Musikmeister im 1. Bayerischen Infanterieregiment König und natürlich weithin bekannt als Komponist des Larida-Marsches. Bei uns aber jetzt angemessen zum Wetter oder eben wie gesagt als Kontrapunkt Bayerisch-Blau, eine Aufnahme mit dem Luftwaffenmusikchor 1 Neubiberg unter der Leitung von Hans Orterer.

Das war jetzt Mnozil Bras mit dem Amadeen-Walzer. Dem Protagonisten von Mnozil Bras ist dieser Walzer eingefallen, Leonhard Paul. Mnozil Bras, seit 1992 gibt es das Ensemble. Und viele wissen es ja, der Name kommt vom Musikantenstammtisch im Wirtshaus im ersten Wiener Bezirk Mnozil, wo sich die Musikanten kennengelernt haben. Es geht bei uns weiter mit Ernst Mosch. Und zwar mit Ernst Mosch und einer speziellen Besetzung, nämlich den Straßenmusikanten. Die hat er gegründet zusammen mit Frank Pleier als kleineres Ensemble wie die Egerländer Musikanten für Fernsehauftritte, aber eben keine Live-Konzerte. Übrigens, Frank Pleier, der war ja eigentlich Jazz- und Unterhaltungsmusiker und hat sich dann Simon Hardenberg auch genannt. SH ist also der Alias-Name von Frank Pleier. Und im Verzeichnis bei uns steht eine Polka von Simon Hardenberg eben unter diesem Namen, Mährische Spatzen.

böhmisch-mährisch gespielt in der Rhön. Das waren die Bremischer Musikanten unter der Leitung von Thomas Kirchner mit einer Polka von Jan Morawetz, Mährische Geschichten. Ein bisschen Lyrik. 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

Böhmischer Zauberhammer kehrt unter der Leitung von Herbert Hermann mit der Gartenpolka von Antonín Borowiczka. Und zuvor aus der Oberpfalz die Deuerlinger Blasmusik mit dem wunderbaren Titel von Ernst Mosch, Mondschein an der Eger. Wir machen weiter mit dem Heeresmusikchor 12 Veitshöchheim unter der Leitung von Wilhelm Bruckhaus und einem Stück von Richard Stegmann. Er hat das Lied der Franken, die heimliche Hymne Frankens von Viktor von Scheffel, hier verarbeitet zum Frankenlied Marsch.

In der Au, dieser Ländler in der Bearbeitung von Kurt Pascher, gespielt von Kurt Pascher und seinen Original-Böhmerwälder Musikanten. In der Blasmusik am Sonntag auf BR Heimat. Wir schauen nach Tirol. Wenn ein siebenköpfiges Blasmusik-Ensemble dort aus Innsbruck kommt, dann weiß man eigentlich schon, wer es ist. Die Innsbrucker Böhmische. Mit einer Komposition des Bariton aus ihren Reihen Matthias Rauch. Schönes Heimatland.

Ein Marsch, der mir persönlich geläufig ist seit Kindheitstagen, aus der Werbung. Aber er hat natürlich eine ganz andere Dimension. Der amerikanische Nationalmarsch heutzutage vom amerikanischen Marschkönig aus der Feder von John Philip Sousa. The Stars and Stripes Forever. Unter dem Sternenbanner. Hier gespielt vom Polizeimusikchor bzw. Landespolizeiorchester Baden-Württemberg unter der Leitung von Toni Scholl. John Philip Sousa war ja der erste amerikanische Komponist, der nicht nur einen großen Einfluss im eigenen Land besaß, sondern vielleicht noch mehr im Ausland. Selbst ein großer Kollege Julius Fučík, der ja damals zu den führenden Militärkapellmeistern von Österreich-Ungarn gezählt hat, fühlte sich geschmeichelt, wenn man von ihm als dem böhmischen Sousa gesprochen hat. Die besondere Art der Darbietung seiner Konzerte sowie der Stil seiner Märsche hat vor allem in Europa unmittelbaren Einfluss auf viele Komponisten ausgeübt. Und wesentliche Impulse zur Entwicklung des Konzertblasorchesters sind ja zurückgegangen auf die Aktivitäten von John Philip Sousa. Noch eine Bemerkung zu ihm. Er war ja ein vielseitiger Komponist. 15 Operetten hat er geschrieben, Suiten, Humoresken, programmatische Konzertmusik, Tänze und vieles mehr. Ja, aber seine Schaffenskraft wird halt im Allgemeinen etwas einengend betrachtet und ja, in überwiegendem Maße ist er eben als Marschkomponist ein Begriff. Wir machen jetzt weiter mit einer Komposition von Timo Basler, Trompeter und Komponist aus Leutkirch im Allgäu. Das Stück heißt La Trombambina. Und wir hören Georg Hiemer an der Trompete und sein Ensemble.

Auf die Schnelle heißt diese Schnellpolka. Aus der Feder des Leiter und Gründers von Viererblech, Martin Scharnagl. 1930 wird im Großen Schauspielhaus in Berlin das Singspiel Im Weißen Rössel von Ralf Benatzky uraufgeführt. Im Salz kann man gut, da kann man gut lustig sein, heißt es in diesem Stück. Ja, man kann dort immer noch gut lustig sein und man kann auch heute noch absteigen, meines Wissens, im Weißen Rössel am Wolfgangsee. Das Traditionshaus ist wohl immer noch eines der führenden Hotels im Salzkammergut. Nun ja, aber den schönen Sigismund und den Zahlkellner Leopold wird man da nicht mehr antreffen. Die findet man nur im Singspiel von Ralf Benatzky. Einzelne musikalische Einlagen stammen ja aus der Feder von Robert Stolz und Robert Gilbert. Ja, das Weiße Rössel wird zum Riesenerfolg. Die eingängigen Melodien sind heute wahre Evergreens. Bei uns jetzt eine kleine Melodienfolge mit dem Heeresmusikchor Ulm unter der Leitung von Matthias Brock.

Die Orte St. Gilgen, Strobl und St. Wolfgang teilen sich den türkisblauen Wolfgangsee, dieses Naturparadies im Herzen des Salzkammerguts. Und da liegt auch das legendäre Hotel im Weißen Rössel. Das Weiße Rössel, der Riesenerfolg, dieses Singspiel von Ralf Benatzky, Robert Stolz und Robert Gilbert. Das war eine Melodienfolge daraus mit dem Heeresmusikchor Ulm unter der Leitung von Matthias Brock. Wir haben 12:02. Es gibt gleich das 12-Uhr-Läuten und bis dahin jetzt noch Franz Lehár mit Ernst Mosch und seinen Egerländer Musikanten. Musik.

Bereits im 8. Jahrhundert entstand in Isen, einem Markt im heutigen Landkreis Erding, ein Chorherrenstift. Um 1200 wurde die Kirche St. Zeno nach dem Vorbild des Freisinger Domes errichtet. Nicht ohne Grund spricht man auch oft vom kleinen Freisinger Dom. Ab etwa 1650 verfügten beide Basiliken über 5 Schiffe. Bis zur Säkularisation im Jahr 1802 lag Isen im Zentrum des Hochstifts Freising, also jenem Gebiet, in dem der Freisinger Fürstbischof gleichzeitig auch Landesherr war. Seit 1802 ist der Stift aufgelöst und die Kirche seitdem Pfarrkirche für den Markt Isen. St. Zeno bewahrt eindrucksvoll ihre romanische Substanz. Besonders beeindruckend ist noch heute das monumentale Stufenportal aus der Entstehungszeit um das Jahr 1200. Unter dem Chor liegt die romanische Krypta. Ihre kräftigen Säulen und schlichten Gewölbe schaffen einen Raum ursprünglicher, beinahe archaischer Andacht. Im 17. und 18. Jahrhundert wurde das Innere der Basilika mit Stuck im Wessobrunner Stil und Fresken barockisiert. Bedeutende Meister der Zeit wirkten mit, etwa Johann Schmutzer, Johann Baptist Zimmermann, später Christian Jorhan der Ältere. Eingriffe im 19. Jahrhundert brachten schwere Verluste dieser Stilphase sowie die Verkleinerung des Kirchenbaus. Heute erhebt sich in St. Zeno ein neubarocker Hochaltar im Chorraum. Begleitet wird er von barocken Seitenaltären und qualitätvollen Figuren. Auch heute schickt wieder ein 5-stimmiges Glockenensemble im Turm der Pfarrkirche sein angenehmes Klangbild weit über den Markt Isen hinaus. Die große Marienglocke von 1948 bildet das klangliche Fundament, während die Zeno-Glocke aus dem Jahr 1586, ein Werk der Renaissance, dem Geläute eine historische Tiefe verleiht. Gemeinsam entfaltet das Instrumentenquintett eine feierliche Stimmung mit Moll- und Dur-Klängen. Das Mittagsläuten aus Isen von Michael Mannhardt. Gelesen hat

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1: Am Mikrofon ist weiterhin der Johannes Hitzelberger. Nochmal herzlich willkommen und grüß Gott. Noch eine Stunde feine Blasmusik auf BR Heimat. Und vom schönen Isental jetzt in ein anderes schönes Tal. Im schönen Isartal tönt munterer Büchsenknall. So beginnt der Text zum Tölzer Schützenmarsch.

Musik von einem Münchner, der in Tölz hängen geblieben ist, könnte man sagen. Anton Kretner und der Tölzer Schützenmarsch, gespielt von der Tölzer Stadtkapelle unter der Leitung von Josef Kronwitter. Anton Kretner hat ja zuerst in München Rechtswissenschaften studiert an der Ludwig-Maximilians-Universität. Er hat dann in Tölz

Václav Vačkáš. Die Festkapelle Regensburg unter der Leitung von Jürgen Malterer hat seinen Walzer gespielt, Ein Abend am Meer. Verträumte, weiträumige Melodien im Wechsel mit kurzen, spritzigen Ideen. Das waren also Gedanken an einen Abend am Meer. Es geht weiter mit Erinnerungen an Brennberg. Ein Klassiker aus dem Burgenland, vom Komponist Peter Zauner, auch bekannt als Wiesergraben-Polka. Wir hören den Blechhaufen. Christian Wieder, Trompeter und Flügelhornist, hat für seinen Haufen das Stück arrangiert.

die Münchner Oktoberfestmusikanten unter der Leitung von Wolfgang Grünbauer mit dem Regensburger Landwehrmarsch aus der Feder von Walter Gleisner. Und jetzt kommen zwei Stücke, die man ganz wunderbar hintereinander spielen kann oder vielleicht sogar muss. Zunächst ein Walzer aus der Feder von Josef Hortowy, Jahrgang 1904. Er war ja weitgehend Autodidakt, hat erst mit 19 Jahren begonnen zu komponieren. Der Walzer heißt »Mein schönes Mädchen«. Gespielt wird er von Ernst Mosch und den Originalstraßenmusikanten. Und dann machen wir weiter mit der Blaskapelle »Klingend Blech« aus der Rhön unter der Leitung von Marco Stieglitz. In ihren Reihen am Tenorhorn und Bariton der Frank Ehret. Und er hat dieses Stück geschrieben mit dem schönen Titel »Das Bübchen«. Eine wunderschöne, zeitweilig auch freche Polka mit einem ganz melodischen Trio. Eine Polka, die musikalisch einen Disput zwischen dem Bübchen und seiner Mutter darstellen soll, mit einer Versöhnung zum Schluss. Zunächst aber »Mein schönes Mädchen«.

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Als nächstes geht es in die Oberpfalz zu den Klosterberg-Musikanten. Sie musizieren fein auf mit Flügelhorn, Basstrompete, Akkordeon und Tuba. Einen Titel von Franz Gerstbrein, ein schöner Walzer, Rosen der Liebe. Und für das Stück danach muss man eigentlich gar nichts sagen, außer dass die Musikanten aus Südtirol kommen unter der Leitung von Hans Reiterer, die Hopfenmusik.

sechsmal Blech, Schlagzeug und Gitarre. Die Hopfenmusik aus Südtirol unter der Leitung von Hannes Reiterer mit dem böhmischen Traum von Norbert Gelle. Als nächstes machen wir einen Ausflug nach Mähren mit der Blaskapelle Gloria unter der Leitung von Zdeněk Gurský. Und sie spielen einen Walzer aus der Feder von Lojza Barutek unter der kleinen Burg. Zuvor geht's in meine Heimat mit Eugen Bentele und seiner Blaskapelle Allgäu und einem munteren Solo für Bariton von und mit Bertolt Schick. Er beschreibt musikalisch eine Lebensart meiner Landsmänner, der charmante Allgäuer. Auf geht's!

Musikalische Grüße aus Mähren waren das. Der Walzer unter der kleinen Burg, komponiert von Lojza Barotek, gespielt von der Blaskapelle Gloria unter der Leitung von Zdeněk Gurský. In der Nähe von Brünn ist er doch einmal ein bisschen südöstlich, Zdeněk Gurský. Und bereits vor über 30 Jahren hat er diese Blaskapelle Gloria gegründet. Wir machen weiter tirolerisch, zumindest der Komponist und seine Gruppe kommt aus Tirol. Martin Scharnagl, Viererblech, mit einem Marsch aus seiner Feder Frankenhardt. Und danach geht es nach Mainfranken zur Kapelle Marblosen. Die Marblosen, im Namen hat sie es drin, ja, den Main und ja, diese Bezeichnung für Clique oder Freunde, eine Blosen eben. Die Leitung hat Kornel Hetterich und ihr Stück ist die Graslitzer Polka aus der Feder von Ferry Kraus.

So wird musiziert in Mainfranken, die Marblosen war das mit dieser Graslitzer Polka. Und jetzt bedienen wir ein bisschen das Fernweh mit einem Konzertwalzer von Peter Gerlin, Südseewellen. Es spielt das Heeresmusikchor 4 Regensburg unter der Leitung von Roland Kahle. Dieser Konzertwalzer ist entstanden nach einem Badeurlaub von Peter Gerlin am Meer. Und er versucht damit, die gesammelten Eindrücke in Musik umzusetzen. Wir hören ein Arrangement von Hans Eibel.

das Heeresmusikkorps 4 Regensburg unter der Leitung von Roland Kahle mit diesem Konzertwalzer von Peter Gerlin, Südseewellen. Ja, das war's für heute in der Blasmusik am Sonntag hier auf BR Heimat. 1:03 haben wir. Wir haben aber noch ein bisschen Zeit für dieses Stück von Kurt Pascher und seinen Originalböhmerwälder Musikanten. Böhmisch klingt's am schönsten. In einer Woche, Sommeranfang, erwartet Sie dann der Andreas Estner zur Blasmusik zwischen 11 und 1. Für heute verabschiedet sich am Mikrofon der Johannes Hitzelberger. Ich wünsche Ihnen einen schönen Sonntag. Für Gott miteinander.

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1: Uhr die Nachrichten des Bayerischen Rundfunks mit Marlene Reichert. Die Übersicht. Iran dementiert heutigen Abschluss des Friedensabkommens. Rumänien hat einen neuen Regierungschef. Bayerns Gesundheitsministerin ruft zur Blutspende auf. Das Wetter bewölkt mit sonnigen Abschnitten bei 16 bis 24 Grad. Teheran. Der Iran rechnet heute nicht mit einer Unterzeichnung eines Rahmenabkommens über ein Ende des Krieges. Die Unterzeichnung hatten gestern US-Präsident Donald Trump und der pakistanische Regierungschef Sharif in Aussicht gestellt. Laut einem Sprecher des iranischen Außenministeriums müsse man allerdings noch abwarten. Der Iran prüfe derzeit noch politische, rechtliche und technische Aspekte des Abkommens. Nun soll neben dem Vermittler Pakistan auch Unterhändler aus Katar zwischen dem Iran und den USA vermitteln. Genf. Die Schweizer Grenzstadt bereitet sich auf eine große Anti-G7-Demonstration vor. Ein Bündnis aus 60 Organisationen hat dazu aufgerufen. Es wird mit mindestens 50.000 Teilnehmern gerechnet. Genf liegt etwa 50 Kilometer südwestlich von Evian, wo morgen der G7-Gipfel beginnt. Die französischen Behörden haben Demonstrationen untersagt, weshalb sich die G7-Gegner in Genf versammeln. Als vorrangiges Thema des Gipfels hat Gastgeber Macron den Abbau globaler Ungleichgewichte vorgegeben. Neben US-Präsident Trump wird auch der ukrainische Präsident Zelensky erwartet. Bei einer Sitzung am Dienstag sollen sich die beiden persönlich treffen. London. Das britische Militär hat einen Öltanker der sogenannten russischen Schattenflotte im Ärmelkanal gestoppt. Das gab Premierminister Starmer bekannt. Das Schiff soll von einem russischen Hafen gekommen und unter der Flagge Kameruns gefahren sein. Es werde nun vor der englischen Südküste festgehalten und überwacht, während die Ermittlungen andauern. Mit Schiffen der sogenannten Schattenflotte versucht Russland, die wegen des Angriffskriegs gegen die Ukraine verhängten Sanktionen zu umgehen. Bukarest. Rumäniens Präsident Dan hat einen neuen Regierungschef ernannt. Der bisherige Anwärter für das Amt, der EU-Parlamentarier Tomac, hatte seine Kandidatur zurückgezogen. Der neue Premier ist Veszta von der bürgerlichen Partei PNL. Er erklärte, er wolle eine Regierung, die echte Reformen in Angriff nimmt und Rumänien auf pro-westlichem Kurs hält. Veszta gehört der gleichen Partei an wie der per Misstrauensvotum gestürzte pro-europäische Regierungschef Bolojan, gilt aber als dessen Rivale. München. Bayerns Gesundheitsministerin Gerlach ruft zur Blutspende auf. Der Bedarf an Blut mache keine Sommerpause, erklärte die CSU-Politikerin anlässlich des Weltblutspendetags. Besonders im Sommer gerate die Versorgung regelmäßig unter Druck. Durch Ferienzeiten, Reisen und hohe Temperaturen wird weniger gespendet. Die Ministerin ermutigt besonders junge Menschen zur Blutspende. Viele, die seit Jahren spenden, würden älter und es käme nicht genügend neue nach, sagte Gerlach. Zum Fußball. Bei der Weltmeisterschaft in Nordamerika hat die Türkei überraschend gegen Australien verloren, mit 0:2. Zuvor gewann Schottland 1:0 gegen Haiti. Brasilien und Marokko trennten sich 1:1, ebenso die Schweiz und Katar. Heute Abend folgt dann das Auftaktspiel der deutschen Nationalmannschaft. Das DFB-Team von Bundestrainer Nagelsmann spielt um 19 Uhr gegen Curaçao. Das Wetter in Bayern. Viele Wolken mit sonnigen Abschnitten, vor allem in Teilen Schwabens und Oberbayerns sowie im Süden Niederbayerns. Vereinzelt etwas Regen. Am östlichen Alpenrand geringes Gewitterrisiko. Lebhafter Wind, Höchstwerte 16 bis 24 Grad. In der Nacht wechselnd bis stark bewölkt, morgen und am Dienstag wechselnd bewölkt mit sonnigen Abschnitten, meist trocken. Soweit die Nachrichten, es ist 13.04 Uhr. Die Verkehrsübersicht. Die A3 Nürnberg-Passau ist zwischen Kreuz-Deckendorf und Hengersberg wegen Bauarbeiten bis Montag ca. 2 Uhr in beiden Richtungen gesperrt. Es staut sich. Ausweichmöglichkeit über die U18 und die U83. A6 Heilbronn Richtung Nürnberg zwischen Neuendettelsau und Schwabach-West 6 Kilometer Stau. A7 Fulda Richtung Würzburg zwischen Dreieck Fulda und Bad Brückenau-Volkers 5 Kilometer Stau. A8 München Richtung Salzburg zwischen Taufkirchen Ost und Holzkirchen 8 Kilometer Kilometer stockend. A8 Salzburg Richtung München zwischen Weihern und dem Kreuz München Süd 13 Kilometer Stau und stockend. A8 München Richtung Stuttgart zwischen Ulm West und Hohenstadt 8 Kilometer stockend wegen Bergungsarbeiten. Und A9 München Richtung Nürnberg zwischen Manching und Denkendorf stockender Verkehr. Soweit der Service.
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1: Uhr, die Nachrichten des Bayerischen Rundfunks mit Marlene Reichert. Die Übersicht. In der Schweiz zeichnet sich Nein zu Bevölkerungsobergrenze ab. Israel greift erneut Vororte Beiruts an. Türkei verliert erstes Gruppenspiel bei der Fußball-WM. Das Wetter bewölkt mit sonnigen Abschnitten bei 16 bis 24 Grad. Bern. Bei der Abstimmung über eine Bevölkerungsobergrenze in der Schweiz zeichnet sich ersten Prognosen zufolge eine Ablehnung ab. Nach der Hochrechnung des Forschungsinstituts GFS Bern stimmten nur 45% für die Initiative der rechtskonservativen Schweizerischen Volkspartei. Die Partei wollte die Bevölkerungszahl bis 2050 auf 10 Millionen begrenzen. Dafür sollten zunächst Asyl- und Familiennachzug eingeschränkt werden und in letzter Konsequenz auch die Freizügigkeit für EU-Bürger. Derzeit leben gut 9 Millionen Menschen in der Schweiz. Teheran. In den Bemühungen um ein Ende des Iran-Kriegs gibt es weitere Anzeichen auf ein mögliches Friedensabkommen. Vermittler aus Katar sind in die Hauptstadt des Iran gereist. Wie aus Regierungskreisen verlautete, ging es um die Fertigstellung einer möglichen Vereinbarung zwischen den USA und dem Iran. Sowohl US-Präsident Trump als auch Vermittler Pakistan hatten angekündigt, dass ein Abkommen heute unterzeichnet werde. Pakistan bereitet sich eigenen Angaben zufolge auf eine elektronische Unterzeichnung vor. Ein Sprecher des iranischen Außenministeriums ging hingegen von einem Abschluss in den nächsten Tagen aus. Beirut. Die israelische Luftwaffe hat erneut Ziele in Vororten der libanesischen Hauptstadt angegriffen. Anwohner berichteten laut örtlichen Medien von mindestens 2 Explosionen. Zunächst gab es keine Informationen zu möglichen Opfern. Die Angriffe sind nach israelischen Angaben eine Reaktion auf die Drohnenanschläge der pro-iranischen Hisbollah-Miliz auf Nordisrael. Am Vormittag hatte Israel die Menschen in knapp 30 dicht besiedelten Orten des Libanons dazu aufgerufen, sich wegen der geplanten Angriffe in Sicherheit zu bringen. Eigentlich gilt dort seit Mitte April eine Waffenruhe. Israel und die Hisbollah im Libanon greifen sich aber trotzdem regelmäßig gegenseitig an. Manila. Nach dem schweren Erdbeben auf den Philippinen ist die Zahl der Toten auf mindestens 61 gestiegen. Weitere 40 Menschen würden vermisst, weit mehr als 1400 seien verletzt worden, teilte der nationale Katastrophenschutz mit. Vor fast einer Woche hatte das weltweit stärkste Beben des Jahres Teile der Insel Mindanao im Süden der Philippinen erschüttert. Durch Schäden an Straßen und Brücken seien mehrere Dörfer von der Außenwelt abgeschnitten, was die Rettungsarbeiten und die Versorgung behindere. Laut den Behörden sind mehr als 720.000 Menschen von den Folgen betroffen. Zum Fußball. Bei der WM in Nordamerika hat die Türkei überraschend gegen Australien verloren mit 0:2. Brasilien und Marokko spielten unentschieden 1:1. Schottland gewann gegen Haiti 1:0. Am Abend startet die deutsche Nationalmannschaft in das Turnier. Das Team von Bundestrainer Julian Nagelsmann trifft um 19 Uhr auf Curaçao. Das Wetter in Bayern. Viele Wolken mit sonnigen Abschnitten, vor allem in Teilen Schwabens und Oberbayerns sowie im Süden Niederbayerns. Vereinzelt etwas Regen. Am östlichen Alpenrand geringes Gewitterrisiko, lebhafter Wind, Höchstwerte 16 bis 24 Grad. In der Nacht wechselnd bis stark bewölkt, morgen und am Dienstag wechselnd bewölkt mit sonnigen Abschnitten, meist trocken. Soweit die Nachrichten. Es ist 14.04 Uhr. Die Verkehrsübersicht: A3 Nürnberg-Passau ist zwischen Kreuzdeggendorf und Hengersberg wegen Bauarbeiten bis Montag ca. 2 Uhr in beiden Richtungen gesperrt. Es staut sich, es gibt Ausweichmöglichkeiten über die U18 und die U83. A6 Heilbronn Richtung Nürnberg zwischen Neuendettelsau und Schwabach-West 6 Kilometer Stau. A7 Fulda Richtung Würzburg zwischen Dreieck Fulda und Bad Brückenau-Wildflecken 9 Kilometer Stau. A8 Salzburg Richtung München, zwischen Anger und Neukirchen Sperre wegen Bergungsarbeiten, 5 Kilometer Stau. Weiter Richtung München, zwischen Weihern und dem Kreuz München Süd stockender Verkehr. A9 Nürnberg Richtung München, zwischen dem Dreieck Holledau und dem Kreuz Neufahren abschnittsweise stockend. Und A93 Weiden Richtung Regensburg, zwischen Schwandorf Nord und Schwandorf Mitte ein Unfall im Baustellenbereich. Soweit der Service.
2: Thank you.
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Hollaretti! Ein herzliches Grüß Gott zum sonntäglichen Traudi-Mix, sagt die Traudi Sieferlinger. Heute geht's bei mir um eine Spezialität, die es nur bei uns in Bayern gibt. Also genauer gesagt im Bayerischen Wald. Und von da kommt auch unser erste Musi. Ich spielt F-Tam-Tam.

F-Tam-Tam haben wir gerade gehört. Eine Gruppe aus dem Bayerischen Wald, in der auch der Roland Pongratz mitspielt, der alle zwei Jahre mit einem Superteam an Pfingsten in Regen das große Volksmusikspektakel drumherum organisiert. Aber das Drumherum ist nicht das einzige Fest, das in Regen stattfindet. Da gibt's noch ein anderes, das Bickelsteiner Fest, eins der größten, traditionsreichsten und ältesten Volksfeste in Niederbayern, das der Stadt Regen schon eine Auszeichnung als Genussort eingebracht hat. Und vor kurzem ist sogar in unser immaterielles Kulturerbe mit aufgenommen worden. Ende Juli geht's 6 Tage lang rund in Regen. Da gibt's nicht nur den Einzug der Festköche und Kellnerinnen,

Sech Freistil war es grad nur mit dem Titel »Wieder in Regen«. Und in Regen findet jedes Jahr Ende Juli, und zwar am ersten Sonntag nach Jakobi, das Bickelstornerfest statt. Ein ungewöhnliches Volksfest, sogar in unserem mit Westen nicht grad schlecht bestückten Bayern. Das Bickelstornerfest darf nämlich das einzige Volksfest in Bayern sein, bei dem ein Eintopf gefeiert wird. Aber nicht irgendein Eintopf, sondern das Bickelstorner. Eine Berühmtheit unter den Eintöpfen, von der auf dem Bickelstornerfest am Bickelstorner Montag 3000 Portionen pro Stunde ausgehen werden. Eine Höchstleistung für die Köchinnen und die Köche in der Bickelstorner Halle hinterm traditionsreichen Gasthof Falter, mitten in der Stadt Regen. Vielleicht aber geht denen das Kochen auch deswegen so gut von der Hand, weil auf dem Bickelstornerfest mehr wie 30 Musikgruppen aufspielen. Mit der gescheiten Musik geht halt alles besser, auch bei uns im Traudemix. Wir hören die Horbergmusi mit »Wieder daheim« und der Huber, der Meier und ich singen eine Hommage an Niederbayern.

Die Gravenbierlmusi haben wir gerade noch mit einem Swing gehört. Eine Musikgruppe, die auch aus dem Bayerischen Wald kommt. Genauso wie das Pickelsteiner Fest, das inzwischen ins immaterielle Kulturerbe mit aufgenommen worden ist. Und aus der Bewerbung dafür möchte ich jetzt ein paar Sätze zitieren. Das Pichelsteiner Fest ist aus dem Kirchweihfest im Jahre 1874 durch die erstmalige Ausgabe des weitum bekannten Pichelsteiner Eintopfes beim damaligen Hofwirt entstanden. Aus der kleinen Kirchweih entwickelte sich in den Folgejahren, insbesondere ab 1930, ein größeres Fest mit zusätzlichen Programmpunkten. Durch die große Anziehungskraft entstand im Laufe der Jahre, sicherlich positiv beeinflusst durch Ausweitung der Festtage von früher 3 Tagen auf nunmehr 6 Tage, ein großes Fest, dessen Mittelpunkt immer die Ausgabe des Pichelsteiner Eintopfes war und auch heute noch ist. Heutzutage wird natürlich auf dem Fest nicht nur ein Pickelsturner ausgeben, da kämen an zahlreiche Essensstandel auch Vegetarier, Veganer und Eintopfmuffel auf ihren Kosten. Hauptsache ist, es schmeckt. Das meint auch Zechfrei. Die haben zwar kein Pickelsturner für uns, dafür aber ein Thermomix-Liert.

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Vom Pichelstornerfest in Regen haben wir jetzt schon viel gehört im Traudi-Mix mit der Traudi Sieferlinger. Aber die Information, was jetzt so alles drin ist in dem sagenumwobenen Pichelstorner-Eintopf, haben wir bisher noch nicht gekriegt. Und das hat seinen Grund, weil das Pichelstorner ist so vielseitig wie die Menschen, die es gern essen. Und deswegen schauen wir uns, bevor ich Ihnen das Originalrezept verrate, nur ein bisschen die Geschichte von diesem geschichtsträchtigen Gericht an. Zurückgehen soll es auf eine gewisse Auguste Winkler, die in Regen mit ihrem Mann Mitte des 19. Jahrhunderts eine Wirtschaft betrieben hat. Erfunden hat die Auguste des Pichelstorner aber nicht in Regen, sondern im nahen Grattersdorf, wo sie 1853 die Hofmarktwirtschaft übernommen hat. Vom dortigen Berg Büchelstor soll das Pichelstorner seinen Namen haben. Andere sagen, der Name kommt von Pichel, am Haken, von dem der Topf überm Feuer gehalten wird. Also, nix Genaues weiß man nicht, aber das ist ja bei vielen Legenden so. Und beim Pichelstorner kann man sagen, ist doch wurscht. Es schmeckt ganz gleich, wie es heißt.

0: Das war jetzt nur der Hannes Ringelstädter mit einem Lied über Niederbayern. Und aus Niederbayern kommt auch das Pichelstorner, ein Eintopf, der sogar zum eigenen Festbrot hat. Und das Pichelstorner hat's in sich. Ich lese Ihnen einmal das Originalrezept von 1874 vor. Nimm dreierlei Fleisch vom Schwein, Rind und Kalb, Erdäpfel, gelbe Rüben, Petersil und Porree. Schneid kleine Stückel davon, tu alles in ein Kastroll, Salz und Pfeffer dazu, langsam dämpfen, ein bissel Brühe nachgießen, so es mürb ist, ergibt eine kräftige, gar köstlich schmeckende Speis. Inzwischen gibt's ja die unterschiedlichsten Variationen vom Pichelstorner, das man auch gut den Verwandlungskünstler unter die Eindepf nennen kann. Mit Lamm, mit Gickerl oder ganz ohne Fleisch, dafür mit Bohnen und Kraut. Jeder so wie er es mag. Ich hab mich mal umgekehrt, wie beliebt das Pichelstorner ist.
1: Pickelstorner ist einer von meinen Leibspeisen. Oma hat den immer gemacht und danach hat es einen Apfelstrudel gegeben.
2: Der Pickelstorner ist ein super guter Eintopf bei uns im Bayerischen Wald und auch ein super schönes Fest in Regen.
3: Also einen Pickelstorner-Eintopf habe ich als Kind eigentlich gar nicht mehr essen müssen, wenn es ihn irgendwo gegeben hat, weil wir ihn so oft gekriegt haben. Aber inzwischen mag ich ihn ganz gern. Also das ist einfach, ja, super.
4: Da war ja Mittag hingehen in die Metzgerei, da gibt's es auch regelmäßig, gibt's ein Pickelstorner. Das sind halt auch Gerichte, die wo man bei uns im Bayerischen Wald schon immer gegessen hat. Das sind bodenständige Gerichte, die wo gut sind. Und so ein Eintopf, ja, der gehört dazu. Und das Gute am Pickelstorner ist halt auch, wenn man mit dem Auffüllen, dass es immer noch besser wird.
5: Bei uns hat es das Pickelstorner nur aus der Dosen gegeben und ich hab's überhaupt nicht mengen.

So, und das war's schon wieder mit unserem Traudemix, in dem wir heute das Bichlsturner und das gleichnamige Fest in Regen kennengelernt haben. Kochen's doch selber mal ein Bichlsturner, experimentieren's mit den Zutaten und finden's eine ganz persönliche Variante davon. Oder Sie schauen Ende Juli noch Regen im Bayerischen Wald und lernen da das historische Bichlsturner kennen. Ich wünsche auf jeden Fall einen guten Appetit und gratuliere dem Bichlsturner zur Aufnahme ins immaterielle Kulturerbe. Ich sag Servus und pfiat euch bis zum nächsten Mal. Euer Traudi Sieferlinger.

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1: Uhr die Nachrichten des Bayerischen Rundfunks mit Marlene Reichert. Die Übersicht. Schweizer lehnen eine Einwohnerobergrenze ab. Bund und Länder einigen sich wohl bald auf eine Finanzreform. Bahnstrecke zwischen Berlin und Hamburg ist wieder frei. Das Wetter bewölkt mit sonnigen Abschnitten bei 16 bis 24 Grad. Bern. Die Schweizer haben eine strikte Bevölkerungsobergrenze abgelehnt. Hochrechnungen zufolge sprachen sich bei einer Volksabstimmung rund 55% gegen die Initiative der rechtskonservativen Schweizerischen Volkspartei aus. Ein Wahlforscher des Umfrageinstituts GfS Bern sagte, besonders die französischsprachige Schweiz, Westschweiz und die Städte seien entscheidend für das Scheitern der Volksabstimmung gewesen. Die SVP wollte die Bevölkerungszahl bis 2050 auf 10 Millionen begrenzen. Dafür sollte es Einschränkungen bei Asyl- und Familiennachzug sowie in letzter Konsequenz auch bei der Freizügigkeit für EU-Bürger geben. Regierung, Parlament und Wirtschaftsverbände hatten empfohlen, die Initiative abzulehnen. Der Schweizer Justizminister Jans hatte vor einem Brexit-Moment gewarnt und argumentiert, dass ohne Personal aus dem Ausland auch Krankenhäuser und Pflegeheime nicht mehr funktionieren würden. Teheran. Der Iran rechnet heute nicht mit einer Unterzeichnung eines Rahmenabkommens über ein Ende des Krieges. Die Unterzeichnung hatten gestern US-Präsident Donald Trump und der pakistanische Regierungschef Sharif in Aussicht gestellt. Laut einem Sprecher des iranischen Außenministeriums müsse man allerdings noch abwarten. Der Iran prüfe derzeit noch politische, rechtliche und technische Aspekte des Abkommens. Nun soll neben dem Vermittler Pakistan auch Unterhändler aus Katar zwischen dem Iran und den USA vermitteln. Berlin. Bund und Länder stehen offenbar vor einer Einigung auf eine grundlegende Finanzreform. Wie das Handelsblatt berichtet, zeichnet sich ein Kompromiss bei entscheidenden Fragen ab. Die Länder sowie die Städte und Gemeinden wollen nicht länger die Kosten tragen, die durch Bundesgesetze entstehen. Dabei geht es unter anderem um Sozialleistungen, Wohngeld oder Kosten für Integration. Dem Zeitungsbericht zufolge akzeptiert der Bund nun das Prinzip, wer eine Leistung bestellt, bezahlt. Das soll jedoch nur für neue Ausgaben gelten. Zuvor hatten die Länder eine Ausgleichszahlung gefordert. Der Kompromiss könnte beim Treffen von Bundeskanzler Merz und den Ministerpräsidenten Ende Juni beschlossen werden. München. Bayerns Gesundheitsministerin Gerlach ruft zur Blutspende auf. Der Bedarf an Blut mache keine Sommerpause, erklärte die CSU-Politikerin anlässlich des Weltblutspendetags. Besonders im Sommer gerate die Versorgung regelmäßig unter Druck. Durch Ferienzeiten, Reisen und hohe Temperaturen wird weniger gespendet. Die Ministerin ermutigte besonders junge Menschen zur Blutspende. Viele, die seit Jahren spenden, würden älter und es kämen nicht genügend neue nach, sagte Gerlach. Berlin. Nach einer fast 11-monatigen Generalsanierung ist die Bahnstrecke zwischen Hamburg und Berlin wieder durchgängig befahrbar. Wie die Bahn mitteilte, rollen nun wieder Fernregional- und Güterzüge über die knapp 280 Kilometer lange Strecke. Für Fernzüge gelten abschnittsweise noch Geschwindigkeitsbegrenzungen. Die Bahn empfiehlt Reisenden, sich vorab über die Abfahrtszeiten ihrer Züge zu informieren. Im Rahmen der Bauarbeiten wurden 165 Kilometer Gleise erneuert und 28 Bahnhöfe modernisiert. Das Wetter in Bayern. Größtenteils bewölkt mit sonnigen Abschnitten, vor allem in Teilen Schwabens und Oberbayerns sowie im Süden Niederbayerns. Vereinzelt kann es regnen und windig werden. Am östlichen Alpenrand gibt es ein geringes Gewitterrisiko, Höchstwerte 16 bis 24 Grad. In der Nacht wechselnd bis stark bewölkt, morgen und am Dienstag wechselnd bewölkt, zeitweise sonnig und meist trocken. Soweit die Nachrichten. Es ist 15.04 Uhr. Die Verkehrsübersicht, die A3 Nürnberg-Passau ist zwischen Kreuzdeckendorf und Hengersberg wegen Bauarbeiten bis Montag ca. 2 Uhr in beiden Richtungen gesperrt. Es staut sich, Ausweichmöglichkeit über die U18 und die U83. A6 Heilbronn Richtung Nürnberg zwischen Neuendettelsau und Schwabach-West 6 Kilometer Stau. A7 Fulda Richtung Würzburg zwischen Dreieck Fulda und Bad Brückenau-Wildflecken ebenfalls 6 Kilometer Stau. Und A8 Salzburg Richtung München zwischen Raststätte Holzkirchen Nord und Hofoldinger Forst ein Unfall mit mehreren Fahrzeugen. Der Verkehr wird über den Standstreifen geleitet, Stau ab Holzkirchen. Soweit der Service.
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1: Uhr, die Nachrichten des Bayerischen Rundfunks mit Marlene Reichert. Die Übersicht. Mehrheit stimmt gegen Einwohnerobergrenze in der Schweiz. Präsident Trump feiert 80. Geburtstag mit Käfigkämpfern. Bär bekennt sich zu BAföG-Erhöhung. Das Wetter bewölkt mit sonnigen Abschnitten bei 16 bis 24 Grad. Bern. Die Schweizer haben gegen eine Bevölkerungsobergrenze gestimmt. Hochrechnungen nach der Volksabstimmung zufolge sind rund 55% gegen die Initiative der rechtskonservativen Schweizerischen Volkspartei. Laut einem Wahlforscher des Umfrageinstituts GFS Bern seien besonders die französischsprachige Westschweiz und die Städte entscheidend für das Scheitern gewesen. Mit einer Obergrenze von 10 Millionen Einwohnern bis 2050 wollte die SVP nach eigenen Angaben Probleme wie hohe Mieten, Staus und volle Busse und Bahnen lösen. Dafür sollte es Einschränkungen bei Asyl- und Familiennachzug sowie in letzter Konsequenz auch bei der Freizügigkeit für EU-Bürger geben. Regierung, Parlament und Wirtschaftsverbände hatten empfohlen, die Initiativen abzulehnen. Beirut. Die israelische Luftwaffe hat erneut Ziele in Vororten der libanesischen Hauptstadt angegriffen. Anwohner berichteten laut örtlichen Medien von mindestens 2 Explosionen. Die Angriffe sind nach israelischen Angaben eine Reaktion auf die Drohnenanschläge der pro-iranischen Hisbollah-Miliz auf Nordisrael. Der Iran stellt wegen der Angriffe die Gespräche mit den USA und Israel über ein Friedensabkommen in Frage. Chefunterhändler Ghalibaf erklärte, wenn Vereinbarungen nicht eingehalten würden, seien weitere Gespräche sinnlos. US-Präsident Trump hatte zuvor eine Einigung auf ein Rahmenabkommen mit dem Iran für heute in Aussicht gestellt. Washington. US-Präsident Trump wird heute 80 Jahre alt und feiert seinen runden Geburtstag auf dem Anwesen des Weißen Hauses. Mit dabei sind ranghohe Vertreter seiner Regierung, republikanische Abgeordnete sowie mehr als 4000 Besucherinnen und Besucher. Geplant ist eine riesige Show, bei der in Käfige eingesperrte Kämpfer versuchen, sich gegenseitig durch körperliche Gewalt zu besiegen. Damit Trump bei seiner Geburtstagsfeier dabei sein kann, wurde der Beginn des G7-Gipfels in Frankreich von heute auf morgen verschoben. Riga. Mit landesweiten Veranstaltungen haben Estland, Lettland und Litauen an die Massendeportationen durch das Sowjetregime vor 85 Jahren gedacht. 1941 wurden in einer ersten Deportationswelle etwa 43.000 Menschen nach Sibirien verschleppt. Eine zweite, noch größere Welle folgte 1949. Viele der Deportierten kamen wegen der harten Lebensumstände ums Leben. Ihre Träume seien zerstört und ihre Familien auseinandergerissen worden, sagte der lettische Präsident Rinkevičs. Man müsse aus den historischen Ereignissen Lehren für die Gegenwart ziehen. Dachau. Die im Koalitionsvertrag vereinbarte Reform der Ausbildungsförderung ist noch nicht vom Tisch. Das hat Bundesforschungsministerin Bär im BR-Fernsehen deutlich gemacht. Es werde an einer Erhöhung gearbeitet, betonte Bär beim Sonntagsstammtisch. Die Frühkoordinierung sei bereits abgeschlossen. Man befinde sich nun in Gesprächen mit den anderen Ministerien. Der Plan sei nach wie vor, dass die Reform Ende Juli ins Kabinett geht. Zuletzt stand die geplante Erhöhung des BAföG auf der Kippe. Wegen knapper Kassen wurde über Einsparungen diskutiert. Bär hatte zwischenzeitlich erklärt, sie habe gehört, dass es für die Erhöhung keine Mehrheit in den Regierungsfraktionen mehr gebe. Das Wetter in Bayern. Größtenteils bewölkt mit sonnigen Abschnitten, vor allem in Teilen Schwabens und Oberbayerns sowie im südlichen Niederbayern. Vereinzelt kann es regnen und windig werden. Am östlichen Alpenrand gibt es ein geringes Gewitterrisiko, Höchstwerte 16 bis 24 Grad. In der Nacht wechselnd bis stark bewölkt, morgen und am Dienstag wechselnd bewölkt, zeitweise sonnig und meist trocken. Soweit die Nachrichten, es ist 16.04 Uhr. Die Verkehrsübersicht, die A3 Nürnberg-Passau ist zwischen Kreuzdeggendorf und Hengersberg wegen Bauarbeiten bis Montag ca. 2 Uhr in beiden Richtungen gesperrt. Es staut sich, Ausweichmöglichkeit über die U18 und die U83. A6 Heilbronn Richtung Nürnberg zwischen Neuendettelsau und Schwabach-West 6 Kilometer Stau. A7 Fulda Richtung Würzburg zwischen Dreieck Fulda und Bad Brückenau Wildflecken 5 Kilometer Stau und A8 Salzburg Richtung München zwischen Weihern und Hofoldinger Forst Stau an einer geräumten Unfallstelle. Soweit der Service.
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2: Grüß Gott am Sonntagnachmittag, sagt die Katrin Stadler. Und auch wenn's wieder in der Woche ein bisschen hin und her gegangen ist, bei mir ist schon ganz eindeutig da, die Freude über die Sommerszeit. Genau wie bei der Hedi Heeres, die uns im heutigen Archivschatz vom 22. Juni 1988 aufzeigt, was ansteht die nächsten Woche. Gamsaljong, Erdbeeren und Kirschen ernten, Wortmann, Gewitter aushalten und ein Siebenschläfer und ein Johannidog begehen. Und dabei Sommerliedersinger. Davon gibt's einen ganzen Haufen in derer Stund mit dem Titel Ist es nicht a Freit bei der Sommerszeit? Viel Vergnügen.
3: 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Was aus dem lustigen Schnodderhüpfe ausserklingt, ist eine alte Weisheit. Wer sie drauf versteht, der gewinnt an jeden Zeit im Jahr und an jedweden Gesatzel in seinem Leben allweil wieder gute Seiten ab. Dem kommen sie ja gleich backelweis daher, die irdischen Freuden, als ob eine die andere nachzögert. Dem musst das suchen. Wenn's draußen gränt und blirrt, wird eines Finden leichter gemacht. Und grad jetzt hebt die Zeit an, wo der Saft bringt die Kraft. Steig beim Baum in die Knipf und beim Kraut in die Kipf. Steig beim Trot in die Kern und beim Wein in die Beeren. Es da dann bald zum Mitsinger verleiten. Ist es nicht erfreut bei der Sommerszeit?

Was die einen ihre Weiber schöpf, sind die anderen die Gamsei-Köpf mit schönen Krickerl dran und dass man's schießen kann. Einer, der bald nicht nur gekriegt hätte davor in seinem Leben, das war der Franz von Kobel, der Mundartdichter und Mineralogieprofessor. 262 Stück Gamswild sollen auf sein Konto gegangen sein. So verwegen muss er im Gwent umeinander geraxelt sein, dass die anderen Jäger übergewispert haben, Gamsdaten zu ihm hinkommen und nicht umgekehrt. Kein Wunder, dass die Wände von seinem Arbeitszimmer mit hunderte von Gamskrickerl austapeziert waren und fast schon selbstverständlich ist, dass ihm da am Schreibtisch die Ideen zu einem Buch über die Jägerei, dem berühmten Wildanger, gekommen sind und dass ihn die Fetzen von Jägerlieder angeflogen haben, die er in die Wirtshäuser oder Seenhütten dir umkehrt hat. Aufschreiben, ein bisschen was dazu dichten, was nötig war, das hat ihn auch gefreut, an Kobel, so lang, bis viel nur für ein kleines Liederbüchle beieinander waren. Der damalige Kini Max II., der für die Jägerei und für die Musi ein Herz gehabt hat, der hat's rausbringen lassen, und der Kobel hat in seinem Vorsatzversel erklärt, was zu so einem Liedl dazugehört. Wenn's Jagenszeit und der Kini kommt und es geht auf die Gams gar schneidig, na tut dazwischen ein Liedl wohl, weil's lustig klingt und freudig. Es habt's den rechten Zeig dazu, könnt's juchitzen und singen, das liegt im Blut, sonst lässt er sich ja freilich nie dazwingen.

Die ganze Freude in der Sommerszeit an der Gamsjagerei klingt außer aus dem Lied. Und erst in der vierten und letzten Strophe ruckt der Kobelner raus damit, dass da noch was anders abfällt. Schöne Grandel ringei wollzieren und es gefreut mich und es gefällt mir auch gut, wann der Spulhose ein Schar muss verlieren und wann er mir Stick auf den Hut. Aber bring er mir zwing, ein wachlerten Gamsbart verstehst, da is alles nix dagegen. Wann der richtig wachen soll, na braucht man dazu die Buckelhaar von einer 3er, 4er gute, nicht zu alte Gamsbeck, die leider ausgerechnet um Heilig Drei Kine mitten in der Schonzeit am allerschönsten steherden. Gut zahlt werden sie auch. Und daran denkt der Jäger, dass ihm die Freude nicht vergeht, wenn ein Außer- und Oberzart sein Bock und den guten halben Zentner auf die Schultern oberdruckt ins Tal. Es kommt ihm schon auch in Sinn, dass die Gamskrickerl an die 300 Mark bringen können. Es drang ja der Bock und die Gorshändel, werfen sie auch nie ab. Bei ihm sind's starke, runde Hackel, bei ihr dünnere, ovale Schleich. Trifft's umgekehrt auf, ist eine wahre Rarität. Und für einen gorskackelten Bock oder eine bockkackelte Gors, da lasst ein Krickerlsammler was springen. Und darüber kommt na schon noch einmal eine extra Freude auf.

Bei der Ragamsjagerei, die übrigens heutzutage erst im August frei ist, steht dem Schützen sein Wild zu. An die 10 Mark fürs Kilo muss er halt zahlen. Aber davon bleibt ihm ein ausgezeichnetes Gamsbradl, das man ja glatt als Medizin bezeichnen kann, weil es besser wie alles andere gegen Grant und Melancholie hilft, wie man sagt. Und dann ist da noch die Decken, aus deren feiner Haut ohne alle Poren ein Leder gerbt wird, das weder Wind noch Ketten dürfen.

nachlässt. Davon können die Säckler für die Hosen gar nicht viel genug herkriegen, so groß ist die Nachfrage. Dabei sind die Zeiten gewiss vorbei, wo sie vornehme Herrschaften Betttücher aus Gamsleder haben machen lassen, weil es so viel gut zum Draufliegen sind. Und dass die Standelfrauen am Münchner Fiktualienmarkt auch heute noch Sommer wie Winter gamsledene Unterhosen tragen sollen, weil es da gar so zirkt, das muss man für ein Gerücht halten. Es kam halt auf den Versuch, dass sie einmal einer nachschauen trauert, ob's wirklich wahr ist.

Wenn sie Johanni leid, dann ist sie da die Sommerszeit. Am 24. Juni dürfen wir ihn feiern, den Johann Baptist, Johannes den Täufer, unseren Sommerhansel, den wir nicht verwechseln dürfen mit Johann Evangelist, dem Winterhansel, der ja bald nach Weihnachten seinen Ehrentag hat. Es kennt unser Kalender aber noch einen Haufen andere Hansen, den Nepomuk, den Chrysostomus oder den Johannes Bosco beispielsweise. Den Johannes vom Greiz oder den von Gott dürft man auch nicht vergessen. Sogar auf den heutigen 26. Juni trifft einer, der Johannes der Märtyrer. Schaut, dass die Hansen in unserem Volk allbei weniger werden. Dabei kann doch ein Hans bloß ein gestandenes Mannsbild und ein Hansel ein ganzer lieber Bursei. Und Fersel gab's auf sie backweis. Der Hansel und Gretel gingen miteinander auf den Bettel, der Hansel tut Sackei drung, die Gretel muss Götz Gott sagen. Der Hansel und sein Gansei sitzen draußen am Rohr. Wann der Fuchs kam und ihm sein Gansei nahm, war der Hansel wieder ganz allein.

Alle Jahre an Johanni denkt man dran, dass von jetzt ab schon wieder abwärts geht mit der Lichten. Unsere heidnischen Vorfahren haben's mit riesigen Feierstests probiert und die Sonne beschwören wollen, dass sie nur da bleibt oder wenigstens wieder zurückkommt. Ein Brauch, der auch die Christenmenschen nicht zum Austreiben war. Haben ihn die Missionare heute von der eigentlichen Sonne wind ein paar Tage weiter zum Johannes, der Leuchte der Menschheit, hin verschoben. Die Kraft von einem Feuer, die Hitz, das Brasseln, die Gewalt, die da dahinter steckt. Man kann's verstehen, dass sie der Glauben bis heute gehalten hat. Ein Feuer vertreibt so hell und heiß, wie es ist, jedwedes Böse. Es reinigt und macht alle, die sie zubetrauen, stark und gesund. Speziell gut das für die, die sie drüber springen trauen, vorm Feuer jucken und Kittel versingen, keine Angst nicht haben. Bloß einmal springen bewahrt dann vor Kreuzweh. Dreimal vorm Fieber, gegen Fußleiden, aber muss man neunmal antreten. Mancherorts war es der Brauch, dass man kranke Kinder dabei mittrang oder zum Schutz vor Viehseich, Kier und Schaf durchtrim hat. Da hat man heute wohl alles als Aberglauben ab. Bloß eins juckt die jungen Leute nach wie vor, das Paar weiß springen. Kämen zwei Liebsleute unversenkt nüber, na is einer bunt gesenkt durch Feierskraft, heißt's. Und das werden auch schon dafür sorgen, dass es eiwindige Feier zeitlebens auch nicht nachlässt.

Frühjahrszeit sind die Johannifeier mitten auf die Stadt- und Marktplätze angezündet worden, was nicht allweil gut gegangen ist. Heute verlegt man es noch draußen auf Sportplätze oder freie Felder am Ortsrand. Am schönsten leuchten sie natürlich von der Hei runter. Wenn da aus Hunderte von Holzstäß ganze Ketten oder Grenz runterleuchten, die Bergspitzen ausschauen, als ob sie leibhaftig brennen würden. Auf dieses Schauspiel freuen sich die Leute jeden Sommer wieder aufs Neue, Rosen von weit her zu, was seinerseits alle die Arbeit damit haben, die mir und Blog wieder vergessen lasst. Anzünden gehört das Holz, das übrigens zusammenbädelt und natürlich ganz trocken sein muss, mit Kohlen vom Osterfeier und genau auf den letzten Glockenschlag vom Gebetleiten soll's geschehen. Darauf muss als erstes rumgangen und wenigstens ein Vater Unser, wenn nicht ein ganzer Rosenkranz Bett werden, dann erst liegt der richtige Weich auf dem Feier. Der ist früher auch von denen ausgenutzt worden, die es nicht mit der Hupferei gehabt haben. Durch ein Büscherl von Rittersporn ins Feier blinzeln, bewahrt vor Augenweh, hat's geheißen. Wer in einem Haferl selber brocktes Johanniskraut in der Glut trocknet, kann draus einen Tee sieden, der das Blut reinigt. Und wer sich gar aus neinerlei Sonnenwindblärme, wie Glee, Arnika, Haselzweig, Kornblärme, Zittergras sollte dabei sein, wer sich daraus ein Wunderkranzel bindt und ins Feier fliegen lässt, der darf sich was wünschen dabei. Und es geht in Erfüllung. Aber das nur bei die Weiberleit. Und auch das nur, wenn kein Sterbenswörtel darüber geredet wird. Und weil das kaum eine zusammenbringt, darum geht's auch so selten.

Das müssen nur Zeiten gewesen sein, wo sie die Johannifeiern 14 Tage lang Hitzung haben. Heutzutage können es, je nachdem, wie es auftreffen, gerade noch bis Peter und Paul am 29. Juni gehen. Wenn um die Zeit die Biergärten voll sind und verlockende Geschmäckerl von den Holzkohlenfeiern am Abend in die Luft steigen, dann geht das Hand in Hand mit der alten, alljährlich besonders um Johanni gepflegten Gastlichkeit. In Franken und nicht nur dort herrscht nach wie vor die Überzeugung, man müsste da ein Tränklein tun. Das sorgt für die ausreichende Feuchtigkeit, ohne die ja im Sommer nichts wachsen kann. In Passau weint dazu einen besonderen Wein, die Johannisminne, was andernorts nur zu Ehren des Johann Evangelist im Wintergeschicht, nein, die Niederbayern feichten auch ihren Johann Baptist ein. Als gestandene Grundlage gehört dazu auch das Nudelbacher, was ihm dem Sommerhans den Beinamen Hansdampf-Nudeldrucker eingebracht hat. Eine gute Köchin sollte sie nicht lumpen lassen und es auf Simmerlei bringen. Wenn ihre Knie zum Torg ausziehen nicht spitzer sind, dann werden als erstes die Fensterkirche dran. Dann muss Hosenerl und Geschnäute geben, Krapfen und Schuchsen sowieso. Die Vierzipfelten dürft ihr nicht vergessen und auf keinen Fall die köstlichsten zu der Jahreszeit, die Hollerkirchen. Denn gerade die bewahren selbst einen, der nimmer übers Feuer springt, das ganze Jahr vor Fieber und der Kraft geben sie und der Schmalz und ein wenig Mullert machen sie auch.

Das Frühjahr tut was für Aug und Ohr mit seinen Blärme, der Baumblühe und dem Vogelgesang. Der Sommer dagegen bietet was für die Zung. Denk es bloß an die Erdbeer oder Kirschen oder gar an Rade. Und er verwöhnt auch unsere Nasen, wenn der Jasmin ausschluckt und die Rosen aussitzen. Allein schon, wenn's ans Mahn und ans Hänger geht. Der Geruch ist zwar der gleiche, ob mit der Maschine oder der Sans gearbeitet wird, aber wenn man richtige Moderleute nur zuschauen kann, an die Hangwiesen, wo's anders nicht gang, na erlebt man's ganz eigen. Auch jeder Schnitt ist dort zum Herrn, geht dann scharf ins Ohr. Es legt sich ein Wachler auf den vorigen, einer nach dem anderen.

Gemäht haben bei uns allweil schon Männer wie Weiberleit nebeneinander. Hinter ihnen hat es groß ausstrahlen brauchen. Und ist da ein Tier nicht schnell nur nachgekommen, dann sind die Moder Stäblim, haben einen Witz dort gezogen und dreimal damit um über die Zahn gestrichen, dass es abscheulich da hat. Der Langweilerin ein Hund aufgegangen hat das geheißen und war gar nicht beliebt, weil die Arme dafür was zum Trinken hat spendieren müssen. Schöner hört sich an, wenn am Feierabend die Sansen dangelt werden. Da haben wir so lang geklopft, bis man die richtige Schneid für den nächsten Tag wieder benannt hat. Braucht einer ein gutes Gehör dazu, weil es soweit ist. Aber eine gute Sans kennt einer nicht nur daran. Es heißt, wer eine Sans kauft nach dem Klang und ein Wein nach dem Gesang, der bleibt ausgeschmiert sein Leben lang.

Was war ein richtiger Moder ohne Witzstuhl? Selbst der Beste muss alle Viertelstunde zins einmal aufstehen und schneid wieder scharf machen. Man kann jetzt am Schnitt, es bleiben ein seine Großbüschel stehen, Musikanten nennt man die, sind kein Renommee für einen guten Moder. Ein Witzstuhl gehört in einen Kumpf am Gürtel hinkinkt und muss drin mit Wasser, Essig oder Must feucht gehalten werden, dass er griffig bleibt und zins beim Drüberstreifen erkühlt. Aus dem Allgäu zwischen Hohenschwangau und Unterammergau, aber auch von Ohlstadt oder Berchtesgaden, sind einmal unsere besten Witzstuhl gekommen. Dort gibt's einen Kolch mit so viel Quarz drin, dass man damit schleifen kann. Im Sommer sind die Platten abgebaut und im Winter daraus in die Schleifmühlen die Witzstuhl ausgeschnitten worden. Wasserradl haben große Stuhl drin, an denen hat's der Schleifer pro Tag auf 70er, 80 Witzstuhl schon gebracht. Allein 150.000 sind jährlich auf dem Floß nach Wien abgeschwommen, 50.000 per Fuhrwerk nach Norddeutschland gerast. Aber bei uns daheim, da ist der Witzstuhl Hans mit seiner Kraxen vorbeigekommen und hat persönlich gesorgt für eine gescheite Schneid bei der Sommerszeit.

fragt man die Leute, was sie am meisten gefreut an der Sommerszeit, dann ist es gewiss ein schönes Wetter. Die meisten meinen damit ein trockenes, ein warmes. Es heißt sogar eine alte Bauernregel, vor Johanni bitt um Regen, später kommt der ungelegen. Fürchten der wir all miteinander was anderes. Das, was man bei uns als richtiges Wetter bezeichnet und wogegen man im Grund genommen all weinau machtlos ist. Freilich probiert man heute die Hagelabwehr vom Flugzeug aus. Es gibt einen Blitzableiter. Es sind ja selbst vor 2000 Jahren schon Holzstecker mit Eisenspitze in Bohnen eingerammt und extra Baum gegen Unwetter abpflanzt worden. Aber vom Blitz- und Hagelschlag kannst du doch jedes Jahr wieder hören. Vom Schriftsteller Wugretzer stammt die Geschichte vom sellern katholischen Bauern in Niederbayern, der friedlich neben seinen protestantischen Nachbarn gelebt und an dem Tag Glaubenszweifel gekriegt hat, wie ihm der Hagel sein Wort in Bohnen gestampft, den vom lutherischen Nachbarn dagegen ganz unversehrt lassen hat. Lachen müssen die, hat der Bauer gesagt. Lachen müssen die, wann wir den falschen Glauben hätten.

Wann tut das Gras beimen und die Weiberleute über die Fläscher rein oder wann sie die Zähne jucken, dann hat's mit dem Wetter seine Mucken. Gewiss hat ja jeder von uns schon in frühester Jugend praktische Sprüche gelernt, wie man sie bei einem Unwetter zum Verhalten hat. Die Buche suche, die Weide meide, vor der Eiche weiche, vor der Fichte flüchte. Man sagt sogar, dass manche Pflanzen einen Blitz anziehen werden, weshalb man solche Wetterblärme ja nicht abreißen und ins Haus stehen dürfen. Da gehören die Glockenblumen dazu, Skabiosen, Bocheneckenwurz. Viele rechnen gleich überhaupt alles, was rot oder blau bliert, mit ein. Es gab aber auch noch andere, die vor dem Blitz bewahrten, kann man erfahren. Das sind Arnika und Johanniskraut, auch der Haselnussstrauch, unter dem der Legende nach die heilige Familie auf der Flucht nach Ägypten Schutz vor einem Unwetter gefunden hat. Das älteste Blitzkraut aber ist nach wie vor die Hauswurz, zu der so manche Bayerin noch der Donnerbart zockt und ihn glatt in der Dochrin wachsen lässt, dass er noch nachher der Droh ist am Blitz und ihm den rechten Weg am Haus vorbei gleich weisen kann.

Im Bayerischen Wald verzeiht man sich ja heute noch die unglaublichsten Geschichten von Leuten, die selber Unwetter haben vertreiben können. Ein Stierhirter soll es gegeben haben, der hat sich mit seinem großmächtigen Messinger Horn bloß unter einen Ahornbaum gestellt und blasen. Schon sind die schwarzen Wolken weiterzogen, aber da muss so schauerlich haben, dass 3 Stunden weit zum Herrn war. Von Wurzelgraber geht die Rede, die hennen Blitz ins Dickicht neiglock, da wo er sich totlaufen und keinen Schaden hat anrichten können. Und wenn's einmal ganz gelb und finster hergeschaut hat, na waren Fuhrleute da, die ihr langes Messer in die Blockwand vom Wirtshaus direkt unter das Kruzifix gerennt haben, was es weder zum Halten und nur einen ganz gewöhnlichen Ring gebracht hat. Bloß stundenlang geschitt hätt's danach, sagt man, und im Wirtshaus war's vor lauter Erleichterung und weil man nicht einmal vor Türen auskennen hat, auch hübsch feucht hergegangen.

Wenn's donnert, wache die Gebetbücher auf. Und Juniheilige kriegen das besondere Mandat, dass sie sich um gedeihliches Wetter kümmern müssen. Jedes Kind weiß, dass das bei uns die Sache von Petrus, dem höchsten Wiederherrn, ist. Und in 3 Tagen an Peter und Paul, da ist sein Ehrentag. Der Regen, der ihm untersteht, das sind die bitteren Tränen, die am runtergelaufen sind, nachdem er unseren Herrn 3-mal verleugnet gehabt hat. Aber fallen lassen sollte er die an seinem Tag nicht, denn es heißt St. Peter und Pauli klar, dann hoffe auf ein gutes Jahr. Und nämlich ist gut vor 7 Heilige auf einen Streich, dem er im selbigen Anliegen morgen um ein Fürbitt angekannt, da ist der 7-Schläfer-Tag. Er erinnert an 7 Brüder, die bei der Christenverfolgung Zuflucht in einem Felsenloch gesucht haben und da lebendig eingemauert worden sind. Bald 200 Jahre hätten sie da verschlafen, sagt die Legende, waren er aber nach der wunderbaren Rettung gerade wie ein einziger Tag vorgekommen. Im niederbayerischen Rothof bei Pocking ist die 7-Schläfer der Kirche geweiht und dorthin pilgern alljährlich Bauern und Gärtner, Reiseveranstalter und Urlauber gleichermaßen mit der Bitte um ein schönes Sommerwetter. Ob die erhört wird, zeigt sie auf der Stelle, denn es heißt, wenn's an 7 Schläfer regnet, ist man 7 Wochen mit Regen gesegnet.

am Siebenschläfertag soll man jede Stunde nutzen. Alles mit Freude anpacken und auf keinen Fall was verschlafen, sonst geht einem das ganze Jahr nichts mehr hinaus. Lasst mir's uns nie verderben, die Freude an der Sommerszeit. Jedes Licht wirft heute halt einmal ein bisschen einen Schatten. Und gehen wir's an, wie der Schneider Herbert sagt. Unter einem Baumling und in den Himmel schauen ist das Schönste. Vogel singen und die Wolken fahren Schifferl. Und dann das bisserl rheumatische Gwenste.

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1: Die Nachrichten des Bayerischen Rundfunks mit Marlene Reichert. Die Übersicht. Schweizer sagen Nein zu Bevölkerungsobergrenze. Iran stellt Gespräche über ein Friedensabkommen in Frage. Deutschlands erstes WM-Gruppenspiel steht an. Das Wetter bewölkt mit sonnigen Abschnitten bei 16 bis 24 Grad. Bern. Die Menschen in der Schweiz haben eine Begrenzung der Migration abgelehnt. Bei einer Volksabstimmung lehnten rund 55% die Forderung ab, dass das Land seine Bevölkerungszahl deckelt. Für eine Begrenzung votierten etwa 45%. Im Kanton Appenzell, wo es wenig Ausländer gibt, waren fast 66% für die Obergrenze. In Städten zeichnete sich hingegen eine deutliche Ablehnung ab. Die Initiative ging von der rechtskonservativen Schweizerischen Volkspartei aus. Sie positioniert sich seit Jahrzehnten gegen Ausländer und die Europäische Union. Um die Bevölkerung bis 2050 auf 10 Millionen zu begrenzen, sollten zunächst Asyl- und Familiennachzug eingeschränkt werden. In letzter Konsequenz wäre auch die Freizügigkeit für EU-Bürger betroffen gewesen. Beirut. Nach den Angriffen Israels auf Vororte der libanesischen Hauptstadt zweifelt Teheran an den Gesprächen mit den USA über ein Abkommen zum Irankrieg. Auf Ex mahnte der iranische Verhandlungsführer Ghalibaf, wenn ihr nicht den Willen oder die Fähigkeit habt, eure Verpflichtungen einzuhalten, dann ist es sinnlos, darüber zu sprechen, diesen Weg weiterzugehen. Der Iran macht das Abkommen mit den USA von einer umfassenden Waffenruhe auch im Libanon abhängig. Bei den israelischen Angriffen handle es sich um eine Reaktion auf die Drohnenanschläge der pro-iranischen Hisbollah-Miliz auf Nordisrael. Genf. In der Schweizer Stadt hat eine Großdemonstration gegen das G7-Treffen im französischen Evian begonnen. Viele tausend, vor allem junge Menschen, protestierten gegen die Politik der sieben mächtigen Industriestaaten. Die Demonstrationsroute läuft in einem großen Bogen durch Genf, auch am UN-Hauptquartier vorbei. Morgen treffen dort die Staats- und Regierungschefs der G7-Nationen und fünf weiterer Gastländer ein. Über 7000 Polizisten und Soldaten sind im Einsatz. Zahlreiche Hotels, Banken, Restaurants und Geschäfte haben Sperrholzplatten vor ihren Fenstern angebracht. München. Bayerns Gesundheitsministerin Gerlach ruft zur Blutspende auf. Der Bedarf an Blut mache keine Sommerpause, erklärte die CDU-CSU-Politikerin anlässlich des Weltblutspendentags. Auch wenn die Zahl der Blutspenden zuletzt leicht stieg, spenden viele viel weniger Menschen als noch vor 15 Jahren. Besonders jüngere Menschen sind gefragt. Laut Gerlach werden viele der regelmäßigen Spender älter und es kommen nicht genügend neue nach. Rund 2000 Blutspenden werden allein in Bayern täglich benötigt. Zur Fußballweltmeisterschaft der Männer. Für die deutsche Nationalmannschaft steht in 2 Stunden das erste Gruppenspiel an. In Houston geht es ab 19 Uhr los gegen WM-Neuling Curaçao. Bundestrainer Nagelsmann hat Manuel Neuer im Tor bestätigt. Der bislang vorletzte Torhüter feiert damit sein DFB-Comeback nach 709 Tagen. Deutschland gilt als der klare Favorit in der Partie. Zur Formel 1. Ferrari-Pilot Lewis Hamilton hat den Großen Preis von Katalonien gewonnen und damit seinen ersten Sieg seit fast 2 Jahren gefeiert. In Barcelona setzte er sich überraschend gegen Mercedes-Pilot George Russell und Lando Norris im McLaren durch. WM-Spitzenreiter Kimi Antonelli schied aus. Das Wetter in Bayern. Größtenteils bewölkt mit sonnigen Abschnitten, vor allem in Teilen Schwabens und Oberbayerns sowie im Süden Niederbayerns. Vereinzelt kann es regnen und windig werden. Am östlichen Alpenrand gibt es ein geringes Gewitterrisiko. Höchstwerte 16 bis 24 Grad. In der Nacht wechselnd bis stark bewölkt. Morgen und am Dienstag wechselnd bewölkt, zeitweise sonnig und meist trocken. Soweit die Nachrichten. Es ist 17.04 Uhr. Die Verkehrsübersicht. Die A3 Nürnberg-Passau ist in beiden Richtungen zwischen Kreuzdeckendorf und Hengersberg wegen Bauarbeiten bis Montag ca. 2 Uhr gesperrt. Es staut sich in beiden Richtungen Ausweichmöglichkeit über die U18 und die U83. A6 Heilbronn Richtung Nürnberg zwischen Neuendettelsau und Schwabach-West, 2 Kilometer Stau. A7 Fulda Richtung Würzburg zwischen Fulda-Dreieck und Bad Brückenau-Wildflecken, 4 Kilometer stockend. A8 Salzburg Richtung München zwischen Weyern und dem Kreuz München Süd immer wieder stockender Verkehr. A9 Nürnberg Richtung München zwischen Nürnberg-Fischbach und Dreieck Nürnberg-Feucht 3 Kilometer Stau nach einem Lkw-Unfall. 2 Spuren sind blockiert. Und B17 Reute-Landsberg in beiden Richtungen zwischen Unterdießen und Landsberg am Lech Süd brennt ein Fahrzeug. Soweit der Service.
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2: Und herzlich willkommen heißt sie dazu auch heute wieder Simone Wichert. Schön, dass Sie eingeschaltet haben. Wir reisen in der kommenden Stunde über den großen Teich und schauen uns dort musikalisch um. Und wir starten im Amerika der 1920er Jahre mit Black Bottom.

Das Salonorchester der Musikschule Grünwald war das, mit einem Gesellschaftstanz aus dem Amerika der 1920er Jahre, Black Bottom. Mit dem Po aneinander gestoßen wurde dabei, daher jedenfalls der Name. Und das war zu der Zeit sozusagen im doppelten Sinne anstößig. Weniger anstößig, dafür aber wilder, wird's bei uns im Klassikeck. Da gehen wir mit dem Puchheimer Jugendkammerorchester zum Rodeo. So heißt nämlich das Ballett von Aaron Copland, das von einer Hochzeit auf einer Ranch erzählt. Wir hören daraus den bekannten Hoedown.

Reckense Brass aus Hof waren das hier im Musiksalon auf BR Heimat mit Musik von John Philip Sousa, dem US-amerikanischen König der Marschmusik. Er hat sich und seiner Heimatstadt Washington mit seinem bekannten Marsch The Washington Post ein kleines musikalisches Denkmal gesetzt. Die USA sind unser Thema heute hier im Musiksalon und sogar die Allerkleinsten haben dazu schon was in petto. Filmmusik hat sich der Blockflötenchor Forstern ausgesucht, die Winnetou-Melodie.

Das Orchester, die Tanzharmonie aus der Landshuter Gegend, hat das Home in Pasadena besungen. Dieser Titel ist im Jahr 1922 in Chicago entstanden. Geschrieben hat ihn der deutsch-amerikanische Komponist Frank Westphal. Jetzt nimmt sich die Tanzharmonie eines Titels an, der durch die US-amerikanische Sängerin und Schauspielerin Fanny Brice bekannt geworden ist. Sie ist schon 1951 gestorben und so kennen wir sie, wenn überhaupt, wohl eher als Patin für Barbara Streisands Musical und Film Funny Girl. Denn das war sie wirklich, die Fanny. Ein Funny Girl, eine Komikerin. In ernsthaften Rollen hatte sie deutlich weniger Erfolg als in komödiantischen. Einer ihrer bekanntesten Songs war Cooking Breakfast for the One I Love. Bei uns singt diesen Song Josef Obermeier, Sänger und Konferencier der Tanzharmonie.

Der Singkreisbad Bocklet war das mit Musik aus der West Side Story von Leonard Bernstein, America. Und da bleiben wir noch, wenn wir auch einen kurzen Abstecher in den Süden Richtung Anden machen. Das Ensemble Grenzenlos aus Marktredwitz spielt für uns nicht in der Fußgängerzone, sondern hier im Musiksalon auf BR Heimat, El Condor Pasa.

Der Jugendchor Quodlibet unter der Leitung von Grete Tschibi war das. Daheim ist er an der Musikschule Landshut und gehört haben wir What a Wonderful World, einen Titel, der 1968 speziell für Louis Armstrong geschrieben und auch durch ihn bekannt wurde. Fast 20 Jahre später wurde What a Wonderful World im Film Good Morning Vietnam verwendet, da allerdings unter Filmszenen gelegt, die keinesfalls so wundervoll sind, wie im Liedtext beschrieben. Mit Filmmusik geht es weiter, nämlich mit der Musik zu einer Filmreihe um den Pariser Polizeiinspektor Jacques Clouseau, den Pink Panther. Unsere Version dieser bekannten Titelmelodie ist vom Percussion-Ensemble der Sing- und Musikschule Gersthofen.

Die Holledauer Musikanten um Helmut Schranner waren das, ganz ungewohnt jatzig mit einem Medley von einem kalifornischen Orchesterleiter, Billy Vaughan. Richtung Osten in den Bundesstaat Illinois und dort ans Südwestufer des Michigansees springen wir jetzt mit unserer Big Band der Woche nach Chicago. Die Jazzspätzler aus Offingen haben sich eines Blues-Songs aus den 1930er Jahren angenommen, der inzwischen zur inoffiziellen Hymne von Chicago geworden ist. Sweet Home Chicago.

Im Original ist dieser Song von Christina Aguilera. Die Version bei uns hier im Musiksalon auf BR Heimat kam von den Jazzspätzle aus Offingen. Candyman. Musik ganz eindeutig inspiriert von den Andrew Sisters und deren Song Boogie Woogie Bugle Boy aus dem Jahr 1941. Wir werden moderner und springen in die 1990er Jahre. Da hat Brian Setzer, ehemals Sänger und Gitarrist der Stray Cats, das Brian Setzer Orchestra gegründet. Big Band im modernen Gewand war das. Zwar mit Bläsersatz, aber deutlich rockiger, weil Gitarrist Brian Setzer sein Instrument dem Orchester vorangestellt hat. Die ersten zwei Alben waren noch mäßig erfolgreich, das dritte dann aber ungemein angesagt. Insgesamt konnte Setzer 3 Grammys für sein Big Band-Projekt einheimsen. Von seiner Musik für sich adaptiert haben die Jazzspätzle unter der Leitung von Klaus Schlander den Titel Jumpin' East auf Java.

0: Mit Musik von den Jazzspätzle, der Big Band der Musikschule Offingen, Rettenbach und Gundremmingen in Schwaben, geht unser heutiger Musiksalon zu Ende.
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0: Und bleiben Sie noch dran. Nach den Nachrichten geht's hier auf BR Heimat weiter mit Fränkisch vor 7. Bleiben Sie also noch ein wenig bei uns. Mich treffen Sie hier kommenden Sonntag wieder, wenn Sie mögen. Noch einen schönen Sonntagabend und eine gute Woche. Auf ein Wiederhören kommenden Sonntag, darauf freut sich Ihre Simone Wichert.

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1: Es ist 18 Uhr, die Nachrichten des Bayerischen Rundfunks mit Julia Cortis. Die Übersicht. Schweizer lehnen Bevölkerungsobergrenze ab. Iran stellt Gespräche über ein Friedensabkommen in Frage. Tausende protestieren in Genf gegen G7-Gipfel. Das Wetter meist trocken, in der Nacht klar bei 12 bis 6 Grad. Bern. Die Schweizer haben sich gegen eine strikte Einwohnerobergrenze ausgesprochen. Bei einer Volksabstimmung votierten nach einer aktuellen Hochrechnung rund 55% der Beteiligten dagegen, einen Bevölkerungsdeckel einzuführen. Die rechtskonservative SVP hatte das Referendum gestartet. Im Moment leben gut 9 Millionen Menschen in der Schweiz, unter ihnen 330.000 Deutsche. Die Regierung und die meisten Parteien hatten davor gewarnt, mit Ja zu stimmen, auch wegen negativer Folgen für das Verhältnis zur EU. Wirtschaftsvertreter reagierten erleichtert. Die Direktorin des Arbeitgeberverbands Economie Suisse, Rühl, zeigte sich zufrieden. Im schweizerischen Fernsehen sagte sie, der Ausgang des Referendums sei wichtig für die Schweiz und für die Beziehungen zur EU. Beirut. Ein israelischer Angriff auf die libanesische Hauptstadt Beirut gefährdet die geplante Unterzeichnung eines Rahmenabkommens zwischen den USA und dem Iran. Der iranische Chefunterhändler Ghalibaf stellte öffentlich die Verlässlichkeit der US-Regierung in Frage. Auslöser der neuen Spannungen ist ein israelischer Luftangriff auf südliche Vororte von Beirut. Dabei wurden nach Angaben des libanesischen Zivilschutzes 3 Menschen getötet. Der Iran macht das Abkommen mit den USA von einer umfassenden Waffenruhe auch im Libanon abhängig. Auch US-Präsident Trump verurteilte den Angriff Israels und forderte ein Ende der Gewalt in der Region. Genf. In der Schweizer Grenzstadt hat ein großer Protestmarsch gegen den Kapitalismus, für mehr Unterstützung für die Palästinenser und viele andere Anliegen begonnen. Das Motto der Demonstration ist No G7. Sie richtet sich gegen das Treffen der 7 wichtigsten Industrienationen, das morgen im französischen Evian beginnt. Weil dort keine Proteste genehmigt wurden, weichen die Teilnehmer auf das 50 Kilometer entfernte Genf aus. Gut 7000 Polizisten und Soldaten sind dort im Einsatz. In der Innenstadt haben Geschäftsleute und Hoteliers ihre Schaufenster verriegelt. Vor mehr als 20 Jahren waren Anti-G7-Demonstrationen in Genf in Gewalt ausgeartet. Washington. Zur Feier seines 80. Geburtstages lässt US-Präsident Trump heute ein umstrittenes Kampfsportspektakel vor dem Weißen Haus aufführen. In einer Arena auf dem Südrasen seines Amtssitzes sollen Käfigkämpfe der Profiliga UFC ausgetragen werden. Dabei versuchen eingesperrte Athleten, sich gegenseitig durch Schläge und Tritte zu besiegen. Mehr als 4000 Zuschauer sind eingeladen. Zur Formel 1. Lewis Hamilton hat den großen Preis von Katalonien gewonnen. Der Ferrari-Pilot setzte sich überraschend vor George Russell im Mercedes und Weltmeister Lando Norris im McLaren durch. WM-Spitzenreiter Kimi Antonelli schied kurz vor dem Ziel wegen eines technischen Defekts aus. Das Wetter in Bayern. Meist freundlich, vereinzelt Regen, an den Alpen örtlich Gewitter möglich, in der Nacht meist klar bei 12 bis 6 Grad, morgen teils sonnig, teils bewölkt und meist trocken bei 16 bis 22 Grad. Ab Dienstag wieder wärmer und es bleibt windig. Soweit die Nachrichten. Es ist 18 Uhr und 4 Minuten. Der Blick auf die Straßen. A6 Heilbronn Richtung Nürnberg, zwischen Neundettelsau und Schwabach-West 2 Kilometer Stau. A8 Salzburg Richtung München, zwischen Weyern und dem Kreuz München Süd, abschnittsweise stockender Verkehr. Und B469 Stockstadt Richtung Amorbach. Zwischen Obernburg und Wörth am Main Lützelbach Seckmauern ein Unfall auf der rechten Spur. Soweit die Verkehrsübersicht. Gute Fahrt.
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1: Es ist 19 Uhr. Die Nachrichten des Bayerischen Rundfunks mit Julia Cortis. Die Übersicht. Trump mahnt Israel nach Angriff im Libanon. Bernreiter warnt vor Abkoppelung bayerischer Städte vom Fernverkehr. Deutsche Nationalmannschaft startet in die Fußball-Weltmeisterschaft. Das Wetter meist trocken, in der Nacht klar bei 12 bis 6 Grad. Washington. US-Präsident Trump hat den israelischen Angriff auf Ziele im Libanon scharf kritisiert. Auf seinem Social-Media-Kanal schrieb er, das hätte nicht passieren dürfen. Besonders an einem Tag, an dem man einem Friedensabkommen so nahe sei. Trump forderte ein sofortiges Ende der Angriffe, sowohl seitens Israels als auch der Hisbollah-Miliz. Die israelische Armee hatte heute früh nach eigenen Angaben Vororte von Beirut aus der Luft beschossen. Diese gelten als Hochburg der Miliz. Zuvor war Israel vom Libanon aus mit Drohnen angegriffen worden. Der Iran hatte die Einigung auf ein Rahmenabkommen mit den USA deswegen grundsätzlich in Frage gestellt. Der israelische Angriff habe gezeigt, dass die USA ihre Zusagen entweder nicht einhalten wollten oder könnten, sagte Irans Verhandlungsführer Ghalibaf. Teheran fordert, dass das Rahmenabkommen auch den Libanon mit einschließt. Bern. Die Schweiz lehnt eine Verschärfung der Migration ab. In einer Volksabstimmung votierten fast 55% der Bürger gegen eine Begrenzung der Einwohnerzahl. Damit sprachen sie sich gegen einen Vorschlag der rechtskonservativen Volkspartei aus. Dieser sah vor, die Bevölkerung bei 10 Millionen Menschen zu deckeln. Die Schweiz wäre weltweit das erste Land gewesen, das eine gesetzlich festgelegte Einwohnerobergrenze eingeführt hätte. Vertreter aus Politik und Wirtschaft reagierten mit Erleichterung. Justizminister Jans sagte, die Bevölkerung habe ein Zeichen für Stabilität, Offenheit und Verlässlichkeit gesetzt. Die Präsidentin der EU-Kommission von der Leyen betonte, man werde weiter zusammenarbeiten zum Wohl der Bürger und Unternehmen. Auch Wirtschaftsverbände reagierten erfreut. München. Ab 2028 sollen Bahnreisende im deutschen Fernverkehr neben dem ICE auch Züge des italienischen Konzerns Italo nutzen können. Das Unternehmen will umfangreich in Züge investieren und im Gegenzug lukrative Trassen bedienen. Bayerns Verkehrsminister Bernreiter warnt vor Rosinenpickerei und den möglichen Folgen. Neue Trassenvergaben dürften nicht zu Einschnitten im Nah- und Fernverkehr führen. Nach Berechnungen der Eisenbahnergewerkschaft EVG könnten bei einem Einstieg des italienischen Bahnunternehmens mindestens 16 Städte vom ICE- und IC-Verkehr abgekoppelt werden. In Bayern wären Augsburg, Bamberg und Ingolstadt betroffen. Wird die Deutsche Bahn von den lukrativen Hauptstrecken verdrängt, fehlt ihr laut EVG das Geld, um Fernzugverbindungen auf Nebenstrecken zu bedienen. München. In der bayerischen Landeshauptstadt haben tausende Radlfahrer an einer Sternfahrt des Allgemeinen Deutschen Fahrradclubs ADFC teilgenommen. Sie wollten damit vor allem ein Zeichen für mehr Sicherheit im Radverkehr setzen. Gefordert wurde unter anderem, dass Radwege vom Autoverkehr getrennt laufen und Tempo 30 als Regel in der Stadt gilt. Die Münchner Polizei sprach von etwa 6.500 Teilnehmern, die Veranstalter von etwa 10.000 Menschen, die bei der Sternfahrt dabei waren. Gestartet wurde in mehreren Orten im Umland, wie in Tutzing, Rosenheim oder Freising. Zum Abschluss fuhren die Radler durch die Münchner Innenstadt, teils auch über den Mittleren Ring. Dadurch kam es stellenweise zu Behinderungen. Houston. Vor wenigen Minuten ist die deutsche Nationalmannschaft in die Fußball-Weltmeisterschaft gestartet. Erster Gruppengegner ist der WM-Neuling Curaçao. Der Karibik-Inselstaat ist mit rund 150.000 Einwohnern die kleinste Nation, die sich je für eine Weltmeisterschaft qualifizieren konnte. Deutschland gilt als klarer Favorit. In der Startelf ist nach seiner Verletzung auch Manuel Neuer. Der 40-jährige Torhüter löst damit Lothar Matthäus als ältesten deutschen Nationalspieler ab. Das Wetter in Bayern. Meist freundlich, vereinzelt Regen, an den Alpen örtlich Gewitter möglich, in der Nacht meist klar, bei 12 bis 6 Grad. Morgen teils sonnig, teils bewölkt, meist trocken, bei 16 bis 22 Grad, ab Dienstag wieder wärmer. Soweit die Nachrichten, 19.05 Uhr. Und der Blick auf die Straßen. Die A3 Nürnberg-Passau ist in beiden Richtungen zwischen Kreuzdeggendorf und Hengersberg wegen Bauarbeiten bis Montag früh gesperrt. A9, 2 Kilometer Stau Richtung Nürnberg zwischen Ingolstadt Süd und Lenting und A92 München Richtung Deggendorf. Zwischen dem Kreuz Deggendorf und Deggendorf Mitte Stau.
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2: Am Mikrofon ist der Werner Bader. Auf einer Bergtour im Allgäu, da habe ich's zuletzt gehört. In aller Herrgottsfrühe schallte ein Juchzger durchs Tal aus purer Freude am Leben. Schön war das. Juchzger, Jodler, Jodeln oder Jola, wie man im Allgäu sagt, darüber reden wir heute. Und gesungen und gejodelt wird natürlich auch. Ich freue mich. Zum Auftakt jetzt die Fraßdorfer Geigenmusi mit dem Schindelschneider.

Was genau ist jetzt eigentlich das Jodeln? Das fragen sich viele, die zum ersten Mal einen Jodler hören. Das schlaue Internet hilft wie immer weiter und sagt, Jodeln ist ursprünglich ein Hirtenruf in den Alpen, vermutlich in der Schweiz entstanden. So hat man sich dort von Alm zu Alm verständigt. Aha. Und die Sennerin aus der Ferne schon mal wissen lassen, dass man möglichst bald vorbeikommt. Typisch am Jodler eine Reihe von Silben, schneller Wechsel zwischen Brust- und Falsettstimme, soweit die Theorie. Gleich fragen wir eine, die weiß, wie Jodeln geht und wie und ob man es lernen kann. Herz auf, hört's zu, so heißt jetzt das Stück von den Flachviertler Musikanten. Danach ein Schmankerl, die Brüder Rehm in einer Aufnahme vom Frühjahr 1966 mit Manni Amusi her und die Schladlmusi mit dem Herzblutwalzer.

0: 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Und bei uns geht's heute übers Jodeln. Und da fragen wir doch am besten gleich eine Praktikerin, die Loni Kuisle aus dem Oberallgäu. Loni, grüß dich.
1: Ja, grüß dich, Gott, Werner.

0: Grüß dich.
1: Loni, schön, dich zu hören. Hast du heute schon gejodelt?
0: Nein, ich habe heute noch gar nicht gejodelt. Ich jodle auch nicht jeden Tag. Bloß, wenn es mir gerade so gut, wenn es mir besonders gut geht, oder dass ich auch mal einen Juchzger lasse, wenn es ganz besonders ski ist, gerade der Moment, oder wenn ich irgendwo ein Stück hinlaufe und es gefällt mir ganz gut. Ja, das bestimmt die Situation.
1: Ja, das kann ich gut verstehen. Gleich mehr dazu. Jetzt ein gestandener Jodler vom Bibi Rehm, der berühmte Kirsucher. Zuvor die Almhäuselmusi mit der Almhäuselpolka und dann die Blechseitenmusi mit dem Martscheiner Marsch.

0: Das Jodeln, das ist mein Freit. Das hat zuletzt ein bekannter Sänger gesagt und so wie der klingt, habe ich es ihm auch geglaubt. Aber kann man das Jodeln auch lernen oder wird man vielleicht als Jodlerin und Jodler geboren? Das fragen wir die Loni Kösle, Gesangspädagogin und leidenschaftliche Jodlerin aus dem Allgäu. Also Loni, wie ist es?
1: Ja, irgendwie ist es schon eine Sprache der Berge, das kann schon sein, warum auch immer, vom Echo oder was weiß ich. Aber es ist halt eine Sprache, wo man da tut, wo man in der Berg eher tut wie auf dem Flachland. Da haben sie andere Arten, sich auszudrücken. Also ich glaube, das Jodeln ist schon eher in der Berg daheim. Das macht halt Freude und darum will es halt jeder machen. Lernen kann man schon, aber da muss man viel üben.
0: Aha, lernen kann man es, auch in den Jodelkursen von der Loni Kösle im Allgäu. Wo und wie sie da ihren Schülerinnen und Schülern das Jodeln beibringt, darüber reden wir später. Die Martina Holzer spielt uns jetzt einen Jodler und Landler, übrigens ein Stück aus der Sammlung vom Chiempauli. Danach das Ensemble Bernhard Kohlhoff mit der Förchense Weiß und die Rotofen-Klarinettenmusi mit Kugeln muss auch.

0: 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Und wir reden heute übers Jodeln mit der Loni Kuisel, Gesangslehrerin aus dem Allgäu. Die Loni, die macht Kurse, in denen man erste Schritte im Jodeln machen kann. Man singt sich ein, man singt im Kanon und dann probiert man den ein oder anderen kurzen Juchzger, danach vielleicht einen Jodler. Einen ganzen Tag lang in der Gruppe und natürlich draußen in der schönen Allgäuer Bergwelt.
1: Ich mache das hauptsächlich draußen, außer es hagelt Krotter. Dann gehe ich, darf ich in einen Denner oder dann gehe ich auch mal in eine Kirche oder in eine Kapelle oder so. Aber ansonsten bin ich einfach draußen, weil ich finde, das klingt draußen einfach identischer. Das klingt einfach, ja, für mich halt einfach schöner.
0: Ja, freilich, draußen in der freien Natur jodelt sich's gleich viel schöner. Da ist der Jodler ja auch daheim. Die Allgäuer Vierermusik jetzt mit der Seraphim-Polka, dann das Duo Seitz mit »Wann du durchgehst durchs Tal« und die Familienmusik Althaus mit »Zäuerli und Walzer«.

Wenn Sie jetzt die ganze Zeit zögert haben, möchten Sie vielleicht jetzt wissen, wann und wo und wie Sie zu einem der Jodelkurse von der Loni Kuisle kommen. Ganz einfach. Sie suchen im Internet nach Loni Kuisle, Stichwort Jodeln und Wandern in den Allgäuer Bergen, und schon erscheinen die Termine und wo man sich anmeldet. Was Sie noch brauchen? Ja, mei, festes Schuhwerk, erfreut am Singen und Zeit und Lust, singend und jodelnd einen ganzen Tag durch die Allgäuer Bergwelt zu wandern. Aus dem Jahr 1972 stammt der Jodler, den wir gleich in einer Aufnahme mit die Tölzer Burmherren. Zuvor die Danzelmusi Weiß-Siers mit dem Reitsteigburschen. Und die Dellenhauser Musikanten, sie spielen uns einen Dreher aus Riedelsbach.

0: Und jetzt fast am Schluss der Sendung müssen wir noch eine Sache klären, die mich schon lange, lange beschäftigt. Warum, frage ich mich, haben die Jodler beim Jodeln stets die Hände in der Hosentaschen und die Jodlerinnen ihre Hände unter der Schürzen vom Dirndl? Sind das vielleicht geheime Zeichen oder muss das so sein, damit man schöne Jodler überhaupt herausbringt? Das habe ich die Lone Kursel gefragt und ihre Antwort?
1: Das weiß ich nicht, das ist mir völlig schleierhaft und ich bin voll dagegen. Ich finde einfach, dass die Hände mitsingen. Ich spiele zum Beispiel eine Gitarre, aber ich kann nicht, wenn ich mit den Leuten singe, meine Gitarre dazu nehmen, weil ich die Hände brauche. Ich brauche die Leute zum Rauslocken. Und warum die Hände im Hosensack sind und unter der Schulter, das ist für mich so furchtbar, das erstarrt alles so. Ich kann es fast nicht sehen. Ich weiß aber nicht, warum sie das machen.
0: Ich weiß es auch nicht. Und jetzt gibt's zu guter Letzt den Schlussjodler von der Jodlergruppe Peterstal, danach die Rammersdorfer Klarinettenmusi mit dem Almdudler in A.

0: Das Jodeln ist mein Freit. Das war ein Feierabend mit und übers Jodeln und mit der Loni Kuisle, leidenschaftliche Jodlerin und Gesangslehrerin aus dem Oberallgäu. Dankeschön dir, Loni, fürs Mitmachen. Und wer sie einmal persönlich kennenlernen und mit ihr jodeln möchte, findet sie unter anderem im Internet unter jodlerkurs.de oder unter Jodeln und Wandern in den Allgäuer Bergen. Ich sage einmal mehr Dankeschön, Danette.
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2: Tagsüber geht Fanny in den Waldkindergarten. Da gibt's ein bisschen weiter weg einen großen Fuchsbau. Zwischen die Wurzeln von einem Baum ist einer von den Eingängen in den Bau tief neigram in Boden. Die hat einmal einen Dachs gebaut und alle mehrere Höhlen gram, weil er das so gern da hat. Dann sind die Füchse eingezogen und jetzt leben sie alle wie Nachbarn zusammen. Auf die Nacht liegt Fanny in ihrem Bett und denkt sie aus, wie das war in dem Fuchsbau. Und schon ist unser kleiner Fuchs im Wald und läuft hinterher zu dem Bau. Halt auf, was ist denn das? Da sind ja drei kleine Füchse davor, die miteinander spielen. Einer merkt, dass Fanny daherkommt. Ui, schaut mal, die andere. Alle starren sich stocksteif an. Die Fanny kommt sie vor, wie wenn sie zum ersten Mal im Kindergarten gegangen. Sie weiß nicht, soll ich bleiben oder umdrehen und davonlaufen? Aber da springt schon eins von die Fuchserl auf sie zu und schnuffelt's an. Die Fanny schnuffelt zurück. Gut riecht er, der Kleine. Ich bin die Fanny, sagt's. Und wer bist du? Ich bin der Fritzl, sagt er und deutet auf die anderen. Und das sind meine Geschwister. Magst mitspielen? Und ob Fanny mag. Sie spielen Versteckstall und Fangstall und Überfall. Sie kugeln sie umeinander, zwicken sie in Schwanzel und in Taxel und backen sie am Knack. Der Fritzl ist der Stärkste und bult sie was drauf ein. Aber einmal erwischt ihn Fanny so, dass er gleich umfällt. Aber der Fritzl nimmt's nicht krumm. Er beit und muss laut lachen. Da steckt der alte Dachs sein Nosen aus dem Nachbareingang und beschwert sich, dass er bei dem Krach nicht schlafen kann. Der Fritzl entschuldigt sie und meint, dass eh Zeit zum Ausruhen ist. Hauen wir uns in den Tarpfen, schreit er und schlupft als Erste in den Fuchsbau. Die Fanny gleich hinten noch. Es geht steil obi. Man sieht ja nicht viel in so einer Höhle, aber spüren kann man was. Wie es warm ist und weich, wie man mit den anderen eng beieinander liegt und dass einem da überhaupt nichts passieren kann. So geborgen sei und gut aufkommen, denkt sie Pfanne. Das ist schön. Und dann schlaft's ein und die anderen auch. So rüsseln sie eine Zeit lang. Dann hört Pfanne auf einmal von drum einen Beiferer. Die Mama, fiebt eins von die Fuchserl, die Mama ist wieder da. Sie wursteln sie auseinander und kriechen wieder auf. Und natürlich ist der Fritzl der Erste, der wo oben ist. Mama, hast du uns was mitgebracht? Will ihr wissen. Da steht eine schöne große Füchsin da mit einem Backel Mais im Maul. Sie lasst's aus und fragt Fanny, ja, wo kommst denn du her? Wo ist denn deine Mama? Bist vielleicht ein Waisenkind? Hast Hunger? Warte, ich bring dir eine Maus. Und schon ist wieder fort. Inzwischen haben der Fritzl und seine Geschwister ihre Mais schon gegessen. Fanny gruselt sie. Sie brachtet mir nicht am Maus ober. Ich bin ein vegetarischer Fuchs, sagt's. Was heißt denn das? Fragt der Fritzl. Und nach verklickert ihm Fanny, dass alles mag, bloß kein Fleisch. Und der Fritzl meint, dass sie ein komischer Fuchs ist. Aber na zeigt er ihr einen Himbeerschlag ganz in der Nähe. Und Fanny darf alle Himbeeren brocken und ganz allein essen. Wie es noch so himbeersatt ist, schlaft's wieder ein und wacht in ihrem eigenen Bett als ein Mensch und Mädel auf. Es ist helllichter Tag und Mama bringt ihr das Frühstück. Ohne Maus. Gott sei Dank. Und dann geht Fanny wieder in den Kindergarten. In ihren Kindergarten im Wald.
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2: Und jetzt schlaft's gut und träumt's was Schönes. Gute Nacht.
4: Gute Nacht.
5: Oder Kissenschlaf.
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5: Um 20 Uhr mit Julia Cortis. Teheran. Der Iran hält offenbar an den Verhandlungen mit den USA über ein Ende des Krieges fest. Das hat der Präsident des Obersten Nationalen Sicherheitsrates, Pezeshkian, deutlich gemacht. Er betonte, man werde den Weg des Dialoges weiterverfolgen. Vorher hatte das Irans Verhandlungsführer Ghalibaf angesichts der israelischen Angriffe im Libanon angezweifelt. Die israelische Armee flog heute früh Luftangriffe auf die südlichen Vororte von Beirut. Sie zählen zu den Hochburgen der pro-iranischen Hisbollah-Miliz. Zuvor war Israel vom Libanon aus mit Drohnen angegriffen worden. Genf. Tausende Menschen haben in der Schweizer Grenzstadt gegen den bevorstehenden G7-Gipfel im nahegelegenen Evian protestiert. Nach Polizeiangaben gab es etwa 20.000 Teilnehmer. Sie prangerten die Politik von US-Präsident Trump und der anderen Staats- und Regierungschefs an. Nach mehreren Vorfällen ordnete die Polizei die Auflösung der Demonstration an. In der Genfer Innenstadt war es zu Zusammenstößen gekommen, Scheiben wurden eingeschlagen und ein Auto in Brand gesetzt. Dachau. Die im Koalitionsvertrag vereinbarte BAföG-Reform ist offenbar noch nicht vom Tisch. Forschungsministerin Bär kündigte im BR-Fernsehen an, an einer Erhöhung werde weiter gearbeitet. Beim Sonntagsstammtisch sagte die CSU-Politikerin, man plane nach wie vor, dass die Reform Ende Juli ins Kabinett gehen soll. Vor kurzem hatte Bär erklärt, es gebe in den Regierungsfraktionen keine Mehrheit mehr für eine Erhöhung. Washington. Zur Feier seines 80. Geburtstags lässt US-Präsident Trump heute ein umstrittenes Kampfsportspektakel vor dem Weißen Haus aufführen. In einer Arena auf dem Südrasen seines Amtssitzes sollen Käfigkämpfe der Profiliga UFC ausgetragen werden. Dabei versuchen eingesperrte Athleten, sich gegenseitig durch Schläge und Tritte zu besiegen. Mehr als 4.000 Zuschauer sind eingeladen. Zum Fußball. Bei der Weltmeisterschaft der Männer spielt die deutsche Nationalmannschaft in Houston heute Abend gegen Curaçao. Nach dem Ende der ersten Halbzeit steht es 3:1 für Deutschland. Die Tore erzielten Felix Nemetscha, Nico Schlotterbeck und Kai Havertz. Der Karibikinselstaat ist mit rund 150.000 Einwohnern die kleinste Nation, die sich je für eine WM qualifizieren konnte. Das Wetter in Bayern. In der Nacht meist trocken bei 12 bis 6 Grad, morgen teils bewölkt, vor allem im Süden sonnig bei 16 bis 22 Grad. Am Dienstag und Mittwoch teils sonnig, teils wolkig, vereinzelt Regen. Es wird wieder wärmer. Am Mittwoch 24 bis 29 Grad. Soweit die Nachrichten, die Zeit 20.03 Uhr.
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7: Willkommen am Sonntagabend bei Heimat lesen. Auch heute beschäftigt uns der Lebensweg eines ganz großen bayerischen Schauspielers, Karl Obermeier. Als Manny Kopfeck in der Serie Monaco Franzi hat er sich an der Seite von Helmut Fischer in die Herzen der Fernsehzuschauer gespielt. Doch es wäre falsch, ihn darauf zu reduzieren. Mit feinen Nuancen in seiner Darstellungskunst, mit sparsamen Gesten und seiner altbayerischen Sprache hat er seine Figuren unnachahmlich charakterisiert. Mit den großen Schauspielern seiner Zeit muss er in einem Atemzug genannt werden. Gustl Beyerhammer, Ruth Drexel, Toni Berger, Fritz Strassner. Den Lebensweg Karl Obermeiers nachgezeichnet hat der Autor, Journalist und Biograf Roland Ernst. Mehr als 50 Stunden Filmmaterial hat er durchforstet und Zeitzeugen und Kollegen befragt und ein vielseitiges Porträt dieses bayerischen Ausnahmeschauspielers geschrieben. Hier in Heimat lesen haben Sie die Gelegenheit, dem Phänomen Karl Obermeier genauer nachzuspüren. Es liest Christian Jungwirth.

Ein Freisinger in Hamburg. 1972 kam Franz Xaver Krötz Meisterwerk Stallerhof auf die Bühne des kleinen Münchner Modernen Theaters. In der Hauptrolle als Stallerbauer Karl Obermeier. In Windeseile hatte der gerade einmal 25 Jahre alte Münchner Schriftsteller den Dreiakter auf einer klapprigen Schreibmaschine heruntergehämmert. Es war ein glücklicher Zufall, dass Ivan Nagel, damals noch Theaterkritiker der Süddeutschen Zeitung, diese Inszenierung sah. Er war begeistert, vor allem auch von Karl Obermeier. Nagel wurde zum Intendanten am Deutschen Schauspielhaus Hamburg ernannt, einem der renommiertesten Staatstheater der Bundesrepublik, und holte das bewunderte Stück kurzerhand von der Isar an die Elbe. Nach der Hamburger Premiere in der Inszenierung von Regisseur Ulrich Heising am 24. Juni 1972 fand das Kurtz-Stück natürlich eine ganz andere, breitere Öffentlichkeit als in München und wurde zum Dauerbrenner. Das Programmheft spricht fälschlicherweise von einer Uraufführung. Aber tatsächlich kann sich die immer als verstaubt und reaktionär verschriene Landeshauptstadt die Uraufführung dieses fulminanten, gesellschaftskritischen Theaterstücks auf ihre Fahnen schreiben. Bayerische Bauernverhältnisse mit Inklusionsproblematik auf einer norddeutschen Bühne, in der 10 Jahre zuvor noch Gustav Gründgens den Theaterabend zu einem Fest machen wollte, das war dramaturgischer Extremismus der besonderen Art. Die Schauspieler waren abgesehen davon hochkarätig. Allen voran die nackte, sensationell spielende 18-jährige Eva Mattes in der Rolle der geistig zurückgebliebenen Beppi Staller. Aber auch Enzi Fuchs als deren Mutter, der österreichische Schauspieler Bruno Dalanski als Knecht Sepp und eben dieser Karl Obermeier, der mit zarten 41 Jahren damit beinahe so etwas wie Jungstar des sozialkritischen Theaters wurde. Den Staller spielte zuerst Axel Bauer, dann übernahm Karl Obermeier den Part. Die Heising-Inszenierung wurde ein Jahr später zum Berliner Theatertreffen 1973 eingeladen. Auch hier wurde man auf den Freisinger Karl Obermeier aufmerksam. Endlich hatte er es geschafft. Schauspieler an einem Staatstheater. Einziger Wermutstropfen, ausgerechnet in Hamburg musste das Weiße Haus stehen, wie die Obdachlosen des nahegelegenen Hauptbahnhofs das Theater auch heute noch nennen, und dann noch diametral entgegengesetzt zu München und dem bayerischen Sprachraum. Es war schön, aber nicht leicht. Später beklagte er sich immer wieder einmal darüber, wie schwer es ihm Hamburg gemacht habe. Er war Bayer, der auch in Hamburg Grüß Gott sagte. Ja, er solle ihn grüßen, wenn er ihn denn sehe. Für Obermeier war diese schnoddrige Antwort nicht lustig. Er empfand das wohl fast wie eine verächtliche Deklassierung seiner bayerischen Herkunft. Urbayerischer Dialekt und Klassiker wie Schiller, Shakespeare, Ibsen oder Brecht, das war ein vermeintlicher Widerspruch, der sich mit dem Theaterschauspieler Karl Obermeier verband. Eine Ausnahme bildete er da gewiss nicht. Gleiches galt für Fritz Strassner, Toni Berger und auch Gustl Beyerhammer.

Frank Baumbauer, in den 90er Jahren selbst Intendant des Deutschen Schauspielhauses in Hamburg, bemerkte über Karl Obermeier später dazu einmal, er war ein bisschen allergisch darauf, rein auf das Süddeutsche oder Bayerische festgelegt zu werden. In der Tat spielte er in Hamburg von 1972 bis 1975 im lupenreinen Hochdeutsch, unter anderem in Klassikern wie Friedrich Schillers romantischer Tragödie in 5 Akten, Die Jungfrau von Orléans, Premiere 1. September 1973, das sogar am 29. November 1974 im Fernsehen ausgestrahlt wurde, in der Rolle des lothringischen Bauern Raoul. Oder in dem heute in Vergessenheit geratenen Stück Equus von Peter Schäffer als Stallbesitzer Harry Dalton, Premiere am 29. Januar 1974. Ebenfalls 1974 Der zerrissene Nestroy, Premiere 27. April 1974, in dem er den Stiefler gibt. Und William Shakespeares Komödie Was ihr wollt, Premiere 5. Oktober 1974, hier ganz exotisch unbayerisch in der Rolle als Kapitän. Karl Obermeier und seine kleine Familie wohnten im Abseits, nicht in Hamburg selbst, sondern in Norderstedt, das zu Schleswig-Holstein gehört, und am 1. Januar 1970, also erst kurze Zeit vor Obermeiers Engagement in der Hansestadt, gegründet worden war. Das Sammelsurium kleiner Gemeinden gehörte als Landstrich bis 1864 zu Dänemark, was im äußeren Erscheinungsbild der Orte noch heute zu erkennen ist. Als Karl Obermeier mit seiner Familie dort lebte, gab es da nicht einmal ein Kino. Dieser Wohnort schien fast symbolisch für ihn als Schauspieler zu sein, immer nah am Großen und doch unerkannt im toten Winkel. Man kann sich nur ausmalen, wie er gewirkt haben muss mit seinem bayerischen Akzent. Ein Fremdkörper in darüber hinaus noch befremdlichen Zuständen. Aber dann lockte Karl Obermeier ein Projekt 1974 wieder einmal nach München, in dem er seine ganz

Münchner Geschichten. Regisseur Helmut Dietl hatte zeitlebens ein großes, unstillbares Faible für skurrile, oft im Abseits stehende Charaktere. Sie dürften alles sein, aber vor allem echt und glaubhaft. Langeweile war ihm ein Greuel. Er sah in jeder seiner Figuren eine eigenständige, vielschichtige Geschichte innerhalb einer großen Geschichte, die sich in den Dialogen und im Verhalten der Charaktere zueinander widerspiegelte. Das erste Biotop dieser großartigen, unverkennbaren Erzählkunst schuf er in der 1974 bis 1975 ausgestrahlten Vorabendserie des Bayerischen Rundfunks Münchner Geschichten. Die neuen Episoden der Staffel sind im Stadtteil Lehel angesiedelt, genauer gesagt in der Tattenbachstraße und in der St. Anna-Straße, also in einem Münchner Viertel mit einem typisch kleinbürgerlichen Milieu. Aber die scheinbar heile Vorstadtwelt ist bedroht durch die Immobilienspekulation und Gentrifizierung. Das soziale Leben löst sich in seinen alten Strukturen auf. Am Ende findet sich Oma Häusler aus der heimatlichen Altbauwohnung herausgekündigt in der anonymen Welt der Trabantensiedlung Neuperlach wieder. Kaum eine bayerische Fernsehserie hat es berührender vermocht, das Grauen der sozialen Wirklichkeit einer aufwärts strebenden Millionenstadt so hautnah einzufangen, dass einem das Lachen im Hals stecken bleibt. Traurige Münchner Wirklichkeit. Eines von zwei historischen Häusern, in denen gefilmt wurde, existierte bei Drehschluss 1975 schon nicht mehr. Und zwei andere standen auf der Abschussliste. Das Lehel gibt die topografische Kulisse für das Leben des erfindungsreichen, fantasiebegabten und um Ausreden nie verlegenen Karl Häusler, genannt Charlie, der mit seinen 30 Jahren noch immer bei seiner Großmutter Anna wohnt, immer auf der Suche nach dem schnellen, finanziellen Erfolg auf möglichst bequemem Weg. Für Günther Maria Halmer war es die erste herausragende Filmarbeit, für Therese Giese eine ihrer letzten. Sie starb ein Jahr nach Abschluss der Dreharbeiten im Alter von 77 Jahren am 3. März 1975 in München. Als Gespann sind die beiden unschlagbar. Da ist er, der sich immer wieder in den unterschiedlichsten Jobs versucht, vom Reiseverkehrskaufmann bis hin zum Boutiquenbesitzer und Theatermann, während seine Großmutter diese Eskapaden und seine Großmäuligkeit mit geduldigem Blick erträgt. Neben den beiden Hauptdarstellern agiert eine Vielzahl einmaliger Charaktere. Da ist zum Beispiel der stille Untermieter Leopold Heinrich, Karl Maria Schley, ein in die Jahre gekommener Musiker, der besonders während der Hitlerzeit anscheinend viel zu

leiden hatte. Oder Charlies Freunde, der Taxifahrer Ahmed, Tovir Kleiner, und Gustl, Fritjof Vierock, ein Versicherungsangestellter, die den immer rührigen Charlie bedingungslos bewundern und seine unangepassten, gegen den Strich der bürgerlichen Norm gebürsteten Spintisierereien für schlicht grandios halten. Er ist halt einer, der sich wirklich was traut. Charlies Freundin Susi Hillermeier würde dagegen gerne ordentliche Verhältnisse vorziehen und leidet unter den Kapriolen, die sich ihr chaotischer Freund permanent leistet. Gleichzeitig bewundert sie ihn aber dafür und nimmt ihn immer wieder in Schutz, gerade auch vor ihren wenig begeisterten Eltern. Susi wird von der damals gerade einmal 18-jährigen Michaela May dargestellt, für die es eine der ersten großen Filmrollen ist. Ihre Filmeltern, das Gastwirtsehepaar Hillermeier, spielen Ruth Drexel und Karl Obermeier. Heute sagt Michaela May über die Zusammenarbeit mit Obermeier: »Wir hatten so eine urbayerische Verbindung von Bodenständigkeit und grundehrlicher Empfindungsäußerung. Er war still und bescheiden und hat nicht groß posaunt wie die Ruth Drexel, die schon mit Getöse zum Set kam. Er hat einfach sein Ding gemacht.« Während der Drehpausen saßen sie immer wieder zusammen und sprachen oft miteinander. Die nicht immer einfachen Dreharbeiten mit dem Perfektionisten Helmut Dietl und mit Therese Giese, die sich zu diesem Zeitpunkt immer nur einen Satz am Stück merken konnte, wurden durch Karl Obermeier für sie viel erträglicher, bisweilen sogar hochamüsant. Ich sehe immer noch sein schelmisches, hinterfotziges Grinsen. Er brauchte nicht viel zu sagen. Als Kommentar genügte oft sein Grinser. Er war ein Schelm und ein Fels in der Brandung. Man weiß, der kippt so schnell nicht um. Über ihren Kollegen Obermeier und seine Rolle des Gastwirts Erwin Hillermeier, einem zwischen Depression und absurdem Pflichtbewusstsein gleichermaßen schwankenden Mann, sagte sie im Sommer 2019 immer noch voller Bewunderung: Er hat sich nicht aufgemandelt oder hervorgetan, er hat es einfach verkörpert. Bis heute setzen Karl Obermeier und Therese Giese für sie noch schauspielerische Maßstäbe. Sie waren immer perfekt vorbereitet und haben sich wahnsinnig geärgert, wenn sie sich mal versprochen haben.

Seinen ersten Auftritt hat Karl Obermeier als Wirt Erwin Hillermeier in der Folge Rosenzauber, in der Charlie versucht, Herrn Heinrich, den Untermieter seiner Großmutter, den er als Violinenvirtuosen auszumachen geglaubt hat, zu managen. Nun ist Hillermeier der Vater von Charlies Freundin Susi und da trifft ein überheblicher Durchstarter auf einen grandelnden Mitvierziger. Das ist köstlich und traurig zugleich. Noch grotesker wird es in der nächsten Folge. In Das Brettl versucht Charlie aus dem St. Anna-Eck, dem Wirtshaus seines Schwiegervaters in Spee, gleich eine Kleinkunstbühne zu machen. Der erste Abend wird ein Erfolg, doch dann ist Schluss, dank Personalmangel. Diese Folgen drehte Obermeier alle während seines Engagements am Deutschen Schauspielhaus in Hamburg. Eine logistische und eine künstlerische Herausforderung. Herausragend ist die Folge 7 der Münchner Geschichten. Der lange Weg nach Sacramento, die am 21. Januar 1975 erstmals ausgestrahlt wurde. Es ist das letzte Faschingswochenende, aber Charlie als Zorro, Gustl als Gringo und Ahmed als Zapata wollen wie kleine Buben übers Wochenende ihre Rollen weiterspielen. Der Fasching soll nicht enden. Er darf einfach nicht enden, denn so schee war's überhaupt noch nie, meint Charlie. Worauf Gustl nur entgegnen kann, wenn man denkt, dass dann auf einmal alles vorbei ist. Und er fährt fort, so ist es im Leben, zuerst ist schee, dann ist auf einmal alles vorbei. Aber er soll nicht vorbeigehen. Sie bleiben also in ihren Faschingskostümen und reiten auf ihren nicht ganz freiwillig geliehenen Pferden die Ludwigstraße hinunter durchs Tal des Todes, vulgo Siegestor. Das Bild steht wie kein zweites für diese Serie und ziert auch das Cover der DVD-Hülle der Fernsehserie. Ihr Eldorado ist das kalifornische Sacramento. Und die Verwandten werden telefonisch über diese Riesensach informiert. Im Fall von Charlie sind das Oma Anna, gute Reise, und Susi, die wieder einmal Ängste hat, ihren gespinnerten Lehel Casanova zu verlieren. Vater Erwin stellt ebenfalls fest, jetzt hat sie's erwischt, alle drei. Das kommt davor, wenn man allerweil so spinnt. Wie Tante Pauline, die hat einmal so gespunnen, dann ist sie ins Irrenhaus gekommen, weil sie gemeint hat, sie ist Schneewittchen. Und dann ist gestorben. Und ihr letzter Wille war ein gläserner Sarg. Dabei hat Sterbeversicherung bloß für ein Holzkreuz gelangt. Vater Erwin bekommt einen Lachkrampf. Tochter Susi und Ehefrau Ruth Rexel schauen ihn fassungslos und bestürzt an. Wenn ich denk, was wir bei derer Beerdigung gelacht haben. Erwins irres Lachen geht dem Zuschauer durch Mark und Bein. Es bricht mit Urgewalt aus ihm heraus und offenbart für einen kurzen, aber witzigen Moment die ganze Verzweiflung, ja Trauer über seine verlustig gegangene Lebensfreude, sein ödes Leben generell, wie es eindringlicher in Worten kaum auszudrücken wäre. Obermeier Schauspielkunst in Vollendung, in einer Minutensequenz. Wenige Augenblicke später scheint der Wirt sich seinem Schicksal wieder zu fügen und schließt deprimiert ob des tagtäglichen Routineeinerleis sein Lokal wie immer ab. In der Früh sperren wir auf und auf die Nacht sperren wir zu. Und dann sperren wir wieder auf und dann sperren wir wieder zu. Prost, Erwin. Morgen früh ist Sonntag. Da sperren wir nicht um 9 Uhr auf, sondern erst um 10 Uhr, weil Sonntag ist. Dann ist wieder Montag. Dann sperren wir wieder um 9 Uhr auf und um 12 Uhr sperren wir zu. Das machst du jetzt einmal 15 Jahre und dann machst du das nummer 25 Jahre. Prost, Erwin. Und wenn's nach die Grum zuschitten, dann muss der Pfarrer sagen, hier ruht Erwin Hillermeier, ein Mensch, der seine Pflicht getan hat. 40 Jahre hat er in der Früh aufgesperrt und auf die Nacht zugesperrt. Er ruhe in Frieden. Prost, Erwin. Trockener Kommentar seiner Filmehefrau Ruth Rexel. Jetzt hat er wieder seinen moralischen.

Wirt Erwin versinkt in Melancholie und konstatiert bewundernd, fast neidisch den Aussteigerausflug von Charlie, Gustl und Ahmed. Die Hundsburm, die trauen sie was. Was traut sie uns auch ans? Uns auch ans traut sie gar nichts. Schließlich setzt er sich als äußerstes Zeichen seiner Rebellion und in Solidarität zu den Hundsburm auch einen Kaubehut auf. Sehr zur Verstörung des Stammtisches. Erwin, gehst herauf Nacht auch zum Fasching? Hillermeier antwortet stoisch, ohne auch nur eine Miene zu verziehen. Na, ich geh nicht auf den Fasching. Der Aschermittwoch, an dem bekanntlich alles vorbei ist, wird für Charlie und Gustl nach einer Partie Poker mit einer ordentlichen Schlägerei eingeläutet. Gustl hatte eben doch recht gehabt, als er am Anfang sagte, so ist es im Leben, zuerst ist schön, dann ist er vermoi alles vorbei. Karl Obermeier verkörperte beispiellos bravourös die Zwiegespaltenheit des ewig grantelnden Wirtes Erwin, der sein bürgerliches Alltagsgefängnis zwar erkennt, ihm aber nicht entkommen kann, mit schauspielerischer Klarheit und reduzierter Mimik und Gestik. In dieser sehr ähnlich der großen Therese Giese, die mit wenig viel an Aussagekraft zu erzielen verstand. Dass die Serie bis heute Kultstatus hat, liegt natürlich auch an den Sprüchen und der Leichtigkeit des Seins, die sich mit diesen Sprüchen verbindet. Aus Chicago, logisch oder sowieso waren damals feststehende Begriffe und Teil eines Jugendjargons. Die TZ schrieb dazu, ein Glücksfall ist eingetreten. Schon mit der ersten Folge der neuen Vorabendserie lag das bayerische Fernsehen hundertprozentig auf der richtigen Wellenlänge. Da stimmt jeder Ton. Nicht nur der Dialekt. Im Herbst 1974 drehte Karl Obermeier neben der legendären Sacramento-Folge noch eine weitere mit dem Titel »Geschäft ist Geschäft«. Diese am 28. Januar 1975 ausgestrahlte Episode war die vorletzte der Serie Münchner Geschichten und ein Stück bayerischer Fernsehgeschichte war beendet. Am Ende des Jahres 1975 war Karl Obermeier dann, wieder einmal, in einer Rolle als Polizist zu sehen. In der Kriminalserie Der Kommissar, Folge 92, fährt der Zug nach Italien, Erstausstrahlung 26. September 1975, spielt er einen Beamten der Bahnpolizei, der von einem älteren Herrn angesprochen wird. Diesem ist ein kleines Mädchen aufgefallen, das ihn gefragt hat, ob der Zug nach Italien führe. Der Polizist holt das Mädchen aus dem Abteil und nimmt sich der Sache an. Der Handlungsplot stellt ein Thema in den Mittelpunkt, das im Laufe der 70er Jahre immer mehr in den Fokus der Öffentlichkeit geriet. Gewalt in der Familie. Das Mädchen, meisterhaft von Anne Bennent gespielt, führt den Polizeibeamten schließlich zur elterlichen Wohnung, wo ihr Vater erschlagen auf dem Boden liegt. Immerhin hat Obermeier, wenn auch in einer mehr als befremdlichen Mischung aus Hochdeutsch und Bayerisch, mehr Sätze vom Drehbuch zugewiesen bekommen, als in der Kommissarfolge 1971, als ermordeter Ladenbesitzer Heinze.

Endlich Kammerspiele. Karl Obermeier war nach den Münchner Geschichten endlich gut im Geschäft. Fast könnte man sich zu der Feststellung hinreißen lassen, dass er es geschafft hatte. Aber eben nur fast. Was zu seinem Glück fehlte, trat am 14. November 1975 ein. Endlich stand er auf der Bühne eines bayerischen Staatstheaters. Für Obermeier erfüllte sich ein lebenslanger Traum. Der Titel des Stücks, in dem er spielte, könnte wie ein Motto über Karl Obermeiers bis dahin geführte Schauspielerexistenz stehen. Glaube, Liebe, Hoffnung. Ödin von Horvaths Drama war die Weiterführung der in Hamburg begonnenen Laufbahn als Schauspieler mit einem ernsthaften, anspruchsvollen Repertoire. Und Obermeier überzeugte Kammerspielintendant Hans-Reinhard Müller mit seinem Spiel so, dass er ihn ab der Saison 1976-77 als festes Ensemblemitglied verpflichtete. Ein Typ wie Obermeier, dem Spezialisten für verschrobene Charaktere, der fehlte seinem Haus. Da waren die Kammerspiele, an denen einst sogar Karl Valentin gespielt hatte, doch genau richtig. 4 Jahre lang, bis 1979, stand Obermeier wahlweise im Werkraumtheater oder im Schauspielhaus auf der Bühne, in Stücken von renommierten Autoren, aber auch von Unbekannten, wie zum Beispiel einem Gerhard Polt. Am 27. September 1976 hatte nicht nur das heute vollkommen vergessene Stück »Sonntagskinder« von Gerlind Reinshagen im Werkraumtheater Premiere, sondern Karl Obermeier feierte damit auch seine ganz private Premiere als festangestellter Kammerspielschauspieler. Mit wie viel Euphorie muss er den Herrn Oswin, Buchhalter in Wölmers Apotheke, interpretiert haben? Uraufgeführt wurden diese Momentaufnahmen aus einer mitteldeutschen Kleinstadt der Jahre 1939 bis 1945 bereits im Mai des Jahres unter der Regie von Alfred Kirchner im Staatstheater Stuttgart. Aus Sicht der 14-jährigen Apothekerstochter Elsie wird der Alltag im Dritten Reich geschildert und wie es einem totalitären Regime gelingt, Menschen zu missbrauchen und zu Mitläufern zu machen. Wenig später sah man Obermeier, jetzt im großen Schauspielhaus, als Tatar in Maxim Gorkis berühmten Stück »Nachtasyl« auf der Bühne. Mit eindringlicher Schauspielkunst an seiner Seite, die in ihren jungen Jahren als Schlager- und Filmsternchen bekannt gewordene Cornelia Frobes.

Fleißers Ingolstadt ist überall. Es war das donnernde Theater einer echten, aber schüchternen Nestbeschmutzerin. Marie-Louise Fleißer wusste, wie sehr die eigene Heimat ein Abgrund sein kann. Stets trügt die Hoffnung. Die Liebe ist fraglich, wenn nicht gar ein Hinterhalt, und das Böse noch böser, als es scheint. Und alles firmierte unter dem alttestamentarisch klingenden Titel »Fegefeuer in Ingolstadt«, das die Fleißer als eine Poetin schrieb, wie sie jünger, unbekannter und vielleicht auch unschuldiger nicht sein konnte. 25 Jahre alt war sie, als das Schauspiel in 6 Bilder 1926 entstand. Zeitgleich geriet sie damals in die Fänge eines nur unwesentlich älteren Jünglings, der im Gegensatz zu ihr bereits der reinste Theaterrevoluzer war und schon einen Namen hatte, Bertolt Brecht. Später bekannte die Fleißer, dass das Fegefeuer eben aus dem Zusammenprall meiner katholischen Klostererziehung und meiner Begegnung mit Feuchtwanger und den Werken Bertolt Brechts entstanden sei. Allerdings geriet das Stück um ungewollte Schwangerschaft und gesellschaftliche Ächtung, trotz Lob und Bewunderung der großen Theaterkritiker Alfred Kerr und Herbert Ihering, in Vergessenheit. Und das ganze 45 Jahre. Immerhin erlebte die Autorin noch, dass das Stück aus dem Nirvana eine Wiederauferstehung feiern konnte. Anfang der 70er Jahre wurde es am Berliner Ensemble aufgeführt, dann in Wuppertal, schließlich in Zürich 1972 durch Günter Flimm, in Frankfurt durch Hans Neuenfels und schließlich durch Peter Stein im gleichen Jahr an der Schaubühne am Hallischen Ufer. Erst am 20. September 1977 fand der Vierakter spät aber doch auch in Bayern mit der Inszenierung von Harald Klemen an den Münchner Kammerspielen zurück auf die Bühne. Karl Obermeier, der zu diesem Zeitpunkt seit 2 Jahren an diesem Haus wirkte, war inzwischen eine Art Experte für kleinbürgerliche, provinzielle Seelen geworden, für menschliche Fossilien oder weicher, aber hart wirkender Tuffstein. Neben den Hauptdarstellern Edwin Nöll, Josef Bierbichler, Jessica Früh und Barbara Petritsch war er zwar ein Fleißer Stück als Individuum Protasius, eher ein Nebendarsteller, aber wie immer füllte Obermeier sie grandios, zusammen mit seinem Schützling, gespielt von Michael Habeck, als eine Art Patt- und Patachon-Gespann aus. Verständliche Karikaturen der Grausamkeit, über die sich dennoch schmunzeln lässt. Obermeier wusste, ganz wie Regisseur Harald Klemen, darauf zu setzen, dass in jeder Tragik auch Komik liegt und in jeder Komik auch immer Realität, die man nur mit viel Humor erträgt. Humor, der allerdings das laute Lachen verbietet. In der Süddeutschen Zeitung fiel die Kritik der Inszenierung um Regisseur Harald Klemen eher gemischt aus. Ganz anders als in der Frankfurter Allgemeinen Zeitung. Dort urteilte der große und für die wunderbare, damals seltene Sinnlichkeit des Gegenwartstheaters sehr empfängliche Theaterkritiker Georg Hensel leidenschaftlich: Harald Klemen, der junge Regisseur in München, verzichtet auf jegliche Zeigefingerdramaturgie, die sich vor lauter Angst, man könne die Botschaft des Stücks überhören, allein auf die Botschaft konzentriert. Klemen hält sich an den einzelnen Menschen, an das Besondere, und so wird das Allgemeine dazu geschenkt. Er braucht das Exemplarische nicht herauszudrücken. Es ergibt sich bei ihm von selbst. Gegen das Theater der knalligen Signale setzt er ein novellistisches Theater der leisen Bilder. Sinnlichkeit geht bei ihm dem Sinn voraus. Er theoretisiert nichts, er zeigt. Er ist der Fleißer nicht besserwisserisch über den Mund gefahren. Er hat in ihre Texte hineingehört. Und so hört man von all diesen vortrefflichen Schauspielern ihre authentische Sprache. Den Krötzton, falls es erlaubt ist, die Erfinderin durch ihren begabtesten Schüler zu charakterisieren. Das ist in der Tat eine Kritik der Inszenierung. Wort für Wort gilt sie aber auch für den Schauspieler Karl Obermeier, der sich als feste, unübersehbare Größe im Münchner Staatstheaterbetrieb allmählich etablierte. Ihm lagen die endlos langen Theoriediskussionen, die viele Theaterarbeiten dieser Zeit begleiteten, fern. Er suchte und machte lieber. Abgründige Menschlichkeit statt sezierendes Theorem. Aber das war erst der Anfang. Es war auch nicht das letzte Stück der Fleißerin, in der Karl Obermeier in den Kammerspielen mitspielte. 1979 folgte Der starke Stamm.
Aber er war jetzt schon auf Rollen abonniert, in denen er die ganze Zwiespältigkeit und vielleicht sogar innere Zerrissenheit kleinbürgerlicher Charaktere darzustellen wusste, freilich auf seine Art. Nicht vordergründig mahnend und deklassierend, sondern nachvollziehbar, ohne dabei um das Mitgefühl des Theaterpublikums zu buhlen. Noch in zwei weiteren Stücken war Karl Obermeier an den Kammerspielen zu sehen. In Heiner Müllers Stück »Germania – Tod in Berlin«, Uraufführung am 20. April 1978 im Schauspielhaus, als Einarmiger, Soldat II und Maurer und 1979 im wahrsten Sinne des Wortes als Kehraus aus den Kammerspielen für ihn in dem gleichnamigen kongenialen Stück aus der Feder von Hans Christian Müller und Gerhard Polt. 36 Vorstellungen lang brillierte er darin als Winfried Deutelmoser.

Roland Ernst Karl Obermeier aus der Biografie des bayerischen Schauspielers Lars Christian Jungwirth. Das Buch ist im Alitera Verlag erschienen. Wir stellen Ihnen die einzelnen Folgen gerne wieder als Podcast zum Nachhören und auch zum Sammeln zur Verfügung. 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
1: Um 21 Uhr mit Julia Cortis. Houston. Die deutsche Nationalmannschaft ist mit einem klaren Sieg in die Fußball-WM gestartet. Der Favorit schlug Weltmeisterschaftsneuling Curaçao mit 7:1. Torschützen für Deutschland waren Felix Nemetscher, Nico Schlotterbeck, Jamal Musiala, Nathaniel Brown und Dennis Undaff. Kai Havertz traf zweimal. Das zweite Gruppenspiel bestreitet die deutsche Elf am kommenden Samstag. Gegner in Toronto ist die Elfenbeinküste. Teheran. Ein Abkommen zur Beendigung des Iran-Krieges ist weiter in der Schwebe. US-Präsident Trump hat angekündigt, die Vereinbarung werde heute unterzeichnet. Ein Sprecher des iranischen Außenministeriums schloss das mit Blick auf die neuen israelischen Angriffe auf die libanesische Hauptstadt Beirut aus. Vom Libanon aus greift die Hisbollah wiederum weiter den Norden Israels an. Wien. Der Energiekonzern OMV warnt vor Engpässen bei der Versorgung wegen des Iran-Krieges. Der Vorstandsvorsitzende Stern sagte der SZ, Europa müsse mehr in die langfristige Energiesicherheit investieren. Für die Versorgung mit Kerosin, Öl und Gas könne er für dieses Jahr keine Garantie abgeben. Man habe vergessen, dass Versorgungssicherheit viel Geld koste, so Stern. Bern. Vertreter aus Politik und Wirtschaft haben mit Erleichterung auf die Abstimmung der Schweiz zu einer Bevölkerungsobergrenze reagiert. Justizminister Jahn sagte, die Bevölkerung habe ein Zeichen für Stabilität, Offenheit und Verlässlichkeit gesetzt. Auch die Präsidentin der EU-Kommission, von der Leyen, zeigte sich erfreut. In dem Referendum hatten fast 55% der Schweizer Bürger gegen eine Begrenzung der Einwohnerzahl gestimmt. Die rechtskonservative Volkspartei wollte die Bevölkerung bei 10 Millionen Menschen deckeln. München. In der bayerischen Landeshauptstadt haben tausende Radfahrer an einer Sternfahrt des Allgemeinen Deutschen Fahrradclubs ADFC teilgenommen. Sie wollten damit vor allem ein Zeichen für mehr Sicherheit im Radverkehr setzen. Gefordert wurde unter anderem, dass Radwege vom Autoverkehr getrennt laufen und Tempo 30 als Regel in der Stadt gilt. Die Münchner Polizei sprach von etwa 6.500 Teilnehmern, die Veranstalter von etwa 10.000. Zum Abschluss fuhren die Radler durch die Münchner Innenstadt, teils auch über den Mittleren Ring. Dadurch kam es stellenweise zu Behinderungen. Das Wetter in Bayern. In der Nacht meist trocken bei 12 bis 6 Grad. Morgen teils bewölkt, vor allem im Süden sonnig bei 16 bis 22 Grad. Am Dienstag und Mittwoch teils sonnig, teils bewölkt, vereinzelt Regen. Es wird wieder wärmer am Mittwoch bis 29 Grad. Die Zeit 21.03 Uhr.
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2: In dieser Sendung wollen wir Ihnen ja Menschen und ihre Geschichten vorstellen. Heute aber kommen noch dazu Krebse, Pferde, ein schüchternes Huhn und stutenbissige Hühner. Und die Schwäne, die müssen wir uns dazu denken, denn wir sind auf den Spuren von König Ludwig II. Unterwegs. Eine Ausstellung beschäftigt sich mit den letzten Tagen vor seinem tragischen Tod.
3: Es ist natürlich etwas ganz Besonderes, wenn man die Dokumente, die man kennt, weil sie alle veröffentlicht wurden, wenn man sie selbst vor sich liegen hat. Diese letzten Kammerbefehle eines Königs, die er dahin geschmiert hat, wie andere keinen Einkaufszettel schmieren würden.
2: Mehr über die Ausstellung am Starnberger See gleich bei uns. Wir sind aber auch in einem Kulturpalast dieser Tage, nämlich auf einem Gut in Anwanten, das zu Zirndorf gehört. Der Kulturpalast, ein Festival der vielen Künste, mitorganisiert von Andreas Radlmeier, einem Mann, der die Kultur liebt.
4: Wenn ich in einem Konzert sitze oder stehe und jemanden spielen oder singen höre, mache ich in der Regel nicht die Augen zu, sondern die Augen auf.
2: Den vielseitigen Kulturenthusiasten stellen wir Ihnen vor, genauso wie einen Flusskrebszüchter. Und jetzt wissen Sie auch, warum es bei uns heute so tierisch wird. Ich bin Erich Wartusch und ich freue mich, dass Sie uns zuhören. Vielleicht hat Lukas Adelhoch aus Regensburg ja gedacht, wenn jemand in Japan oder in den USA diesen Namen aussprechen soll, dann wird es schwierig mit der internationalen Karriere. Marlin Beach klingt da schon deutlich gängiger. Das ist also sein musikalisches Pseudonym. Personal, der Titel von Marlin Beach.

0: Sie sind definitiv schon länger da als wir. Seit 600 Millionen Jahren leben sie in verschiedenen Gewässern dieser Erde, auch in Franken. Krebse, genauer gesagt Edel- oder Flusskrebse. Inzwischen sind sie vom Aussterben bedroht. Deshalb ist es gut, dass es Menschen gibt, die sich mit Hingabe darum kümmern, dass sich diese Krebse vermehren. Diese Hingabe kann sogar dazu führen, dass einer wie Robert Bayer Kuhnlein sein Leben umkrempelt zugunsten der Schalentiere.
1: Sie verstecken sich im Schlamm. Flusskrebse, auch Edelkrebse genannt. Robert Bayer Kuhnlein hat das Wasser aus einem seiner neuen Teiche abgelassen. Erntetag. Der hauptberufliche Metzgermeister züchtet im Nebenerwerb Edelkrebse, fasst sie hinter den Scheren und legt sie behutsam in einen Eimer.
2: Ich hoffe, dass ich viel eiertragende Weibchen finde, damit ich sie in die Kreislaufanlage dann reinkomme, um die zu erbrüten. Ist immer wie so ein Glücksspiel. Wir wissen ja, was ist drin. Jetzt schauen wir halt mal, was wir rausfinden.
1: Der Kronacher Robert Bayer-Kuhnlein hat mit seiner Frau Caroline nach der deutschen Wiedervereinigung unmittelbar am einstigen Eisernen Vorhang auf Thüringer Seite ein alleinstehendes Bauernanwesen gekauft, eine Wustung, mit 7 Hektar Wiesen drumherum. Darauf hat er Pferdeweiden gebaut und 9 Krebsteiche gebaggert.
2: Ich war auf so einem Kurs und habe es mir angeschaut, der auch die Teiche so gehabt hat, also das Konzept. Und da war ich halt begeistert, ne? Von dem Tier her. Es ist ja fast wie ein kleiner Hummer, ne? Wie so ein Urtier.
1: 60 Krebse holt er an diesem Morgen mit seiner Frau aus einem Teich. Er verkauft sie vor allem an Fisch- und Gartenteichbesitzer, in geringem Umfang auch an Feinschmecker zum Essen. Am meisten freut ihn, wenn seine Krebse wieder Verbreitung finden in der Natur. Denn dort lauert der größte Feind des heimischen Edelkrebses. Robert nennt ihn den Amerikaner. Der invasive eingeschleppte Signalkrebs darf auf keinen Fall in seine Gewässer gelangen.
2: Der hat so eine Krankheit an sich. Und wenn der Europäische das kriegt, diese Krebspest, dann fallen einfach die Füßler raus. Füßler, Arm und dann stirbt er. Wenn da die Krebspest reinkommt, dann wäre halt der ganze Teich verloren. Und das müssen wir auf alle Fälle abhalten.
1: Morgens, 7 Uhr in Kronach in der Metzgerei. Der Krebszüchter bereitet einen Bratwurstteig. Jeden Tag macht er das. Brät und verkauft die Bratwürste mit seinem Sohn Leon mitten im oberfränkischen Kronach, wo er bis 2023 2 Metzgereifilialen mit 16 Beschäftigten führte. Ein Brand in der Räucherei, die Corona-Auflagen, Ärger mit dem Personal. Robert vollzog eine radikale Schrumpfung seines Unternehmens. Nur noch Bratwürste. Sohn Leon meint, sein Vater habe Ballast abgeworfen.
3: Es geht ihm auch jetzt wesentlich besser. Also das muss man auch sagen. Okay. Einfach, dass er halt jetzt nicht mehr so gestresst ist und nicht mehr so runtergezogen ist von dem gesamten Firma und dem Druck dahinter.
1: Von der führenden Metzgerei der Stadt zum Bratwurstbrater? Robert weiß, dass manche in der Kleinstadt das für einen Rückschritt halten. Und dann auch noch diese Krebse.
2: Ja, aber ich habe ja Spaß drauf. Ich höre fast keinen Einfluss drauf, wie schnell dass er sich vermehren oder wie viel. Aber mir macht es einfach Spaß, das voranzutreiben und weiterzumachen. Ist halt doch Natur.
1: Spaß an den Krebsen, Freude an Pferden, die er mit seiner Frau Caroline zusammen auch als Dienstleister einsetzt. Sie bieten Kutschfahrten an und Ponyreiten für Kinder. Caroline, Metzgers Tochter, genießt die Neuausrichtung ihres Lebens.
4: Die Metzgerei ist schon immer da gewesen, aber jetzt so, nachdem unsere Kinder groß sind, richtet sich unser Leben viel nach unserer Wustung und nach unseren Tiere und wir leben das.
2: Hey, dann schauen wir mal rüber.
5: Schauen wir mal rüber.
1: 2 Kunden kommen, ein Gartenteichplaner und ein Teichwirt, der Flusskrebse in seinen Forellenteichen auswildern will. Genau das freut den Krebszüchter besonders, wenn seine vom Aussterben bedrohten Schützlinge wieder in die Natur zurückkommen und sich dort hoffentlich vermehren.
0: Den passionierten Flusskrebszüchter aus Oberfranken hat für uns Uli Detsch besucht. The Late Summers wird man wohl nicht mehr auf einer Bühne sehen. Im Oktober hat sich das Duo aus Würzburg aufgelöst. Dann hören wir einfach einen Song von früher, Daylight Nights, aus dem Jahr 2022.

0: Bahnhofshallen, an denen der letzte Zug vor Jahrzehnten gehalten hat, oder eine leerstehende Zahnarztpraxis, die nur darauf wartet, dass sie ein wild gewordener Bohrer wieder zum Leben erweckt. Das sind sogenannte Lost Places. Verlassene Gebäude, an denen nicht nur der Zahn der Zeit nagt, sondern häufig auch Menschen ihre Spuren hinterlassen haben. Für viele eine gruselige Vorstellung, solche Gebäude zu betreten. Fotografen fühlen sich dagegen von solchen Lost Places oft magisch angezogen. In Arzberg in Oberfranken zum Beispiel. In eine ehemalige Lebkuchenfabrik ist die Vergangenheit eingezogen, mit Gegenständen, die Franz Häusler zusammengetragen hat.
1: Arzberg in Oberfranken, Landkreis Wunsiedel. Hier schlug das Herz der Porzellanindustrie bis ins Jahr 2000. Arzberg war die zweitgrößte Porzellanstadt in Deutschland nach dem benachbarten Selb. Heute erinnert kaum etwas an die Fabriken Hutschenreuter, Arzberg oder Schumann. Damit wollte sich einer nicht abfinden, der Arzberger Franz Häusler. Er kaufte vor rund 10 Jahren eine ausgediente Lebkuchenfabrik im Ort und packte alles hinein, was er aus der insolventen Porzellanfabrik Arzberg hinaustragen konnte. Die Lebkuchenfabrik wurde damit zur Hülle für die verlorene Porzellanfabrik.
2: Was man hier sieht, haben wir eigentlich vor der Vernichtung gerettet. Also es wäre sonst alles im Müll gelandet. Und es ist auch so, wie es auch früher war. Dann geht es weiter in die Gießerei, Dreherei. Und hier haben wir im Endeffekt das weltweit letzte Original-Gießkarussell von der Porzellanfabrik Arzberg.
1: Franz Häusler, groß, muskulös, grauer Bart, hat einen Lost Place erschaffen. Jedes Jahr pilgern etwa 500 Fotografen aus nah und fern nach Arzberg, um eine Zeitreise in eine Porzellanfabrik des vergangenen Jahrhunderts zu unternehmen.
2: Ob das die Maschinen sind, sind größtenteils 60er Jahre oder früher. Dann liegen hier Zeitungen rum und so weiter aus der Zeit. Hinten haben wir zum Beispiel Getränkeflaschen ohne Pfand. Und das ist halt die Zeit. Wählscheibentelefone und keine Tastentelefone zum Beispiel.
1: Es wirkt fast, als wären die Arbeitsplätze noch vergangenes Jahr in Betrieb gewesen, als wäre jemand mitten in der Arbeit gegangen und nie zurückgekehrt. Eine Staubschicht bedeckt Bürostühle, die Fenster sind schmutzig. Das alles ist so gewollt und von Franz Häusler hindekoriert. Postkarten aus den 80ern, Zigarettenkippen oder Drehlichtschalter, sie sind Kulisse. Ein häufiger Gast ist Fotografin Melissa Hutzler aus Waldsassen. Sie nimmt weder Models noch Scheinwerfer mit in die Fabrik. Ihr Star ist der Lost Place selbst.
3: Man kann wunderbar spielen, auch wenn man so viel Raum hat und so viel verschiedene Sachen zum Fotografieren. Einfach auch mit den tollen Fenstern kann man spielen, mit dem Licht. Ja, man hat unendlich viele Möglichkeiten und jeder Fotograf sieht natürlich auch was anderes.
1: Wer im Lost Place als Fotograf eincheckt, zahlt pro Stunde 10 Euro. Weil viele aus dieser speziellen Zielgruppe eine längere Anfahrt auf sich nehmen, bleiben sie auch eine Weile in Arzberg. Franz Häusler ist froh, dass seine etwas verschrobene Idee auf die Stadt ausstrahlt.
2: Da sind wir bei 500 Leuten Umsatz, was hier generiert wird, um die 50.000 Euro. Also die gehen einkaufen, die gehen übernachten, Metzger, Edeka oder Werksverkäufe. Und das Geld bleibt ja hier. Also es kommt von außerhalb und das ist eine überregionale Wertschöpfung und das ist ja nicht dumm.
1: Eine ziemlich kluge

0: Für Ergänzung zur Porzellanfabrik ist auch Franz Häuslers jüngste Idee die Fotowerft. Es handelt sich um ein Mietfotostudio in einem ehemaligen und ziemlich betagten Ärztehaus in Arzberg, nur wenige Minuten mit dem Auto vom Lost Place entfernt. Der kreative Macher hat darin verschiedene Fotokulissen arrangiert. Baustelle, Scheune, Weißgeschirrlager mit Arzberger Porzellan sind die harmlosen darunter. Bei den anderen kann es einen gruseln.
1: Also wir gehen jetzt in den Keller und im Keller ist dann der, ich nenne das der vergessene Zahnarztstuhl im Keller. Und der Zahnarztstuhl ist aus den 60er Jahren. Da steht er. Mit Seilantrieb.
0: Gänsehaut-Feeling im Schummerlicht unter der Erde. In diesem Teil der Fotowerft herrscht wieder Lost-Place-Stimmung. Ob Zahnarztstuhl, gekachelter Operationssaal, Schaufensterpuppen, jedes Teil ist echt und alt. Franz Häusler hat die Antiquitäten irgendwo in Deutschland gekauft und hier drapiert. Fotograf Reinhard Frank bringt gerne seine Models zum Shooting mit, denn anders als in der zugigen Fabrik gibt es hier eine Heizung. Sein Lieblingsset sind die nackten, glatzköpfigen Schaufensterpuppen.
2: Ich habe hier auch dazwischen ein Model reingestellt oder so Gesicht an Gesicht. Ist auch ganz gut, aber das schaut immer sehr gespenstisch aus. Wenn man den Mädels dann die Fotos zeigt, sie erschrecken.
0: Ob im Lost Place oder in der Fotowerft, die hier geknipsten Fotos bannen ein Stück Arzberger Geschichte auf Papier oder in Pixel. Das reiche Erbe der Stadt geht dadurch eben nicht verloren.
3: Hat meine Kollegin Anja Bischoff festgestellt, Fototouren in der ehemaligen Lebkuchenbäckerei in Arzberg kann man ganz regulär buchen. Bis Jahresende stehen 4 Termine fest.

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Gleich geht's in die neue Ausstellung zum 140. Todestag von König Ludwig II. Vorher nehmen wir uns noch Zeit für eine bayerische Band mit einem besonders skurrilen Namen: The Magic Mumble Jumble. Hier ist von ihnen Chasing.

0: Im letzten Jahr ging der 220. Todestag von Maximilian, dem ersten Josef, genauso spurlos an uns vorbei wie im Februar der 300. Geburtstag von Karl dem ersten Albrecht. Bayerische Regenten, an die sich nur noch Experten der bayerischen Geschichte erinnern. Ganz anders ist das bei König Ludwig II. Der ist wohl die bekannteste und schillerndste Figur der bayerischen Geschichte. Seine Regentschaft brachte Schlösser und Gärten, Mythen und Legenden hervor und nicht zuletzt den nie offiziell aufgeklärten Tod des Herrschers. Verschuldet, einsam und als psychisch krank beurteilt, starb Ludwig am 13. Juni 1886 zusammen mit dem Psychiater von Gudden im Starnberger See. Den letzten 4 Tagen des Märchenkönigs widmet das Museum Starnberger See zum 140. Todestag nun eine Ausstellung. Aber was kann man zu diesem Mythos eigentlich noch Neues sagen? Unsere Reporterin Sarah Kosch-Amos hat schon mal das Museum besucht, noch während in dieser Woche die Ausstellung aufgebaut wurde.
1: Keine 200 Meter vom Ufer entfernt liegt das Museum Starnberger See. Auf dem Weg dorthin, entlang der Strandpromenade, fällt schon von Weitem das Ausstellungsplakat auf. Ein Porträtgemälde von König Ludwig II. Gabriel Schachinger hat es posthum gemalt. Der König als Großmeister des St. Georg Ritterordens im blau bestickten Gewand. Majestätisch die linke Hand in die Hüften gestemmt, in der rechten hält er ein Schwert. Sein Gesicht leichenblass. Das Museum Starnberger See hat einen Schriftzug hinzugefügt. Pinke Lettern winden sich wie eine Schlinge um seinen Hals. Ludwig II., die letzten Tage des Märchenkönigs. Kann man die Starnberger damit ins Museum locken?
2: Nein, nein, nein.
1: Weil?
2: Weil ich schon alles weiß, wo er ins Wasser gegangen ist. 13. Juni 1886.
1: Und was, frage ich Sie, ist dann passiert?
2: Ja, mei, der hat sich halt mit dem Professor Gudden da ein bisschen über Kreuz gekriegt und dann haben sie halt gerauft miteinander und dann sind sie halt beide ersoffen.
3: Er war ein einsamer König, er hatte ja Visionen. Bayern hat ihm viel zu verdanken. Ich glaube, ohne ihn wäre der Tourismus in Bayern nicht so stark. Die Leute haben ihn aber für verrückt erklärt, deswegen ist er ja dann wohl auch, ja, man sagt Selbstmord, man weiß es nie genau.
4: Das bleibt im Dunkeln und es ist ein Geheimnis für immer und das macht es ja ganz interessant.
5: Und wie bei vielen Sachen, es war ja wohl, sage ich mal, politisch gewollt.
6: Oh, sorry, ich und der König, wir haben leider gar nichts miteinander. Ist das nicht der, der im Starnberger See ertrunken ist?
1: 100 Punkte.
6: Er und der Therapeut sind tot. Wir wissen aber nicht, ob er ihn umgebracht hat oder nicht. Beide ertrunken. Ein Mysterium. Mehr weiß ich leider nicht.
1: Wer nichts weiß, muss alles glauben. Zeit, ins Museum zu gehen. Hier wird fleißig gearbeitet. Die Ausstellungseröffnung steht unmittelbar bevor.
7: Wir warten auf einen Teppich, der für uns produziert worden ist, mit einer Skizze der Auffindesituation.
1: Sagt Benjamin Tillich, Museumsleiter am Starnberger See und Kurator der Ausstellung.
7: Die historische Originalskizze, naja, da kann man dann auch ablaufen, wie der König und der Herr Dr. Gudden getrieben sind. Gegenüber die Bühnenbilder sind schon fertig, aber es gibt noch ganz viele Rohlinge von den beleuchteten Texttafeln da hinten.
1: Bühnenbilder? Ist das nicht ungewöhnlich für eine Ausstellung im Museum? Der Besucher durchschreitet verschiedene Szenarien. Einen Wald, Schloss Neuschwanstein, das Schlafgemach des Königs. Man befindet sich mittendrin im Geschehen, in der Tragödie. Die letzten Tage des Märchenkönigs. Die Ausstellung ist aufgebaut wie eine Theaterkulisse, erklärt Co-Kuratorin Claudia Wagner.
8: Also wir haben uns überlegt, diese Ausstellung in 4 Akten darzustellen, ein Drama in 4 Akten. Und bevor man aber dieses Drama betritt, sehen Sie im ersten Raum dann einen sehr ausführlichen Prolog, weil es klar war, dass man im Grunde erst mitgehen kann, im wahrsten Sinne des Wortes, durch diese Theaterkulisse, wenn man die Vorgeschichte kennt.
1: Man braucht Informationen zu seiner Familie, zur politischen Lage, zu seiner verfassungsrechtlichen, juristischen und auch finanziellen Situation. Man erfährt Privates über Ludwig und es geht um seine persönlichen Neigungen. Alles Themen, die sich in den letzten 4 Tagen seines Lebens zuspitzen. Audioguides und große Leporello-Tafeln informieren die Besucher darüber. Co-Kuratorin Claudia Wagner hatte für ihre Recherche Zugang zum geheimen Hausarchiv der Wittelsbacher.
8: Es ist natürlich etwas ganz Besonderes, wenn man die Dokumente, die man kennt, weil sie alle veröffentlicht wurden, weil man sie schon bei Landesausstellungen gesehen hat. Aber wenn man sie selbst vor sich liegen hat, wenn man diese letzten Kammerbefehle eines Königs, die er dahin geschmiert hat, wie andere keinen Einkaufszettel schmieren würden, wenn man dieses Gutachten sieht, das als Ferndiagnose gestellt wurde, aber von 4 Ärzten unterschrieben, die Ludwig nie gesehen haben, wenn man einen Obduktionsbericht sieht, den 12 Menschen unterschrieben haben, das heißt 12 Menschen standen um diesen Leichnam, das vielleicht auch noch mal im Hinterkopf, was verschiedene Theorien angeht, wenn man das einfach so im Original vor sich liegen hat, ist das schon ein sehr besonderer Moment.
1: Wenige Meter nach dem Prolog, also nach der Einführung in Ludwigs Leben, steht der Ausstellungsbesucher auf der ersten Bühne, Schloss Neuschwanstein, der Ort, an dem Ludwig II. Abgeholt wird und die Tragödie seiner letzten Tage beginnt.
8: Und wir stehen tatsächlich in so idealisierten Räumen, wie sie sich Ludwig ja selbst auch in seinen Schlössern gebaut hat. Und das war eigentlich die Intention, dass wir vorne in dieser Idealwelt stehen, in die er sich geflüchtet und zurückgezogen hat. Und wenn sie aber dann um diese Kulissen drumherum laufen, stehen sie auf der Hinterbühne, wie in einer Oper. Und die ist relativ profan und schnöde, sage ich jetzt mal, aber mit sehr, sehr vielen Informationen zur Faktenlage.
1: Die Faktenlage ist ausschlaggebend. Es geht nicht um Geschichten, Versionen, Mythen und Legenden, die sich um den Tod des Märchenkönigs ranken. Es geht um Tatsachen. Wenn man diese kennt, kann man sich eine Meinung bilden. Das Museum Starnberger See hilft dabei, betont Benjamin Tillich.
7: Wir sind die Autorität, wenn es um die Objekte oder um die Archivalien und um die Dokumente geht, um faktisch zu erzählen. Und damit sind wir schon so eine Bastion gegen die Fake News, schon so ein Ort, wo wir immer wieder uns erden können und sagen können, was ist denn neben all den Meinungen und den Dingen, die alle immer wieder wiederholen, denn tatsächlich die Wahrheit oder die Grundlage, auf der wir uns unsere Wahrheit bauen? Das ist bedeutsam.
1: Das Museum als Bastion gegen die Fake News, der Ausstellungsbesuch als Erlebnis mit wandhohen Bühnenbildern und überlebensgroßen Holzpferden. Sie ziehen die Besucher wie in einer rasanten Kutschfahrt von Tag zu Tag, bis im Epilog König Ludwig im Totenbett in der Hofkapelle der Residenz auf einem Schwarz-Weiß-Bild zu sehen ist.
8: Man sieht ähnlich wie bei unserem Plakat, auch dieses aufgedunsene Gesicht. Ludwig ist ja 120 Kilo schwer, als er stirbt. Also da dann auch sicherlich kein talentierter Schwimmer mehr gewesen. Und was aber hier auch sehr berührend ist, denke ich, ist dieser Blumenstrauß, den er in der rechten Hand hält. Das ist tatsächlich ein Jasminsträußlein. Und das sind Blumen, die ihm Kaiserin Elisabeth geschickt hat, als letzten Blumengruß von der anderen Seeuferseite, wo sie sich damals in Felderfing und Possenhofen aufhält.
0: Die Aufbauarbeiten sind pünktlich zu Ende gegangen. Heute ist die Ausstellung im Museum Starnberger See eröffnet worden. Ludwig II., die letzten Tage des Märchenkönigs. Geöffnet von Mittwoch bis Freitag jeweils zwischen 14 und 18 Uhr, an Wochenenden und am Feiertag schon ab 11 Uhr. Mit dem Starnberger See hat sie nichts zu tun, aber mit einem anderen bayerischen See. Katharina Busch stammt vom Chiemsee. Over you, over me.

0: der Kulturpalast. Kein Gebäude aus Glas oder Beton, sondern ein Festival. Der Kulturpalast auf dem Gut Wolfgangshof, das liegt in Anwanten im Fürther Land. Ein Festival mit Musik, Kabarett, bildender Kunst, Lesungen und Live-Performances. Es hat sich schon längst einen Namen auch über die Region hinaus gemacht. Hinter dem Festival steht ein ehrenamtlicher Verein, der seit 1999 Großstadtkultur aufs Land bringt. Erster Vorstand ist Andreas Radlmeier. Ohne ihn wäre in Sachen Kultur in Mittelfranken in den vergangenen Jahrzehnten wenig gelaufen. Anja Bühling hat ihn bei den Vorbereitungen auf dem Hof getroffen.
1: In die ehemaligen Viehställe des Wolfganghofs der Familie Faber-Castell kehrt Leben ein. Künstlerinnen und Künstler nehmen die Räume für die Ausstellung in Beschlag. Mittendrin Andreas Radlmeier, der begrüßt, einweist, hilft. Noch hat er für ein kurzes Interview Zeit, um über die Kultur zu reden, die sein Leben bestimmt. Denn für Andreas Radlmeier ist Kultur nicht alles, aber ohne Kultur ist alles nichts.
2: Und ich glaube schon, dass die Kultur wirklich ein wesentlicher Kitt unserer Gesellschaft ist.
1: Sagt der 68-Jährige, diesem Kitt der Gesellschaft widmet sich Andreas Radlmeier schon fast sein ganzes Leben. Die ersten kulturellen Live-Erlebnisse verschafften ihm sein älterer Bruder und ein Cousin, selbst Konzertkritiker. Sie schleppten ihn, wie er sagt, auf Konzerte von Jazz bis Pop mit.
2: Mein erstes Konzert in der Meistersingerhalle war als 12-Jähriger, glaube ich, Oscar Peterson. Und zwei Wochen danach Les Humphreys Singers, kennt heute kein Mensch mehr.
1: Mama Lou war einer der Hits der Les Humphreys Singers Anfang der 1970er Jahre. Damals hatte Radlmeier als Schüler des Fürther Schliemann-Gymnasiums das große Glück, dass sein Deutschlehrer für das Stadttheater die Abenddienste organisierte.
2: Das heißt, ich war dann schon ab 12, 14 Jahren da auch am Theater Fürth und habe Karten abgerissen und Programmhefte verkauft, später dann als Bühnenarbeiter, ein bisschen gejobbt, ein bisschen als Komparse. Das war, glaube ich, der Einstieg für mich in die Kultur.
1: Über einen kleinen Umweg, so nennt Radlmeier sein Studium als Gymnasiallehrer, kam er über ein Volontariat bei den Nürnberger Nachrichten zur Nürnberger Abendzeitung. Mehr als 20 Jahre machte er als Kulturredakteur unzählige Interviews. Oftmals hatten da auch seine Frau Christel und sein Sohn das Nachsehen.
2: Das kann ich sagen, ich habe meine Familie nicht mit ständiger Anwesenheit belastet.
1: Auch anschließend als Leiter des Nürnberger Projektbüros für Kultur, verantwortlich für die Blaue Nacht und das Badentreffen, ist er offen gegenüber allen möglichen Strömungen und Künsten, von Theater über bildende Kunst, Performances, Architektur, Tanz, Literatur und Musik. Wobei, die Musik hat sie ihm schon am meisten angetan.
2: Das ist, glaube ich, auch die Disziplin, die uns Menschen am direktesten im Herz erreicht. Das ist irgendwas, glaube ich, was ganz Archaisches, was in uns drin ist. Die Musik mag ich sehr, aber ich finde immer die Zusammenschau schön. Also wenn ich in einem Konzert sitze oder stehe und jemanden spielen oder singen höre, mache ich in der Regel nicht die Augen zu, sondern die Augen auf. Und die Person, die mir da was anbietet, ist ja auch wichtiger Bestandteil dieses Prozesses. Ich finde es immer schön, wenn möglichst viele Sinne angesprochen werden.
1: Möglichst viele Sinne sollen auch beim diesjährigen Kulturpalast angesprochen werden. 4 Tage abwechslungsreiches Kulturprogramm werden von den Ehrenamtlichen des gleichnamigen Vereins gestemmt. Vor allem von Andreas Radlmeier und seiner Frau Christel, die ihren Mann als enorm durchsetzungsfähig beschreibt, wenn es um die Festivalorganisation geht.
3: Dickköpfig, unnachgiebig. Unbedingt das durchsetzen wollen. Unbedingt. Kostet es, was es wolle. Wirklich im wahrsten Sinne vom Geld her gesehen, aber auch von Arbeitskraft, Zeit, Anstrengung, Tag und Nacht verfügbar. Endlose Geduld und Nerven, die ich nie hätte.
1: So schaffen die beiden es auch während des Kulturpalasts, 50 Künstlerinnen und Künstler von nah und fern zur Ausstellung unter dem Titel Vollstoff auf dem Hof zu vereinen. Sie alle suchen sich ihren Platz für ihre Werke, so wie die Künstlerin Barbara Engelhardt aus Fürth, die eine Ecke eines Stalls an Wänden und am Boden mit bunten Kunstrasenstücken ausstaffiert. Chill Out heißt ihre Installation. Auf den Organisator angesprochen, meint sie:
4: Zum Andreas fällt mir ein, dass er Kunst, bildende Kunst überhaupt und Musik total liebt und eben auch mit Passion einfach auch hier diesen Kulturpalast ins Leben gerufen hat.
1: Und für den wünscht sich Andreas Radlmeier ein aufgeschlossenes, offenes Publikum, das sich auf Neues immer wieder einlässt und sich so von Kultur faszinieren lässt wie er selbst.
2: Die Kultur hat mich eigentlich nie losgelassen. Ich finde sie auch ein elementares Puzzlestück unseres Daseins.
0: Andreas Radlmeier, ein Leben für die Kultur. Nach dem Nürnberger nun auch Musik aus Nürnberg, The Truffauts, Ghost Town.

0: 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Hahnenkämpfe. Für Tierschützer sind sie ein Graus. In Mexiko geben die Menschen jedoch viel Geld aus, um auf den Sieger des Kampfes zu wetten. Nicht ganz so martialisch ist es, wenn die Damen der Schöpfung aufeinandertreffen. Neulich in Wiesent im Landkreis Regensburg zum Beispiel. Dort hat mein Kollege Quirin Seilbeck in seinem Garten beobachtet, dass Hühner und Menschen letztlich viel mehr gemein haben, als man glauben möchte. Neuankömmlinge haben es immer schwer.
1: 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Ich leg den Vormittags ein Ei und abends wär ich frei.
2: Also, ich wollte, ich wär kein Huhn. Wie gemein, wie geschert dieses Federvieh zueinander sein kann. Und alles nur wegen der Hackordnung, die ja eigentlich, so steht's in jedem Ratgeber, für eine gewisse Sozialordnung in der Schar sorgen soll. Wer hackt wen? Wer darf zuerst ans Futter? Wer schläft ganz oben auf der Stange? Aber der Reihe nach. Seit mehr als 10 Jahren habe ich im Garten immer ein paar Hühner rumlaufen. 4 sind's zurzeit. Eine davon hat sogar schon 14 Jahre auf dem Buckel. Für ein Huhn uralt. Sie ist letztes Jahr in den wohlverdienten Eierlegeruhestand gegangen. Aber das Alter meiner Hühner wird mir langsam zum Verhängnis und macht sich im Eierfach des Kühlschranks bemerkbar. Also rufe ich meinen Hühnerspätzl, den Franz, an und bitte ihn um eine junge, legestarke Henne. 3 Tage später steht er mit einer prächtigen, schwarz gefiederten Weihandottendame vor der Tür. Aber schon am nächsten Tag geht das Mobbing los. Meine Hühner drangsalieren die Neue in einer Tour, verjagen sie sofort, wenn sie nur in deren Nähe pickt. Sie kriegen sich richtig in die Federn. Und das tut wirklich beim Zuschauen weh. Schon nach ein paar Tagen läuft meine Neue im wahrsten Sinne des Wortes wie ein aufgescheuchtes Huhn herum, hat eine kahle Stelle auf dem Rücken, weil ihr da die anderen alle Federn rausgehackt haben. Und vor lauter Stress legt sie auch keine Eier mehr. Also so war das eigentlich nicht gedacht. Wie löse ich das Problem? Klar, ich hätte natürlich gleich 2 Hennen gleichzeitig holen können, der Neuen also eine Art Vertraute, eine Freundin zur Seite stellen können. Oder ich separiere sie erstmal gemeinsam mit meiner altersmilden Henne in einem geschützten Bereich. Naja, und eine Möglichkeit wäre natürlich ein Gockel. Hähne gelten ja als Streitschlichter in verkrachten Hühnerklicken. Aber was sagen da meine Nachbarn? Das würde vielleicht sogar die Hackordnung im Dorf aufwirbeln. Alles ungelegte Eier. Einige ratlose Tage später ein Hoffnungsschimmer. Ich habe das Gefühl, dass die Lage von allein etwas besser wird und meine Hühner doch noch ihre soziale Ader zeigen. Sie lassen die Neue jetzt schon neben sich sonnenbaden und gelegentlich mitfressen. Eieiei, diese verflixte Hackordnung. Hoffentlich kräht in ein paar Wochen kein Hahn mehr nach dieser Geschichte.
0: Hühner kommen auch im nächsten Song vor. Der heißt Kassetten und Hühner und ist von der Band mit dem Namen Nun flog Dr. Bert Rabe.

Zeit für Bayern, zwischen Oberpfalz und Oberfranken, zwischen störrischen Hühnern und vermehrungswilligen Krebsen. Danke fürs Zuhören und jetzt noch einen schönen Abend und viel Spaß mit dem Programm von BR Heimat.

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1: Um 22 Uhr mit Julia Cortis. Houston. Mit einem Kantersieg ist die deutsche Fußballnationalmannschaft in die Weltmeisterschaft gestartet. Gegen Neuling Curaçao gewann das Team von Bundestrainer Julian Nagelsmann mit 7:1. Deutsche Torschützen waren zweimal Kai Havertz sowie Felix Nmecha, Nils Schlotterbeck, Jamal Musiala, Nathaniel Brown und Dennis Undav. Im Tor stand Manuel Neuer. Die weiteren Gruppengegner der deutschen Mannschaft sind Ecuador und die Elfenbeinküste. Höher hatte Deutschland bei Fußball-Weltmeisterschaften nur einmal gewonnen. Das war im Jahr 2002 mit einem 8:0 gegen Saudi-Arabien. Genf. Tausende Menschen haben in der Schweizer Grenzstadt gegen den bevorstehenden G7-Gipfel im nahegelegenen Evian protestiert. Nach Polizeiangaben gab es etwa 20.000 Teilnehmer, unter ihnen Umweltschützer, pro-palästinensische oder feministische Gruppen. In der Innenstadt kam es zu Zusammenstößen. Gebäude wurden beschädigt und ein Auto in Brand gesetzt. Die Polizei setzte Tränengas ein und ordnete die Auflösung der Demonstration an. München. Der geplante Einstieg des italienischen Anbieters Italo in den deutschen Schienenfernverkehr sorgt in Bayern für Aufregung. Verkehrsminister Bernreiter warnte vor Rosinenpickerei. Er befürchtet, dass Italo nur stark genutzte, attraktive Verbindungen bedienen will und die Regionen auf der Strecke bleiben. Die Eisenbahnergewerkschaft EVG schließt nicht aus, dass 16 Städte vom ICE-Verkehr abgekoppelt werden. In Bayern könnte das Augsburg, Bamberg und Ingolstadt betreffen. Dachau. Die im Koalitionsvertrag vereinbarte BAföG-Reform ist offenbar noch nicht vom Tisch. Forschungsministerin Baer kündigte im BR-Fernsehen an, an einer Erhöhung werde weitergearbeitet. Beim Sonntagsstammtisch sagte die CSU-Politikerin, man plane nach wie vor, dass die Reform Ende Juli ins Kabinett gehen soll. Vor kurzem hatte Baer erklärt, es gebe in den Regierungsfraktionen keine Mehrheit mehr für eine Erhöhung. Chiemsee. Bayerns kleinste Gemeinde hat einen neuen Bürgermeister. Georg Klampfleutner kam bei der Wahl nach vorläufigem Endergebnis auf gut 78% der Stimmen. Er war der einzige Kandidat und trat für die Freie Wählergruppe Chiemsee an. Bei der Kommunalwahl im März hatte der damalige Amtsinhaber Armin Kremmer nicht die erforderliche Mehrheit erreicht. Die Gemeinde Chiemsee umfasst die Fraueninsel mit dem Benediktinerinnenkloster, die Herreninsel mit dem Schloss von König Ludwig II. Und die unbewohnte Krautinsel. Das Wetter in Bayern, in der Nacht meist trocken, 12 bis 6 Grad, morgenteils bewölkt, vor allem im Süden sonnig, bei 16 bis 22 Grad. Die Zeit 22.03 Uhr.
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Hollaretti! Ein herzliches Grüß Gott zum sonntäglichen Traudi-Mix, sagt die Traudi Sieferlinger. Heute geht's bei mir um eine Spezialität, die es nur bei uns in Bayern gibt. Also genauer gesagt im Bayerischen Wald. Und von da kommt auch unser erste Musi. Ich spielt F-Tam-Tam.

F-Tam-Tam haben wir gerade gehört. Eine Gruppe aus dem Bayerischen Wald, in der auch der Roland Pongratz mitspielt, der alle zwei Jahre mit einem super Team an Pfingsten in Regen das große Volksmusikspektakel drumherum organisiert. Aber das Drumherum ist nicht das einzige Fest, das in Regen stattfindet. Da gibt's noch ein anderes, das Bickelsteiner Fest, eins der größten, traditionsreichsten und ältesten Volksfeste in Niederbayern, das der Stadt Regen schon eine Auszeichnung als Genussort eingebracht hat. Und vor kurzem ist sogar in unser immaterielles Kulturerbe mit aufgenommen worden. Ende Juli geht's 6 Tage lang rund in Regen. Da gibt's nicht nur den Einzug der Festköche und Kellnerinnen mit die Regener Schulkinder als kleine Köche und am 10-spännigen Brauereigespann, sondern auch nächtliche Wasserspiele am Regen, ein wunderschönes Feuerwerk und eine Gondelfahrt mit viel unterschiedlich geschmückte Boote. Um was genau sich das ganze Fest aber dreht, das verzeih ich Ihnen nach der nächsten Musi. Wir hören Fletz Orange und die Stäuberbuben.

Zech Freistil war es gerade noch mit dem Titel »Wieder in Regen«. Und in Regen findet jedes Jahr Ende Juli, und zwar am ersten Sonntag nach Jakobi, das Bickelstornerfest statt. Ein ungewöhnliches Volksfest, sogar in unserem mit Festen nicht gerade schlecht bestückten Bayern. Das Bickelstornerfest darf nämlich das einzige Volksfest in Bayern sein, bei dem ein Eintopf gefeiert wird. Aber nicht irgendein Eintopf, sondern das Bickelstorner. Eine Berühmtheit unter den Eintöpfen, von der auf dem Bickelstornerfest am Bickelstorner Montag 3000 Portionen pro Stunde ausgehen werden. Eine Höchstleistung für die Köchinnen und die Köche in der Bickelstorner Halle hinterm traditionsreichen Gasthof Falter, mitten in der Stadt Regen. Vielleicht aber geht denen das Kochen auch deswegen so gut von der Hand, weil auf dem Bickelstornerfest mehr wie 30 Musikgruppen aufspielen. Mit der gescheiten Musik geht heute alles besser, auch bei uns im Traudemix. Wir hören die Horbergmusi mit »Wieder daheim« und der Hubert, der Meier und ich singen eine Hommage an Niederbayern.

Die Gravenbühl muss ich haben gerade noch mit dem Swing gehört. Eine Musikgruppe, die auch aus dem Bayerischen Wald kommt. Genauso wie das Pickelsteiner Fest, das inzwischen ins immaterielle Kulturerbe mit aufgenommen worden ist. Und aus der Bewerbung dafür möchte ich jetzt ein paar Sätze zitieren. Das Pickelsteiner Fest ist aus dem Kirchweihfest im Jahre 1874 durch die erstmalige Ausgabe des weitum bekannten Pickelsteiner Eintopfes beim damaligen Hofwirt entstanden. Aus der kleinen Kirchweih entwickelte sich in den Folgejahren, insbesondere ab 1930, ein größeres Fest mit zusätzlichen Programmpunkten. Durch die große Anziehungskraft entstand im Laufe der Jahre, sicherlich positiv beeinflusst durch Ausweitung der Festtage von früher 3 Tagen auf nunmehr 6 Tage, ein großes Fest, dessen Mittelpunkt immer die Ausgabe des Pickelsteiner Eintopfes war und auch heute noch ist. Heutzutage wird natürlich auf dem Fest nicht nur ein Pickelsteiner ausgeben, da kämen an zahlreiche Essenstandel auch Vegetarier, Veganer und Eintopfmuffel auf ernene Kosten. Die Hauptsache ist, es schmeckt. Das meint auch Zechfrei. Die haben zwar kein Pickelsteiner für uns, dafür aber ein Thermomix-Liert.

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Niederbayern.

Vom Pichelstornerfest in Regen haben wir jetzt schon viel gehört im Traudi-Mix mit der Traudi Sieferlinger. Aber die Information, was jetzt so alles drin ist in dem sagenumwobenen Pichelstorner-Eintopf, haben wir bisher noch nicht gekriegt. Und das hat seinen Grund, weil das Pichelstorner ist so vielseitig wie die Menschen, die es gern essen. Und deswegen schauen wir uns, bevor ich Ihnen das Originalrezept verrate, nur ein bisschen die Geschichte von diesem geschichtsträchtigen Gericht an. Zurückgehen soll es auf eine gewisse Auguste Winkler, die in Regen mit ihrem Mann Mitte des 19. Jahrhunderts eine Wirtschaft betrieben hat. Erfunden hat die Auguste des Pichelstorner aber nicht in Regen, sondern im nahen Grattersdorf, wo sie 1853 die Hofmarktwirtschaft übernommen hat. Vom dortigen Berg Büchelstor soll das Pichelstorner seinen Namen haben. Andere sagen, der Name kommt von Pichel, am Haken, von dem der Topf überm Feuer gehalten wird. Also, nix Genaues weiß man nicht, aber das ist ja bei vielen Legenden so. Und beim Pichelstorner kann man sagen, ist doch wurscht. Es schmeckt ganz gleich, wie es heißt.

0: Das war jetzt nur der Hannes Ringelstädter mit einem Lied über Niederbayern. Und aus Niederbayern kommt auch die Pichelstorner, ein Eintopf, der sogar zum eigenen Festbrot hat. Und das Pichelstorner hat's in sich. Ich lese Ihnen einmal das Originalrezept von 1874 vor. Nimm dreierlei Fleisch vom Schwein, Rind und Kalb, Erdäpfel, gelbe Rüben, Petersil und Porree. Schneid kleine Stückel davon, tu alles in ein Kastroll, Salz und Pfeffer dazu, langsam dämpfen, ein bisschen Brühe nachgießen, so es mürb ist, ergibt eine kräftige, gar köstlich schmeckende Speis. Inzwischen gibt's ja die unterschiedlichsten Variationen vom Pichelstorner, dass man auch gut den Verwandlungskünstler unter die Eindäpfe nennen kann. Mit Lamm, mit Gickerl oder ganz ohne Fleisch, dafür mit Bohnen und Kraut. Jeder so wie er es mag. Ich hab mich mal umgekehrt, wie beliebt das Pichelstorner ist.
1: Pichelstorner ist einer von meinen Leibspeisen. Oma hat den immer gemacht und danach hat es in einem Apfelstrudel gegeben.
2: Der Pichelstorner ist ein super guter Eintopf bei uns im Bayerischen Wald und auch ein super schönes Fest in Regen.
3: Also einen Pichelstorner-Eintopf habe ich als Kind eigentlich gar nicht mehr essen wegen, wenn es ihn irgendwo gegeben hat, weil wir ihn so oft gekriegt haben. Aber inzwischen mag ich ihn ganz gern. Also das ist einfach, ja, super.
4: Da war ich am Mittag hier in die Metzgerei, da gibt es auch regelmäßig, gibt es ein Pichelstorner. Das sind halt auch Gerichte, die man bei uns im Bayerischen Wald schon immer gegessen hat. Das sind bodenständige Gerichte, die gut sind. Und so ein Eintopf, ja, der gehört dazu. Und das Gute am Pichelstorner ist halt auch, wenn man mit dem Auffüllen, dass es immer noch besser wird.
5: Bei uns hat es das Pichelstorner nur aus der Dose gegeben und ich hab's überhaupt nicht gemengt.

So, und das war's schon wieder mit unserem Traudemix, in dem wir heut das Bichlsturner und das gleichnamige Fest in Regen kennengelernt haben. Kochen's doch selber mal ein Bichlsturner, experimentieren's mit den Zutaten und finden's eine ganz persönliche Variante davon. Oder Sie schauen Ende Juli noch Regen im Bayerischen Wald und lernen da das historische Bichlsturner kennen. Ich wünsche auf jeden Fall einen guten Appetit und gratuliere dem Bichlsturner zur Aufnahme ins immaterielle Kulturerbe. Ich sag Servus und pfiat euch bis zum nächsten Mal. Euer Traudi Sieferlinger.

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1: Um 23 Uhr mit Julia Cortis. Houston. Die deutsche Fußballnationalmannschaft ist erfolgreich in die WM gestartet. In Houston besiegte die Mannschaft von Julian Nagelsmann Curaçao mit 7:1. Torschützen für Deutschland waren Felix Nemetscher, Nico Schlotterbeck, Jamal Musiala, Nathaniel Brown und Dennis Undav. Kai Havertz traf zweimal. Die weiteren Gegner der deutschen Mannschaft in der Gruppe E sind Ecuador und die Elfenbeinküste. Sie treffen heute Nacht aufeinander. Teheran. Nach einem Angriff Israels auf die pro-iranische Hisbollah-Miliz im Süden des Libanon hat der iranische Sicherheitsrat mit Vergeltung gedroht. Der oberste nationale Sicherheitsrat schrieb auf X, die Reaktion der Kämpfer des Islam stehe unmittelbar bevor. Weiter heißt es, der Libanon ist unser Leben. Zuvor hatte Irans Präsident Pezeshkian erklärt, an den Verhandlungen mit den USA über ein Ende des Irankriegs festzuhalten. Die israelische Armee hatte heute früh nach eigenen Angaben Luftangriffe auf Ziele in Beirut geflogen. Zuvor war Israel vom Libanon attackiert worden. Bern. Vertreter aus Politik und Wirtschaft haben mit Erleichterung auf die Abstimmung der Schweiz zu einer Bevölkerungsobergrenze reagiert. Justizminister Jahns sagte, die Bevölkerung habe ein Zeichen für Stabilität, Offenheit und Verlässlichkeit gesetzt. Auch die Präsidentin der EU-Kommission von der Leyen zeigte sich erfreut. In dem Referendum hatten fast 55% der Schweizer Bürger gegen eine Begrenzung der Einwohnerzahl gestimmt. Die rechtskonservative Volkspartei wollte die Bevölkerung bei 10 Millionen Menschen deckeln. Wien. Der Energiekonzern OMV warnt vor Engpässen bei der Versorgung wegen des Irankriegs. Der Vorstandsvorsitzende Stern sagte der Süddeutschen Zeitung, Europa müsse mehr in die langfristige Energiesicherheit investieren. Für die Versorgung mit Kerosin, Öl und Gas könne er für dieses Jahr keine Garantie abgeben. Man habe vergessen, dass Versorgungssicherheit viel Geld koste, so Stern. Berlin. Nach monatelanger Generalsanierung ist die Bahnstrecke zwischen Hamburg und Berlin wieder ans Netz gegangen. Seit heute früh rollen wieder Fern-, Regional- und Güterzüge über die knapp 280 Kilometer lange Verbindung. Für Fernzüge gelten abschnittsweise noch Geschwindigkeitsbegrenzungen. Während der Sanierungsarbeiten waren 165 Kilometer Gleise erneuert und 28 Bahnhöfe modernisiert worden. Das Wetter in Deutschland. In der Nacht im Norden und in der Mitte gelegentlich Regen, sonst meist trocken. 14 Grad an der Nordsee und 6 Grad im Bayerischen Wald. Am Tag in der Südwesthälfte oft sonnig, sonst teils dichte Wolken. Im Nordosten Schauer. An der See um 15 Grad, am Oberrhein sommerlich warm. 23.03 Uhr.
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1: Um 24 Uhr mit Julia Cortis. Washington, die USA und der Iran haben sich auf ein Abkommen zum Kriegsende geeinigt. Das haben sowohl US-Präsident Trump als auch der Vermittler Pakistan am späten Abend mitgeteilt. Trump schrieb auf seiner Online-Plattform Truth Social, er genehmige die Öffnung der Straße von Hormus. Gleichzeitig ordne er die sofortige Aufhebung der US-Seeblockade gegen iranische Häfen an. Pakistans Ministerpräsident Sharif gab bekannt, beide Seiten hätten sich darauf geeinigt, sofortig und dauerhaft alle militärischen Operationen zu beenden, auch im Libanon. Offiziell soll die Vereinbarung am kommenden Freitag in der Schweiz unterzeichnet werden. Houston. Mit einem Kantersieg ist die deutsche Fußballnationalmannschaft in die Weltmeisterschaft gestartet. Gegen Neuling Curaçao gewann das Team von Bundestrainer Julia Nagelsmann mit 7:1. Deutsche Torschützen waren zweimal Kai Havertz sowie Felix Metscher, Nils Schlotterbeck, Jamal Musiala, Nathaniel Brown und Dennis Undaf. Im Tor stand Manuel Neuer. Die weiteren Gruppengegner der deutschen Mannschaft sind Ecuador und die Elfenbeinküste. Bern. Vertreter aus Politik und Wirtschaft haben mit Erleichterung auf die Abstimmung der Schweiz zu einer Bevölkerungsobergrenze reagiert. Justizminister Jans sagte, die Bevölkerung habe ein Zeichen für Stabilität, Offenheit und Verlässlichkeit gesetzt. Auch die Präsidentin der EU-Kommission von der Leyen zeigte sich erfreut. In dem Referendum hatten fast 55% der Schweizer Bürger gegen eine Begrenzung der Einwohnerzahl gestimmt. Die rechtskonservative Volkspartei wollte die Bevölkerung bei 10 Millionen Menschen deckeln. Genf. Tausende Menschen haben in der Schweizer Grenzstadt gegen den bevorstehenden G7-Gipfel im nahegelegenen Evian protestiert. Nach Polizeiangaben gab es etwa 20.000 Teilnehmer, unter ihnen Umweltschützer, pro-palästinensische oder feministische Gruppen. In der Innenstadt kam es zu Zusammenstößen, Gebäude wurden beschädigt und ein Auto in Brand gesetzt. Die Polizei setzte Tränengas ein und ordnete die Auflösung der Demonstration an. Butler. Im US-Bundesstaat Missouri ist nach Polizeiangaben ein Flugzeug abgestürzt. Es wird befürchtet, dass alle 12 Insassen ums Leben kamen. Laut Autobahnpolizei ereignete sich der tödliche Absturz in der Nähe eines Flugplatzes im Raum Butler, südlich von Kansas City. Das Wetter in Deutschland. In der Nacht im Norden und in der Mitte gelegentlich nass, sonst meist trocken. 14 Grad an der Nordsee und 6 Grad im Bayerischen Wald. Am Tag in der Südwesthälfte oft sonnig, sonst teils dichte Wolken. Im Nordosten Schauer. An der See um 15 Grad, am Oberrhein sommerlich warm. Die Zeit 0:03. Der Blick auf die Straßen, derzeit normaler Verkehr. Wir wünschen gute Fahrt und eine gute Nacht.

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1: Um 1 Uhr mit Olaf Knapp. Nach langem Ringen haben sich die USA und der Iran auf ein Abkommen zum Kriegsende geeinigt. Das haben der Vermittler Pakistan und US-Präsident Trump online mitgeteilt. Aus der Nachrichtenredaktion Astrid Rolle.
2: Die USA und der Iran hätten die sofortige und dauerhafte Einstellung der militärischen Operationen an allen Fronten erklärt, teilte Pakistans Ministerpräsident Sharif mit. Dies schließe auch den Libanon ein. US-Präsident Trump erklärte, er habe bereits die sofortige Aufhebung der US-Seeblockade gegen iranische Häfen angeordnet. Auch der Iran kündigte ein Ende des Krieges und der Militäreinsätze in dieser Nacht an. Die offizielle Unterzeichnung der Vereinbarung ist nach pakistanischen Angaben für nächsten Freitag in der Schweiz geplant.
1: Die deutsche Fußballnationalmannschaft hat ihr erstes WM-Gruppenspiel klar gewonnen. In der US-Metropole Houston besiegte das Team von Bundestrainer Nagelsmann den WM-Neuling Curaçao mit 7:1. Aus dem ARD-WM-Team Jakob Rüger.
3: Ein Auftaktsieg ist immer wichtig. Wir sind froh, dass wir das geschafft haben, so Bundestrainer Julian Nagelsmann nach dem erfolgreichen Turnierstart gegen Curaçao. Trotz des zwischenzeitlichen Ausgleichs, der Curaçaos erstes WM-Tor war, gelang Deutschland mit dem 7:1 der zweithöchste WM-Erfolg der DFB-Geschichte. Torhüter Manuel Neuer hat bei seinem Nationalmannschaftscomeback eine neue Bestmarke aufgestellt. Mit 40 Jahren ist er nun der älteste deutsche WM-Spieler. Für die DFB-Auswahl geht es vom Stadion in Houston direkt zum Flughafen und dann zurück ins DFB-Quartier nach Winston-Salem.
1: Und die Niederlande und Japan haben sich in ihrem ersten Gruppenspiel 2:2 getrennt. Vor Beginn des G7-Gipfels in Frankreich haben im schweizerischen Genf viele Menschen gegen Kapitalismus und Ausbeutung demonstriert. Die Behörden sprachen von etwa 20.000 Teilnehmern. Es kam auch zu Zusammenstößen mit der Polizei. Demnach wurden Beamte unter anderem mit Pflastersteinen beworfen. Der G7-Gipfel beginnt heute im nahegelegenen Evian. In den USA sind beim Absturz eines Flugzeugs mit Fallschirmspringern alle 12 Insassen ums Leben gekommen. Das hat die lokale Polizei bekannt gegeben. Das Unglück hatte sich demnach südlich von Kansas City ereignet. Neben dem Piloten sollen 11 Fallschirmspringer an Bord der Maschine gewesen sein. Warum sie abstürzte, ist bislang unklar. Das Wetter in Deutschland, in der Nacht im Norden und Osten bewölkt und Schauer, sonst teils wolkig, teils klar und meist trocken bei 13 bis 6 Grad. Am Tage dann vom Norden bis zur Mitte viele Wolken und vereinzelt Schauer. Nach Süden hin mehr Sonne und oft trocken. 16 Grad auf Sylt bis maximal 26 Grad am Oberrhein. Es ist 1:03 Uhr.
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1: Um 2 Uhr mit Olaf Knapp. Nach langem Ringen haben sich die USA und der Iran auf ein Abkommen zum Kriegsende geeinigt. Das haben der Vermittler Pakistan und US-Präsident Trump online mitgeteilt. Aus der Nachrichtenredaktion Astrid Rolle.
2: Die USA und der Iran hätten die sofortige und dauerhafte Einstellung der militärischen Operationen an allen Fronten erklärt, teilte Pakistans Ministerpräsident Sharif mit. Dies schließe auch den Libanon ein. US-Präsident Trump erklärte, er habe bereits die sofortige Aufhebung der US-Seeblockade gegen iranische Häfen angeordnet. Auch der Iran kündigte ein Ende des Krieges und der Militäreinsätze in dieser Nacht an. Die offizielle Unterzeichnung der Vereinbarung ist nach pakistanischen Angaben für nächsten Freitag in der Schweiz geplant.
1: Die hohe Teilzeitquote von Frauen kostet Deutschland nach Einschätzung des Ökonomen Marcel Fratscher großes wirtschaftliches Potenzial. Die Gesellschaft verzichte so auf eine Menge Wohlstand, sagte der Präsident des Deutschen Instituts für Wirtschaftsforschung dem Redaktionsnetzwerk Deutschland. Eine höhere Erwerbsbeteiligung von Frauen wäre zudem das effektivste Instrument, um das gesetzliche Rentensystem zu stabilisieren. In Deutschland arbeitet etwa die Hälfte der erwerbstätigen Frauen in Teilzeit. Hürden auf dem Jobmarkt sind laut Fratscher etwa unzureichende Kinderbetreuung sowie geringe finanzielle